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4: Ich bin Moritz Einzel. Nach monatelangem Ringen hat sich die Bundesregierung ja auf eine Steuerreform geeinigt. Entlastet werden sollen kleine und mittlere Einkommen. Mehr Steuern soll im Gegenzug bezahlen, wer besonders viel verdient. Wirtschaftsverbände und Opposition sind wenig begeistert. Jan-Henner Reitze berichtet.
5: Eine Familie mit zwei Kindern und einem Jahreseinkommen von 60.000 Euro soll durch die Reform 600 Euro pro Jahr mehr übrig behalten, auch durch mehr Kindergeld. 10 Milliarden Euro kostet das unterm Strich, finanziert durch höhere Steuersätze für Spitzenverdiener, mehr Steuern auf Minijobs und dass Handwerkerrechnungen weniger stark von der Steuer abgesetzt werden können. Diese Reform ist viel zu klein und bringt letztlich nichts, sind sich Steuerzahlerbund, AfD und Grüne einig.
4: US-Präsident Trump hat erneut gegen Deutschland und andere NATO-Verbündete ausgeteilt. Auf seiner Plattform Truth Social nannte Trump deren Beiträge für das Verteidigungsbündnis lächerlich. Die deutschen Beiträge seien deutlich niedriger als die Italiens und Großbritanniens. Wie Trump zu dieser Annahme kommt, ist unklar. Verdi ruft in den laufenden Tarifverhandlungen im Handel erneut zu bundesweiten Warnstreiks auf. Heute sollen laut der Gewerkschaft tausende Beschäftigte ihre Arbeit niederlegen. Bei den bisherigen Aktionen hielten sich die Auswirkungen für Kundinnen und Kunden in Grenzen. Verdi fordert 7% mehr Lohn. Sachsens Kultusminister Konrad Clemens ist nicht nur einmal geblitzt worden. Im Raser-Prozess vor dem Amtsgericht Weißwasser wurde gestern das Raser-Register des Ministers verlesen. Es enthält 10 Eintragungen. Clemens sammelte in den vergangenen Jahren Punkte und musste auch den Führerschein abgeben. In diesem Verfahren geht es um eine Raserfahrt im September 2023 durch Krauschwitz. Clemens, damals Staatssekretär, wurde in einer Tempo-30-Zone mit 81 km/h geblitzt. Im Raum steht der Vorwurf eines verbotenen Kraftfahrzeugrennens und Kennzeichenmissbrauch. Beides bestreitet Clemens. Den Tempoverstoß räumt er ein. Der Prozess wird fortgesetzt. Spanien hat die Achtelfinalträume der Österreicher bei der Fußball-WM gnadenlos beendet. Der Europameister gewann das 16. Finale mit 3:0. Österreichs Marcel Sabitzer bei Magenta TV.
6: Ich bin einfach nur enttäuscht, weil unser Ziel war, weiterzukommen. Daran sind wir leider gescheitert und das müssen wir auch neidlos anerkennen.
4: Die Spanier treffen im Achtelfinale auf den Sieger der Partie Portugal gegen Kroatien. Ab 5 Uhr spielt noch die Schweiz gegen Algerien.
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7: Die Nacht wechselnd bewölkt, hier und da kann es zeitweise regnen, Tiefstwerte zwischen 15 und 10 Grad. Ja, heute der Freitag, viel Sonne bei bis zu 24 Grad, nur wenige harmlose Wolken. Das Wochenende teils wolkiger, Samstag noch trocken, Sonntag einige Schauer und Gewitter möglich und da steigen die Temperaturen wieder leicht an.
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1: Jennifer Lopez und David Guetta. 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
11: Ich bin Moritz Einzel. Die angekündigten Steuerentlastungen sollen laut Kanzler Merz keine höheren Schulden nach sich ziehen. In der ARD sagte Merz, das wolle man nicht.
12: Und das Wichtigste ist, dass wir unsere Staatsverschuldung unter Kontrolle behalten. Da sind wir auch übrigens im europäischen Kontext nach wie vor gut. Aber wir wollen investieren, wir wollen die Bundeswehr weiter ausstatten und deswegen sind die Spielräume begrenzt.
11: Die Koalition will kleine und mittlere Einkommen um rund 10 Milliarden Euro pro Jahr entlasten. Zur Gegenfinanzierung soll unter anderem eine erhöhte Reichensteuer beitragen. Kurz vor dem NATO-Gipfel in Ankara hat US-Präsident Trump gegen Deutschland und andere Verbündete ausgeteilt. Auf seiner Plattform Truth Social nannte Trump deren Beiträge für das Verteidigungsbündnis lächerlich. Er schrieb, dass die deutschen Beiträge deutlich niedriger seien als die von Großbritannien und Italien. Wie Trump zu dieser Annahme kommt, ist unklar. Der deutsche Wetterdienst hat den vorläufigen Temperaturrekord der jüngsten Hitzewelle nach oben korrigiert. Demnach wurden letzten Samstag in Möckern-Drewitz in Sachsen-Anhalt 41,8 Grad gemessen. Das waren 0,1 Grad mehr als im brandenburgischen Koschen-Neiße-Münde. Laut DWD wurde da nachträglich eine Messlücke entdeckt. Sachsens Kultusminister Konrad Clemens ist nicht nur einmal geblitzt worden. Im Raser-Prozess vor dem Amtsgericht Weißwasser wurde gestern das Raser-Register des Ministers verlesen. Es enthält 10 Eintragungen. Knut Michael Kunot.
13: Mit 140 km/h und damit 40 zu viel über die A13 bei Ortrand, mit Tempo 73 durch Kodersdorf, geblitzt auf der B6 am Zoblitzer Berg mit 92 km/h in einem 70er-Bereich. Nur drei Beispiele. Clemens sammelte fleißig Punkte und musste auch den Führerschein schon abgeben. In diesem Verfahren geht es um eine Raserfahrt im September 2023 durch Krauschwitz. Im Raum steht der Vorwurf eines verbotenen Kraftfahrzeugrennens und Kennzeichenmissbrauch. Beides bestreitet Clemens. Den Tempoverstoß räumt er ein.
11: Portugal hat bei der Fußball-WM das Achtelfinale erreicht. Das Team besiegte Kroatien mit 2:1 und trifft in der nächsten Runde auf Spanien. Die Spanier hatten ihr 16. Finale gegen Österreich am Abend mit 3:0 gewonnen. Österreichs Nationalcoach Ralf Rangnick mit seinem WM-Fazit bei Magenta TV.
14: Wir wussten natürlich auch schon zum Zeitpunkt der Auslosung, dass die Wahrscheinlichkeit groß ist, dass wir Zweiter werden und dass wir dann auf Spanien treffen. Und das war das eigentlich Bittere an der Auslosung. Ja. Ich glaube, dass wir mit dieser Mannschaft gegen jeden anderen Gegner auf Augenhöhe tatsächlich eine Chance gehabt hätten, auch noch weiterzukommen.
11: Ab 5 Uhr spielt noch die Schweiz gegen Algerien.
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16: Die Nacht wechselnd bewölkt, hier und da kann es zeitweise regnen, Tiefstwerte zwischen 15 und 10 Grad. Ja, heute der Freitag, viel Sonne bei bis zu 24 Grad, nur wenige harmlose Wolken. Das Wochenende teils wolkiger, Samstag noch trocken, Sonntag einige Schauer und Gewitter möglich und da steigen die Temperaturen wieder leicht an.
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11: Ich bin Moritz Einzel, guten Morgen. Der Sozialverband Deutschland findet die geplante Steuerreform der schwarz-roten Regierung unzureichend. Verbandschefin Engelmeier hat der Rheinischen Post gesagt, mit Blick auf Steuergerechtigkeit sei das allenfalls ein Reformchen. Sie vermisst Ansätze zur Reform der Erbschaftssteuer und zur Wiedereinführung der Vermögensteuer. Superreiche würden weiterhin größtenteils verschont, so Engelmeier. US-Präsident Trump hat erneut gegen Deutschland und andere NATO-Verbündete ausgeteilt. Auf seiner Plattform Truth Social nannte Trump deren Beiträge für das Verteidigungsbündnis lächerlich. Die deutschen Beiträge seien deutlich niedriger als die Italiens und Großbritanniens. Wie Trump zu dieser Annahme kommt, ist unklar. Der Oberste Gerichtshof Österreichs hat die erste Verurteilung des Immobilieninvestors René Benko bestätigt. Die Richterinnen und Richter wiesen die Berufung des Investors ab. Der Gründer des Unternehmens Signa war im Oktober 2025 wegen Schädigung seiner Gläubiger zu 2 Jahren Haft verurteilt worden. Aus Wien berichtet Albert Otti.
12: Bei dem Schuldspruch geht es darum, dass Benko eine große Summe an seine Mutter überwiesen hatte. Somit blieb weniger Geld zur Begleichung von Schulden. Aber in einem anderen Punkt muss der Prozess neu aufgerollt werden. Dabei geht es um die Frage, ob Benko Gläubiger geschädigt hat, indem er 4 Jahresmieten für eine Villa im Voraus bezahlt hat. Für diesen Aspekt gab es im Oktober einen Freispruch.
11: Sachsens Kultusminister Konrad Clemens ist nicht nur einmal geblitzt worden. Im Raser-Prozess vor dem Amtsgericht Weißwasser wurde gestern das Raser-Register des Ministers verlesen. Es enthält 10 Eintragungen. Knut Michael Kunot.
13: Mit 140 km/h und damit 40 zu viel über die A13 bei Ortrand, mit Tempo 73 durch Kodersdorf, geblitzt auf der B6 am Zoblitzer Berg mit 92 km/h in einem 70er-Bereich. Nur 3 Beispiele. Clemens sammelte fleißig Punkte und musste auch den Führerschein schon abgeben. In diesem Verfahren geht es um eine Raserfahrt im September 2023 durch Krauschwitz. Im Raum steht der Vorwurf eines verbotenen Kraftfahrzeugrennens und Kennzeichenmissbrauch. Beides bestreitet Clemens. Den Tempoverstoß räumt er ein.
11: Bei der Fußball-WM in den USA, Mexiko und Kanada steht Portugal im Achtelfinale. Das Team hat Kroatien mit 2:1 besiegt und trifft nun in der nächsten Runde auf Spanien. Mit deren Offensivstärke war zuvor Österreich völlig überfordert und verlor das 16. Finale mit 0:3. Der Österreicher Marcel Sabitzer bei Magenta TV.
14: Wir haben es versucht, kompakt zu lösen, immer wieder unterstützend, aber ja, grundsätzlich waren sie einfach besser.
11: In diesen Minuten beginnt noch die Partie Schweiz gegen Algerien.
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15: Stimmt, Fußball, da war ja noch was.
16: Ups, ja, jetzt ganz nicht vergessen, so das verdrängt.
15: Große Thema. Ach Mensch.
16: Stimmt, aber du hast, als wir noch dabei waren, hast du richtig geguckt, ne?
15: Ja.
16: Und jetzt nicht mehr.
15: Komisch, dass dann das Interesse doch irgendwie langsam abnimmt, sage ich mal vorsichtig. Mensch, wir hätten morgen wieder gespielt. Morgen.
16: Ach.
15: Stell dir das mal vor, was da los gewesen wäre morgen Abend. Naja, aber ist eben nicht. Jetzt aber ist erstmal Freitag früh, der 3. Juli, 5:08. Wetter wird, naja, ein bisschen durchmischt. Jetzt nicht wirklich schlecht, um Gottes Willen. Aber jetzt auch kein elementarer Sommertag. Also ist von allem ein bisschen was dabei, außer Schnee. Und Temperaturen heute so 25, 24.
16: Nur knapp.
15: So, knapp, ne?
16: Schaffen wir. Könnte es werden, ja. Und bleibt auch größtenteils trocken. Das erste Ferienwochenende. Da kann es dann auch immer mal einen Schauer geben, gerade am Sonntag. Temperaturen ähnlich, so 23, 24 Grad. Aber auch immer mal Sonne. Also alles in allem durchwachsen, aber recht hübsch.
15: Mhm. Gucken wir auf die Straßen.
16: Da ist es im Moment noch ziemlich entspannt. Mhm. Dürfte soweit alles rollen. Wenn Sie aber doch schon irgendwas haben, was stört auf den Straßen, dann können Sie gerne Bescheid sagen. 03x800 und die 4 ist die Nummer.
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1: So, seht ihr, ein ganz besonderer Tag, dann ja auch noch der letzte Schultag und Zeugnisse und dann die Ferien und überhaupt. Also, auf einen wunderschönen Morgen erstmal.
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1: Ich habe neulich in den sozialen Medien vom verwirrendsten Kreisverkehr der Welt gehört. Er befindet sich in Südengland und wird Magic Roundabout, zu Deutsch Zauberkarussell, genannt. Es ist nicht nur ein Kreisverkehr, so wie wir ihn kennen, sondern er besteht aus zwei gegeneinander verlaufenden Kreisverkehren, die wiederum über 5 kleinere Kreisverkehre im Inneren miteinander verbunden sind. Hinzu kommt, dass in diesen inneren Kreisverkehren Rechtsverkehr herrscht, also so, wie es in Großbritannien nicht üblich ist. Während ich Ihnen das erzähle, bin ich noch verwirrter. Ich habe mir eine Draufsicht des Kreisverkehrs angeschaut, um es zu verstehen. Keine Chance. So ähnlich stelle ich es mir vor, würde ich mein Leben von oben betrachten. Alles durcheinander, mal geht es rechts, mal links lang, überall steht irgendwas im Weg und wo es hier lang geht, keine Ahnung. Erst wenn ich mittendrin bin im Geschehen, mich den Herausforderungen stelle, Gas und Bremse richtig zu bedienen weiß, dann sehe ich, welche Richtung ich einschlagen muss und wer vor oder neben mir fährt. Und auch wenn ich mal falsch abbiege, kann ich einfach wieder reinfahren in den Kreisverkehr und dann geht's weiter.
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1: Mit Michael Daub, guten Morgen. Bautzen will sich weiter als Bildungsstadt profilieren. Die Stadt hat gestern einen Kooperationsvertrag mit der Fernuniversität in Hagen in Westfalen geschlossen. In der sächsischen Lausitz endet heute mit der Zeugnisausgabe das Schuljahr. Sollten die Noten für Frust sorgen, gibt es Hilfe. Die Nummer gegen den Zeugniskummer finden Sie in unserer App. Die Steinmetzausbildung in Demitz-Tumitz hat Zukunft. An der Schule wird ein Erweiterungsbau eingerichtet. Gestern wurde der Grundstein gelegt. Bodhisa Bautzen bietet den Fans ein besonderes Erlebnis. Die Oberlausitzer empfangen am Abend Dynamo Dresden zum Testspiel. Anstoß im Stadion Müllerwiese ist um 18.30 Uhr. Und US-Präsident Trump hat erneut gegen Deutschland und andere NATO-Verbündete ausgeteilt. Auf seiner Plattform True Social nannte Trump deren Beiträge für das Verteidigungsbündnis lächerlich. Die deutschen Beiträge seien deutlich niedriger als die Italiens und Großbritanniens.
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2: Einen wunderschönen guten Morgen. So, der Weg zur Zeugnisausgabe für die Kinder, der wird recht frisch. Also frischer als in den letzten Tagen auf jeden Fall. Die Temperaturen gehen heute auch nur so auf 21, 22 Grad rauf. Stellenweise kann es

0: ganz schön windig werden, aber sonst wird das wirklich ein schöner Tag. Gibt viel Sonnenschein, nur ein paar lockere Wolken, die ab und zu mal mitmischen. Morgen der Tag, der sieht ähnlich aus. Auch da geht's so auf 22, 23 Grad rauf. Also total unaufgeregter Start ins Wochenende. Der Sonntag, der wird dann wahrscheinlich so ein bisschen bedeckter werden und im Laufe des Tages ist auch der ein oder andere Schauer mal möglich und auf den Straßen haben wir noch nichts. Da rollt alles ganz entspannt.
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5: Na dann, kann's ja losgehen. Wunderschönen guten Morgen. Freitag, 3. Juli, jetzt kurz vor 5:30.
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0: Jetzt ist es 5:45.
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3: Einen wunderschönen guten Morgen, schönen Start in den Freitag und natürlich auch ins Wochenende. Die Temperaturen heute, die sind sehr angenehm. Die Höchstwerte liegen so bei 21, 22 Grad. Dazu Sonne und Wolken im Wechsel. Also unaufgeregtes, schönes Sommerwetter. Und auf den Straßen haben wir noch nichts. Keine Staus und Blitzer. Ich wünsche eine gute Fahrt, schönes Wochenende.
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0: Mensch, ich glaube, heute ist der große Tag, oder? Für Taylor Swift. Ja, ich glaube, also bei denen ist ja noch gestern. Also jetzt drüben in Manhattan in den USA, es ist ja jetzt kurz vor Mitternacht, wenn ich das jetzt richtig ausgerechnet habe. Und heute wird ja geheiratet, wenn die Gerüchte stimmen. Aber das sieht wohl alles danach aus. Taylor Swift, wir werden es im Auge behalten. Jetzt fassen wir erstmal das Thema Fußball ins Auge.
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0: Jens Umbreit ist früh aufgestanden bzw. hat die Nacht durchgemacht, weil es gibt Neuigkeiten, natürlich. Also Portugal ist weiter, kann ich schon mal sagen. Und unsere Nachbarn, die Ösis Österreich, ist ja auch ausgeschieden. Spanien war da eine Nummer zu groß. Der Europameister gewann mit 3-0. Aber trotz des Ausscheidens, Jens, ist die Stimmung in unserem Nachbarland eine ganz andere als hier. Hm?
3: Danke, Burschen, heißt es in den Medien. Wir sind trotzdem stolz auf euch. Das hat man jetzt in Deutschland nicht unbedingt gelesen. Vielleicht mal abgesehen vom Tweet von Bundeskanzler Friedrich Merz, den er ja mittlerweile auch revidiert hat. Und anders als hier bei uns wird es in Österreich auch keine Trainerdiskussion geben. Man wird mit Ralf Rangnick definitiv weitermachen. Denn dank Rangnick und seiner Elf war Österreich nach 72 Jahren wieder in eine K.O.-Phase einer Weltmeisterschaft gekommen. Spanien war gestern besser. Das Weiterkommen war nie in Gefahr beim 3-0-Erfolg. Die hatten Ballbesitz, Spielkontrolle, Tempo und mit Lamine Jamal einen 18-Jährigen, der von Spiel zu Spiel stärker wird. Wer Weltmeister werden will, muss an dieser Mannschaft vorbei. Ralf Rangnick in der ARD.
4: Wir sind natürlich enttäuscht, dass die Reise jetzt heute hier zu Ende geht und auch zu Recht traurig und enttäuscht. Insgesamt muss man anerkennen, dass wir heute auf einen herausragend guten Gegner getroffen sind.
3: Ja, für die Spanier war es aber auch ein Novum. Es war der erste Sieg in einer K.O.-Runde einer Weltmeisterschaft seit 2010. Und der spanische Nationaltorhüter Unai Simon hat dazu noch einen WM-Rekord aufgestellt. Der 29-Jährige ist nun seit 519 Minuten in Folge ohne Gegentor bei einer Weltmeisterschaft. Spanien neben Mexiko, das Team dieser WM, was noch hinten eine weiße Weste hat.
0: Okay, alles klar. Dankeschön, Jens Umbreit. Und wie gesagt, Portugal ist auch weiter. Und im Moment spielt noch die Schweiz gegen Algerien. Und naja, die Schweizer liegen damit 1-0 vorn. Die würden also auch gern ins Achtelfinale. Mehr zum Thema Fußball gibt's später. Ich sag nochmal Dankeschön, Jens Umbreit.
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3: Mit Michael Daub, guten Morgen. Bautzen will sich weiter als Bildungsstadt profilieren. Die Stadt hat gestern einen Kooperationsvertrag mit der Fernuniversität in Hagen in Westfalen geschlossen. Die Uni bietet insbesondere berufstätigen Menschen ein flexibles Studium an. Bautzen ist bereits Hochschulstadt. Im vergangenen Jahr wurde aus der Berufsakademie eine duale Hochschule. Die Steinmetzausbildung in Demitz-Tumitz bei Bautzen hat Zukunft. An der Schule wird ein Erweiterungsbau errichtet. Gestern wurde der Grundstein gelegt. Geplant sind zwei neue Klassenräume, eine Aula sowie ein neues CNC-Gebäude mit moderner Säge- und Hebetechnik. Fast 5,5 Millionen Euro werden investiert. Landrat Udo Witschers.
4: Wir haben hier eine lange, lange Tradition in der Ausbildung der Steinmetze. Wir wollen an dieser Tradition festhalten. Wir wollen aber auch an diesem Standort Demitz-Tumitz in unserem Granitdorf, das passt wie die Faust aufs Auge, von der Zukunft dran festhalten. Und ich glaube, mit dieser Investition von rund 5,5 Millionen Euro zeigt der Landkreis Bautzen ganz, ganz deutlich, dass wir hier auch die Steinmetze von der Ausbildung her in die Zukunft auch in den kommenden Jahrzehnten führen wollen.
3: Angehende Steinmetze aus ganz Ostdeutschland erlernen in Demitz-Tumitz ihr Handwerk. Das von der Bundesregierung beschlossene Maßnahmenpaket für die Wirtschaft sorgt beim sächsischen Gastgewerbe für Erleichterung. Ein Grund sei der Erhalt der Minijobs, heißt es in einer Mitteilung vom Hotel- und Gaststättenverband DEHOGA. Insbesondere für das Gastgewerbe sei der Fortbestand der Minijob-Regelung essentiell, da Minijobs helfen, Spitzenlasten abzudecken und vielen Menschen einen unkomplizierten Zuverdienst zu ermöglichen. Bei Polizeikontrollen in Bautzen und Neupurschwitz sind gestern rund 50 Ordnungswidrigkeiten und 3 Straftaten festgestellt worden. Mehr als 500 Fahrzeuge wurden angehalten und fast 600 Personen überprüft. 4 Fahrer hatten Alkohol getrunken oder Drogen und Medikamente genommen. Der Sozialverband Deutschland findet die geplante Steuerreform der schwarz-roten Regierung unzureichend. Verbandschefin Engelmeier hat der Rheinischen Post gesagt, mit Blick auf Steuergerechtigkeit sei das allenfalls ein Reformchen. Sie vermisst Ansätze zur Reform der Erbschaftssteuer und zur Wiedereinführung der Vermögenssteuer. Superreiche würden weiterhin größtenteils verschont, so Engelmeier.
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6: Einen wunderschönen Freitag, einen schönen Start ins Wochenende. Zum Internationalen Welttag der Erdmännchen muss man feststellen, dass Erdmännchen es wirklich viel besser machen als wir. Vor dem Frühstück gibt's nämlich erstmal Gruppenkuscheln. Also ran an die Kollegen oder die Familie. Das könnte bei den Temperaturen sogar gar nicht so unangenehm werden, denn die gehen so auf 22, 23 Grad drauf, ganz entspannt, dazu ein Sonne-Wolken-Mix. Morgen übrigens auch und ab Sonntag, da kann es dann eventuell tagsüber mal ein paar kleinere Tropfen geben. Und auf den Straßen ist alles noch entspannt, da ist uns noch nichts weiter gemeldet worden, keine Staus und Blitzer, aber Sie können das gerne tun, falls Sie was entdeckt haben. 03 mal 800 und die 4.
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8: Machen wir keine große Sache daraus, du magst mich. Aber ich zwing dich nicht, das zu sagen.
9: So, wir sagen jetzt erstmal guten Morgen, wünschen einen schönen Freitag, der letzte Schultag, dann Sommerferien. Jetzt ist es 6:06, also auf geht's.
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0: Jetzt ist es 4 nach 6.
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2: So, dann wünschen wir jetzt an der Stelle mal ganz viel Spaß allen Kindern, die morgen zum mittlerweile schon 28. EWB-Fußballferiencamp aufbrechen. Trainingszeiten unter Anleitung qualifizierter Übungsleiter, Turniere sowie Ausflüge in die unterschiedlichsten Freizeiteinrichtungen hier in der Region sind nur einige der Highlights des EWB-Fußballferiencamps. Morgen, wie gesagt, geht's los. Alles ist komplett ausgebucht. Wir wünschen allen Teilnehmern ganz viel Spaß.
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0: 12 Minuten nach 6.
1: Einen wunderschönen guten Morgen. Herzlich willkommen hier in der Anstalt. Die Anstalt für angewandte Lebensfreude. Hier ist sie nämlich zu Hause. Hier hat sie eine Heimat. Die Leichtigkeit des Seins.
2: Oh ja, Gott.
1: Und
2: was ist denn heute wieder los?
1: Ja, das Seins ja. Auch alle. Die ja. Christine ist da.
2: Guten Morgen.
1: Die Miri ist da.
3: Guten Morgen.
1: Der Tim.
4: Guten Morgen.
1: Der Yoshi.
5: Guten Morgen.
1: Und sie sind auch da. Und damit können wir beginnen. Freitag, 3. Juli, der letzte Schultag, der Freitag, an dem es Zeugnisse gibt. Und dann geht's in die Sommerferien.
2: Du fühlst heute so die Leichtigkeit, ne, André?
1: Ja.
2: Warum? Ist es, weil wir sind so kurz vorm Urlaub? Oder
1: das ist ja erstmal der letzte Arbeitstag heute.
3: Das wissen wir doch alle.
1: Freue ich mich total.
3: Die okay. Leichtigkeit des Seins.
1: Und dann geht's erstmal an die Ostsee. Ach, ich freue mich sehr. Schön. Schöne Grüße schon mal. Hoch an die Küste. Jo, ans Meer.
2: Jo. Moin.
1: Gut, aber das ist ja jetzt erstmal zweitrangig. Wichtig ist, wer den letzten Punkt vor der Sommerpause holt. Hier in unserer kleinen Kaffee-Fragerunde.
2: Und dann sitzen wir das erstmal aus oder so?
1: Dann sitzen wir das erstmal aus. Dann,
2: okay.
1: Werden wir das, man sagt ja dann nicht überwintern, dann wird das übersommern.
2: Übersommern.
1: Ja, das Ergebnis, wie steht es denn aktuell?
3: Es steht 34 zu 35.
1: Mm.
3: Oha. Nicht für euch.
1: Christine liegt in Führung. Wir könnten also jetzt noch ein historisches Unentschieden hinbekommen.
2: Okay.
1: Mal gucken. Tim.
4: Ja, heute vor 128 Jahren, 3. Juli 1898.
1: Heute heiratet Taylor Swift, oder?
2: Kann das sein?
3: Ja.
1: Heute oder morgen?
2: In New York, Ausnahmezustand.
1: Ja, verrückt.
2: Madison Square Garden, da ist alles dicht.
1: Das ist eine Mehrzweckhalle. Das ist aber auch unromantisch.
2: Oh, nee, die bauen das zum Schloss aus. So. Die machen richtig da volle. Also das
1: Ding
2: die
1: hat
2: machen so ein Ballett, das kann
1: das
2: man sich nicht vorstellen.
1: Das hat nicht mal Fenster. Das ist eine große Halle, wo normalerweise irgendwie Basketball und Eishockey, glaube ich, spielt.
4: Ja, und Konzerte und so gibt es
1: auch.
4: Oft.
1: Auch
2: ja. Ja, so eine Art Stadion.
1: Ja, aber eben eine Halle. Ne, ja. Zu. 20.000 Plätze.
4: Kann keiner reingucken.
1: Nö, das, ist ja gut, das hat Vorteile.
2: Ja,
1: genau.
2: Ja.
1: Stimmt. Naja. Okay, aber.
2: Die haben keinen.
3: Was denn?
1: Heiraten in einer Turnhalle. Also, ehrlich mal. Turnhalle.
2: Ja.
1: Naja, gut, aber entschuldige, Tim, ich wollte dich nicht. Ich will, nur weil du gerade gesagt hast, 3. Juli, fiel's mir nochmal an.
4: Ja. Ja, also heute vor 128 Jahren fand in Leipzig der zweite Marathon auf deutschem Boden statt.
1: Mhm.
4: Galt lange als der allererste Marathon, bis man dann herausfand, dass es den schon ein Jahr zuvor gab.
1: Aha.
4: Ebenfalls aber in Leipzig.
1: Aha.
4: Unter welchem Titel wurden diese beiden Veranstaltungen damals geführt? A. Dauerlauf über 45 Kilometer. B. 4,6 Meilen Wettlaufen. Oder C. Distanzlaufen über 40 Kilometer.
2: Das musst du doch jetzt wissen, als alter Marathon.
3: Damals, Mensch, erinnere dich doch mal. Stell dich doch mal nicht so an.
1: Und? Also ich weiß, dass es in Leipzig war, stimmt, in Paunsdorf, glaube ich. Hast du schon gesagt, dass es Paunsdorf war?
4: Nee, habe ich nicht, aber das stimmt, ja.
1: Ja, Paunsdorf.
4: Ging von Paunsdorf
1: das
4: los.
1: Es ging in Paunsdorf los. Ich meine mich zu erinnern, dass es Distanzlauf über 40 Kilometer hieß. Aber, also dass ich das mal gelesen habe, ich war natürlich
4: so,
1: nicht dabei.
4: Ja.
2: Dauerlauf könnte es aber auch sein, das klingt so DDR-mäßig, finde ich, Dauerlauf.
1: Dauerlauf, nee. Ich glaube, Distanz. Ja. Wollen wir meiner ersten Eingabe folgen?
2: Mhm.
1: Los, komm. Ja, manchmal ist der erste Gedanke der beste. Also, wir nehmen C.
4: Mhm.
3: Also, ihr nehmt Distanz jetzt,
1: Distanz,
3: ja?
1: Distanzlauf über okay. 40 Kilometer.
3: Was gibt es noch? Dauerlauf und?
4: Und 4,6 Meilen Wettlaufen.
3: Nimm Dauerlauf. Wann war's?
4: 1898.
3: Ja, ich nehme den Dauerlauf.
1: Aha.
4: Okay. Das Ganze wurde initiiert von den VfB-Sportbrüdern. Aus denen ging dann der VfB Leipzig hervor. Das Ganze von Theodor Schöffler. Der hat dann später auch übrigens den DFB mitbegründet.
1: Ja,
4: war ein Fußballer.
1: Der stand auch lange im Tor. Der Theodor.
4: Der Held.
1: Der steht bei uns im Fußballtor, der Theodor, der Held. Ja, okay, Entschuldigung.
4: Genau.
3: Sie haben noch Zeit am Radio, oder? Also ich meine, ne? Machen Sie ganz entspannt.
1: Okay.
4: Und das Ganze wurde damals genannt.
0: Ja, ja, ja, ja.
4: Distanzlaufen.
0: Ja! Ja! Über 40 Kilometer.
4: Ja, Distanzlaufen über 40 Kilometer.
0: Und das heißt, wir holen das Unentschieden.
2: Friedlich geht's in die Sommerpause. Ja, im Gleichstand.
0: Ach, das ist schön. Wunderbar. Da ist ja die Stimmung gleich noch besser. Christine, koch Kaffee für alle.
3: Wieso? Ach so, ja.
0: Natürlich, du hast verloren.
3: Ach so, ich dachte wegen Unentschieden.
0: Nee, und jetzt steht's 34.
2: Wir können ja alle gemeinsam Kaffee kochen, wie die Erdmännchen.
0: Okay, also dann euch und Ihnen einen guten Start in den Freitagmorgen. Es ist jetzt kurz nach 6:45.
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0: gleich 6:50, wunderschönen guten Morgen. Gucken kurz zur Fußball-WM. Also Portugal und Spanien stehen im Achtelfinale. Die haben gestern jeweils ihre Spiele gewonnen. Im Moment spielt noch die Schweiz und zwar gegen Algerien. Und die Schweiz führt jetzt aktuell in der 60. Minute mit 2:0. Mehr zum Sport und was sonst noch wichtig ist und wichtig wird, erfahren Sie gleich bei uns.
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12: Mit Michael Daub, guten Morgen. In Bautzen ist das Büro des künftigen Bundesforschungszentrums eröffnet worden. Es soll Schnittstelle sein zwischen Wissenschaft und regionaler Wirtschaft. Der Raserprozess gegen Kultusminister Clemens ist mit dem Verkehrsgutachten fortgesetzt worden. Wäre ein Fußgänger auf die Straße gelaufen, hätte Clemens bei der ermittelten Geschwindigkeit von 81 km/h einen Zusammenstoß nicht verhindern können, so die Einschätzung. Eine Baustelle weniger in Zittau. Am Nachmittag wird die Dorfstraße im Ortsteil Dittelsdorf wieder für den Verkehr freigegeben. Das kündigte die Stadtverwaltung an. Bei Polizeikontrollen in Bautzen und Neupurschwitz sind rund 50 Ordnungswidrigkeiten und 3 Straftaten festgestellt worden. 4 Fahrer hatten Alkohol getrunken oder Drogen und Medikamente genommen. Und der Sozialverband Deutschland findet die geplante Steuerreform der schwarz-roten Regierung unzureichend. Verbandschefin Engelmeier hat der Rheinischen Post gesagt, mit Blick auf Steuergerechtigkeit sei das allenfalls ein Reformchen.
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15: Im Studio Jens Umbreit, schönen guten Morgen. In der Bundesländerfrage naht eine Entscheidung. Julian Nagelsmann ist zwar noch im Amt, musste sich gestern bei einer mehrstündigen

0: heutigen Krisensitzung in der DFB-Zentrale erklären. Nach Informationen der Bild soll dem 38-Jährigen dabei ein freiwilliger Rücktritt nahegelegt worden sein. Jetzt soll bis spätestens Anfang kommender Woche eine Entscheidung getroffen werden. Nagelsmann steht vor dem Aus. Spanien hat derweil das Achtelfinale bei der Fußball-WM erreicht. Der Europameister setzte sich im 16. Finale souverän mit 3:0 gegen Österreich durch. Für den deutschen Trainer Ralf Rangnick und sein Team ist das Turnier damit beendet. Und Alexander Zverev hat die dritte Runde von Wimbledon erreicht. Deutschlands bester Tennisspieler besiegte den Franzosen Valentin Royer in 3 Sätzen, zeigte dabei eine souveräne Leistung. In der nächsten Runde trifft Zverev jetzt auf den US-Amerikaner Marcos Giron.
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3: Einen wunderschönen Freitag, einen schönen Start ins Wochenende im Stadion Müllerwiese. Heute um 18.30 Uhr Budissa Bautzen gegen Dynamo Dresden bei doch sehr angenehmem Wetter und nicht zu heißen Temperaturen für die Jungs, denn die gehen so auf 20 Grad rauf. Bisschen windig könnte es werden, aber dazu gibt's einen sehr angenehmen Sonne-Wolken-Mix. Morgen der Tag, der sieht ähnlich aus und am Sonntag, da kann es dann tagsüber auch mal den ein oder anderen Tropfen geben und auf den Straßen haben wir noch nichts, keine Staus und Blitz. Aber Sie vielleicht, Sie haben vielleicht irgendwas gesehen, dann sagen Sie gerne Bescheid. 03x800 und die 4 ist die Nummer, unter der Sie mich erreichen. Gute Fahrt.
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0: letzter Schultag, obwohl. Ja, Schultag ist, glaube ich, auch zu viel gesagt, oder?
1: Es eskaliert. Na, aber es gibt Zeugnisse heute, ne? Also insofern, ein bisschen wichtig ist ja schon.
0: Denkt immer dran, egal was draufsteht auf dem Zeugnis, du bist gut genug. Tollen Song, ja, Nina Chuba, ja. Heute entrissen.
1: Ja.
0: Also, jetzt erstmal einen guten Morgen allerseits. Guten Start in diesen 3. Juli. Es ist kurz vor 6:30.
1: Schönen Freitag. Hi.
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0: Ja.
1: Ach Mensch, keine Ahnung.
0: Keine Ahnung hat er. Ah. Der Ansager, ja, frühen Morgen. Aber das ist der Freitag und ich bin ja mit einem Fuß oder Bein auch schon im Urlaub. Nee, ich wollte jetzt mal was Kluges sagen, gerade eben, falls Sie jetzt erst eingeschaltet haben. Ja, du bist gut genug. Das ist ja der Song, der gerade überall durch die Decke geht. Wir spielen den nicht, weil die Musikplaner zu viel Angst haben, dass sie dann wegschalten könnten, weil das schon ein bisschen gewöhnungsbedürftig. Ich habe Nina Chuba gesagt.
1: Ja, ja, ist es aber nicht.
0: Ist es nicht.
1: Shireen David, das ist die Blonde. Ja. Nina Chuba ist ja dunkel und Shireen David ist die mit Kitschkrieg zusammen jetzt
0: Kitschkrieg, genau so heißt
1: gut genug singt.
0: Ja, genau. Das habe ich in dem Zusammenhang gemeint. Ja, Zeugnisse heute und egal was draufsteht, du bist gut genug. Und da sind wir auch schon wieder beim Thema.
1: Genau.
0: Die Sommerferien gehen los, 6 Wochen.
1: Ja, auch völlig egal, was auf dem Zeugnis steht.
0: Ja.
1: Ferien hat jeder und wir haben die Knopse, die Kinder mal gefragt. Was macht er denn in den langen, langen Sommerferien?
2: Ich bin die Melina. In den Ferien fahre ich an die Ostsee.
3: Ich bin der Ben und fliege in den Sommerferien nach Ägypten und fahre mit meinen Eltern und meiner Schwester nach Ungarn. Ja, und sonst werde ich nicht eigentlich mehr machen, außer vielleicht baden gehen und zocken.
4: Ich bin Leonie. Ich fahre in den Sommerferien nach Kroatien. Und wenn ich wieder zu Hause bin, werde ich sehr viel rausgehen. Vielleicht ins Schwimmbad, Eis essen und mit meiner Katze spielen.
0: Sehr gut. Lieber mit der Katze spielen als zocken.
1: Das stimmt.
0: Ihr macht mal 6 Wochen Handy-Detox. Ja, legt das einfach weg.
1: Das ist ein cooler Vorschlag, oder? Da haben die Kids total Lust drauf jetzt.
0: Schalte das heute ab nach der Schule und dann...
1: Genau, und legt's mal 6 Wochen in die Ecke.
0: Mitte August wieder einschalten.
1: Welt lebst du denn, André?
0: So, also, schönen guten Morgen, schönen Freitag und schon mal schöne Ferien. Ja.

0: 6 Minuten nach 6:30 jetzt.
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3: Einen wunderbaren guten Morgen und einen schönen Freitag. Ach, jetzt beginnt wieder die Zeit der wunderschönen Sonnenaufgänge. Und der Tagesstart ist wirklich überall schön. Es können nur im Laufe des Tages immer mal ein paar Wolken auftauchen. Die bleiben aber harmlos und die Temperaturen, die gehen so auf 21, 22 Grad rauf. Und auf den Straßen haben wir noch nichts. Gute Fahrt.
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0: Oh, 3-0. Umas Hinze. Nee, so heißt nicht der Torschütze. So heißt der Titel. Nee, ich gucke hier gerade Schweiz-Algerien. Warte mal, zählt's? Zählen ja viele Treffer, nicht? Oder ist es noch 2-0? Ach, Mensch. Nee, es ist immer noch 2-0. Das ist eine Zusammenfassung. Ja, Entschuldigung. Thema.
1: Ich hatte gerade gesagt, 1-0, 2-0, 3-0. Boah, das geht aber hier ab. Aber nee, es ist zusammengeschnitten.
0: Ja, es ist ja irgendwie Zusammenfassung. 2-0 oder jetzt? Nee, 2-0 bleibt. Schweiz, Algerien. Ja. Aber das sieht in der 83. Minute ganz danach aus, als wäre die Schweiz auch weiter und erreicht damit das Achtelfinale.
1: Mhm.
0: Na? Wieder was gelernt, Micha. Ach, es gibt übrigens jetzt eine Erklärung. Erstmal einen wunderschönen guten Morgen euch und Ihnen am Radio. Schönen guten Morgen auch unserem Chefmeteorologen Michael Klein.
1: Guten Morgen.
0: Es gibt eine Erklärung, warum die deutsche Nationalmannschaft so früh ausgeschieden ist. Die hatten in ihrem Vier-Sterne-Hotel, das war doch dieses Anwesen von diesem Zigarettenmogul.
1: Ja, dort in
0: Salem.
1: Ja.
0: Oder Salem, würde ich sagen. Die hatten eine Kakerlakenplage.
1: Ach,
0: ja, es muss ja ganz viel, das wird jetzt bekannt. Deswegen wollten die dann natürlich schnell raus.
1: Ja, schnell wieder abreisen,
0: verstehst du?
1: Ja, aber das heißt, die wären auch für die K.O.-Runde nicht woanders eingezogen.
0: Nee, das wäre dort, ja. Also wirklich ganz viele Kakerlaken. Jonathan Tah hat wohl noch versucht, welche zu erwischen, aber er hat nicht getroffen.
1: Okay.
0: Klar, Schatz.
1: Und Manuel Neuer kriegt dir die Zimmertür nicht durch.
0: Ja, der hat sie nicht gehalten bekommen.
1: Ja,
0: naja.
1: Aber ich meine, das ist jetzt wieder schön, das ist ja so eine schöne Legende, die wir jetzt bilden können.
0: Ja.
1: Nur daran hat es gelegen.
0: Ja, richtig.
1: Ja.
0: Na, es war einfach das falsche Quartier. So, Micha, jetzt gucken wir uns mal das Wetter an und das sieht doch gar nicht so schlecht aus zum Start in die Sommerferien. Hm?
1: Nö, ist okay, ist auch nicht jetzt übermäßig heiß oder so. Mhm. Man könnte meckern und sagen, naja, sommerlich warm ist es aber auch nicht, denn die Höchsttemperaturen heute, die werden bei 22, 23 Grad ungefähr liegen. Aktuell ein ziemlich freier Himmel über Sachsen, aber nicht über ganz Sachsen. Im Erzgebirge halten sich einige Wolken, oben der Fichtelberg ist gerade in den Wolken, also sprich, es sieht nach Nebel dann aus, wenn man oben drin steht. Und der Rest hat strahlenden Sonnenschein, aber im Laufe des Tages ziehen immer schon mal auch dichtere Wolkenfelder durch, dürfte wahrscheinlich alles trocken bleiben. Und ein bisschen windig ist mit dabei. Das heißt, auf dem oben erwähnten Fichtelberg, da wird einem später dann alles um die Nase gepustet. Da sind sogar stürmische Böen möglich.
0: Wie geht's dann weiter?
1: Etwas wechselhafter wieder. Mhm. Also morgen geht's auch erstmal richtig schön los. Später wieder dickere Wolken. Vielleicht am Nachmittag in den Abend hinein kommt ein bisschen Regen von Nordwesten hereingezogen. Könnte aber auch sein, dass es noch trocken bleibt. Und dann der Sonntag so ein bisschen wechselhaft ist. Mal mit einem Schauer zwischendurch. Dafür wird es aber etwas wärmer werden. Am Sonntag kann es schon so bis 24 Grad wieder gehen.
0: Das ist wunderbar. Ja, dann würde ich sagen, wir gönnen uns jetzt erstmal noch eins zum Wachwerden.
1: Eine Kakerlake.
0: Ein Käffchen. Das kommt.

0: 12 vor 7. Are we dancing? Wunderschönen guten Morgen allerseits. Are we human? Or are we dancing? Letzter Schultag heute in Sachsen. Heute gibt's die Zeugnisse. Dann sind Sommerferien. Und was davon abgesehen sonst noch wichtig ist und wichtig wird, das erfahren Sie auch gleich bei uns in den Nachrichten.
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11: Mit Michael Daub, guten Morgen. Der Raserprozess gegen Sachsens Kultusminister Konrad Clemens ist mit dem Verkehrsgutachten fortgesetzt worden. Wäre ein Fußgänger auf die Straße gelaufen, hätte Clemens bei der ermittelten Geschwindigkeit von 81 km/h einen Zusammenstoß nicht verhindern können, so die Einschätzung des Sachverständigen. Clemens wird in dem Strafverfahren am Amtsgericht Weißwasser ein verbotenes Kraftfahrzeugrennen und Kennzeichenmissbrauch vorgeworfen. Er bestreitet dies. Knut Michael Kunert.
12: Clemens war mit 81 km/h in einer Tempo-30-Zone an einem Altenheim in Krauschwitz geblitzt worden. Kein Ausrutscher, sein Raserregister umfasst 10 Eintragungen. Clemens bekam Punkte und büßte auch seinen Führerschein ein. Ende vergangenen Jahres nahm er an einem Verkehrsaufbauseminar teil. Der Prozess wird am kommenden Dienstag fortgesetzt, möglich, dass dann auch das Urteil fällt.
11: In Bautzen ist das Büro des Bundesforschungszentrums eröffnet worden. Landesentwicklungsministerin Regina Krausser schnitt gestern das symbolische Band durch. In Bautzen soll künftig an innovativen Ansätzen für nachhaltiges und langlebiges Bauen geforscht werden. Das neue Büro soll Schnittstelle sein zwischen Wissenschaft und regionaler Wirtschaft. Das Schuljahr ist geschafft. Mehr als 530.000 Schüler in Sachsen erhalten heute ihre Zeugnisse. Danach beginnen die wohlverdienten Sommerferien im Freistaat und viele Familien starten auch gleich in den Urlaub. Der ADAC rechnet spätestens ab Mittag mit vollen Autobahnen, denn auch in Thüringen und Sachsen-Anhalt geht es in die Sommerferien. Die angekündigten Steuerentlastungen sollen laut Kanzler Merz keine höheren Schulden nach sich ziehen. Im ersten hat Merz gesagt, das wolle man nicht. Die Koalition will kleine und mittlere Einkommen um rund 10 Milliarden Euro pro Jahr entlasten. Zur Gegenfinanzierung soll unter anderem eine erhöhte Reichensteuer beitragen. Eine große Mehrheit der Menschen in Deutschland hält zusätzliche Investitionen zum Schutz vor Hitze für notwendig. Im aktuellen Deutschland-Trend sprechen sich 89% dafür aus, mehr Geld etwa für Verkehrswege, Schulen und Krankenhäuser bereitzustellen. Zwei Drittel der Befragten sorgen sich zudem wegen der Folgen des Klimawandels.
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13: Einen wunderschönen Freitag. Mit einem Bilderbuchstart geht's ins Wochenende. Das muss man so sagen. 20 Grad die Höchstwerte bei uns in der Lausitz. Viel Sonnenschein, nur ein paar lockere Wolken, die ab und zu mit dabei sind. Das ist aber nicht weiter tragisch. Morgen der Tag, der wird genauso schön werden. Auch da liegen die Höchstwerte so bei 20, 21 Grad. Und am Sonntag, da sind dann tagsüber immer mal kleinere Schauer möglich. Und auf den Straßen ist uns gerade eine Vollsperrung gemeldet worden. S122 Niederseifersdorf zwischen Blitzer und Autobahn, Auffahrt nach einem Unfall und ein Stau auf der A15 Richtung Cottbus zwischen Forst und Rogosen. Danke fürs Bescheid geben. Gute Fahrt.
14: Dankeschön, Miri.
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15: Hallo.
1: Und André Hart.
14: Sommerferien.
15: Juhu.
14: Yippie. Yippie. Hier wollen wir mal noch ein paar Tickets raushauen für den Freizeitpark Plon.
15: Ja, du meinst so für die neue Wasserachterbahn zum Beispiel, den Donnerwind. Hm? Aber ich habe sie noch nicht gehört.
14: Warte mal, das ist das hier? Ja.
15: So klingt sie.
14: Ja, das machen wir ja schon die ganze Woche und vielleicht haben Sie schon gehört, wenn ich erklären muss mal ganz kurz. Das muss man jetzt nicht studiert haben, um das zu verstehen. Also wenn das jetzt irgendwann auftaucht, dieses Ding da, diese Achterbahn, ja, also dieses Geräusch, dann einfach hier anrufen bei uns und mit ein bisschen Glück kommen Sie durch ins Studio und holen sich für die ganze Family die Freitickets für den Freizeitpark Plon.
15: Und die Nummer, das ist die 08000 78 8000. Also wenn die Achterbahn kommt, rufen Sie durch. 08000 78 8000.
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0: Ja, die Sonne scheint nicht nur im Fernsehen, sondern auch hier im Radio. Und vielerorts auch draußen, in Sachsen nicht überall, aber es wird ein schöner Tag. Schon alleine aus der Tatsache heraus, dass heute Freitag ist und der letzte Schultag und überhaupt Ferien. Ja, und was machen wir Schönes?
1: Wir schicken Sie jetzt, wir schicken euch jetzt in den Freizeitpark Plon.
0: Wenn ihr wollt.
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0: Ja, ist ja gerade so die Achterbahn durchs Programm gerauscht, ja, und das war ihr Zeichen. Ja.
1: Nicht irgendeine Achterbahn, die neue Wasserachterbahn, der Donnerwind war es.
0: Der Donnerwind, ne? Also er hat es gedonnert und haben wir gesagt, wenn es donnert, ruft an. Jetzt klingelt es hier gerade, soll ich mal rangehen hier, es ist ja schon,
1: warte mal, spontan.
0: So, guten Morgen, hier ist das Radio, hallo.
3: Und hier ist Erik Zimmermann, schönen
0: guten Morgen. Hallo Erik. Erik, weshalb rufst du an?
3: Wegen der Tickets für Blue, ich habe die Achterbahn gehört.
0: Ah, sehr gut,
1: ja, okay. So, Freizeitpark, ja. ist das ein Thema für euch in Richtung Ferien? Ja, oder?
3: Ja, definitiv. Wir waren auch schon 2-3 Mal. Die Jungs wünschen sich das regelmäßig. Die sind seit einem Jahr auch in dem Alter, wo sie die große Achterbahn fahren dürfen.
0: Okay.
3: Und dann kam das natürlich immer wieder.
0: Wie, wenn du sagst, die Jungs, 2, 3, 4, 5, wie viel?
3: Wir haben zwei Söhne.
0: Zwei Söhne, okay, wunderbar. Dann passt das ja wunderbar. Sonst noch was geplant, wenn ich mal indiskret sein darf? Also in den Ferien jetzt so grundsätzlich. Macht ihr noch was?
3: Achso. Ja,
1: jetzt, oh Mensch, kleines Schwesterchen. Jetzt muss er lachen, der Erik. Entschuldigung.
3: Wir fliegen in die USA tatsächlich.
0: Oh.
3: In der zweiten Ferienhälfte.
0: Okay.
1: Oh, wo geht's denn da genau hin?
3: Genau.
0: Zum Fußball. Endspiel.
3: Ach Gott, nein.
0: Nein, das nicht.
3: Nein, oh Gott, auf gar keinen Fall. Wir machen inzwischen halt in New York und dann geht's in den Yellowstone National Park.
0: Oh, das habe ich auch noch auf dem Zettel.
1: Und dann hier beim Radio die Tickets zum Freizeitpark gewinnen. Mensch. Das ist ja, also wisst ihr.
0: Erik,
1: schön.
3: Man muss auch gerade mal Grüße haben, ja.
0: Definitiv. Erik, dann erwartet euch ein wunderbarer Sommer. Wir tun noch eine Kleinigkeit dazu und ihr bekommt die Tickets für den Freizeitpark Plon. Grüß deine Familie, grüß die Sohn, die Sohne, Männer, wollte ich die Sohn. Und viel Spaß, ja? Mach's gut. Tschüss, Erik, bleib noch kurz dran.
3: Super,
0: ja.
3: Vielen Dank.
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0: So, jetzt müsste an der Leitung sein unser Chefmeteorologe Michael Klein.
1: Hallo, hallo.
0: Michael, hallo, hörst du mich?
1: Ich höre dich.
0: Oh, wir haben eine gute Leitung. Du bist doch in New York, oder?
1: Ja, ich bin hier live in New York. Es ist natürlich jetzt hier mitten in der Nacht. Es ist sehr, sehr dunkel, obwohl einige Lichter an sind. Also das ist jetzt auch der Beweis, dass ich sagen kann...
0: Aber du bist doch eingeladen heute, oder?
1: Wohin nochmal
0: genau? Geht ihr dann los? Naja, Mensch, Taylor Swift heiratet heute.
1: Ach ja, stimmt.
0: Also das ist sehr, sehr wahrscheinlich, dass sie das heute macht. Da ist ja auch schon viel Trubel. Also sie heiratet in einer Mehrzweckhalle im Madison Square Garden.
1: Ach, in der Turnhalle, ne?
0: In der Turnhalle dort, ja.
1: Oder das ist die Schützenhalle.
0: Und das ist vielleicht auch ganz gut, weil auch New York hat eine Hitzewelle, also die kommt jetzt irgendwie gestern wohl zum ersten Mal seit ganz, ganz vielen Jahren, dass im Central Park mehr als 38 Grad gemessen wurden. Also es ist heiß.
1: Ich merke gerade im Hintergrund die Musik.
0: Ja.
1: Ich kann zurücklehnen und dir einfach nur zuhören. Du willst doch schon wieder was.
0: Ich will schon wieder was von dir, ja. Taylor Swift, ja, die größte... Wie sagt man? Popstarin? Popstaröse der Welt. Pass auf, wir spielen das kleine Quiz mit Micha Klein. Und das entscheidet ja darüber, wer gleich im Anschluss an den Wetterbericht das Käffchen bezahlt. Ich habe drei Behauptungen über Taylor Swift und ich möchte von dir wissen, welche stimmt. Ja?
1: Okay.
0: Ja. Drei Behauptungen zu Taylor Swift. Es können übrigens auch mehrere Antworten richtig sein.
1: Also.
0: Ja, wir machen es heute immer ganz kompliziert. Es sind auch mehrere Antwortmöglichkeiten durchaus drin. Also, drei Behauptungen. Taylor Swift. A. Sie ist die erste und einzige Künstlerin, die viermal den Grammy für das Album des Jahres gewonnen hat.
1: Oh ja.
0: B. Sie ist die erste und einzige Künstlerin, die es geschafft hat, dass alle 12 Songs eines Albums von 1 bis 12 die Singlecharts angeführt haben.
1: Angeführt.
0: Von 1 bis 12.
1: Alle auf Platz 1
0: waren. Erster Platz, zweiter Platz, dritter Platz, vierter Platz, fünfter Platz.
1: Ach so, also die erste.
0: Genau.
1: Ja, okay. Mhm.
0: Oder C, sie ist die erste und einzige Künstlerin, die auf einer einzigen Tournee mehr als 2 Milliarden US-Dollar eingenommen hat. Taylor Swift. Welche Behauptung stimmt?
1: Da würde ich jetzt fast sagen, das könnten alle drei sein. Die ersten 10. Also wir hatten damals hier in Deutschland auch schon mal, da waren unter den Top 20 waren die, wie hießen die denn? Hier so eine Rap-Kombo, hätte ich jetzt fast gesagt. Die haben, glaube ich, 10 Titel in den Top 20 gehabt. Deswegen, das kann, glaube ich, heutzutage häufiger mal passieren. Also mit den Grammys, glaube ich, auf jeden Fall. Und 2 Milliarden bei einer Tournee? Kann auch gut sein. Also ich kann jetzt mehrere nehmen, dann würde ich jetzt alle drei nehmen.
0: Du nimmst alle drei.
1: Ich nehme alle drei.
0: Okay, also Taylor Swift. Drei Behauptungen.
1: So wie ich dich übrigens kenne, kommt jetzt, keins davon ist richtig.
0: Also, die erste und einzige Künstlerin, die viermal den Grammy für das Album des Jahres gewonnen hat, das stimmt.
1: Ah ja.
0: Die erste und einzige Künstlerin, die es geschafft hat, dass alle 12 Songs eines Albums von 1 bis 12 die Singlecharts angeführt haben, das stimmt. Und sie ist die erste und einzige Künstlerin, die auf einer einzigen Tournee mehr als 2 Milliarden US-Dollar eingenommen hat. Auch das stimmt. Ja! Micha Klein holt sich das Käffchen.
1: Drei von drei richtig.
0: Ja, absolut. Mensch, das hast du noch nie geschafft.
1: Nee.
0: Stell dir mal vor, drei Wettervorhersagen, die dann alle zutreffen
1: an drei Tagen. Die hintereinander stimmen, hör mal, der geht in Urlaub.
0: Ja, das ist historisch. Also ja, es ist wirklich so, sie ist eine Ausnahmekünstlerin. Und heute, wir müssen gucken, ob sich das bewahrheitet, aber es sieht alles danach aus, heiratet sie in New York City in Manhattan im Madison Square Garden, also in der Mehrzweckhalle, ihren Travis. Das ist keine Fenster dort. Deswegen haben die das wohl gemacht. Es gibt keine Fenster, es gibt Tiefgaragen, wo man also als Promi, kommen ja viele Promis, du bist ja auch da, die dann dort reinfahren können und so weiter, ohne dass sie großartig behelligt werden von den Fans. Und dann ist man unter sich. Sie heiratet im kleinen Kreis, ganz kleinen Kreis, 1000 Leute etwa werden kommen.
1: Ja. Ich finde das schön, dass sie so heiratet, wie wir es auch machen würden in der Mehrzweckhalle.
0: Ja, genau.
1: Sprich, der Hausmeister holt noch die Stühle raus.
0: Richtig,
1: genau. Bringt den Ghetto-Blaster von zu Hause mit, dass ein bisschen so Musik dabei ist. Auch schön.
0: Ja. Ach, herrlich. Ja, Hitzewelle in New York. Bei uns hat sich das erstmal ein bisschen entspannt alles. Siehst du, das Ding kannst du wahrscheinlich auch runterkühlen. Also ich gehe mal davon aus.
1: Vermutlich, ne? Ja, ja, die haben es richtig fies. Die haben knappe 40 Grad und das mit Schauern und Gewittern und so. Mhm. Aber am Montag ist bei denen auch schon wieder kühler. Mhm. Also ja, bei uns angenehme Temperaturen, aber eben nicht ganz sommerlich warm. 22, vielleicht 23 Grad werden die Spitzenwerte heute sein. Dazu ist es oft jetzt erstmal richtig sonnig. Später kommen ein paar mehr Wolken rein und das alles an einem Tag, der auch ein bisschen windig ist. Deswegen aber temperaturmäßig kann man sehr gut aushalten.
0: Okay, wie geht's dann weiter in die Ferien oder ins erste Ferienwochenende rein?
1: Ja, ein bisschen wechselhaft. Mhm. Also morgen sieht es auch erstmal nach ganz, ganz viel Sonnenschein aus und dann wird es am späten Nachmittag dichtere Wolken geben. Vielleicht sind da schon mal erste Regentropfen möglich. Vor allem am Sonntag aber wird es so sein, dass da immer mal ein Schauer durchziehen kann. Und bei den Temperaturen, er verändert sich noch nicht allzu viel, so 22 bis 24 Grad. Montag und Dienstag sind dann wahrscheinlich zeitweise mal richtig nass und dann ab dem Mittwoch kommt ruhiges, trockenes und langsam auch wieder wärmeres Wetter.
0: Okay, alles klar. Dann würde ich sagen, jetzt gibt's noch ein Käffchen. Wer gibt den? Ah, ich gebe den aus.
1: Na eben. Ja. Sag mal, drei.
0: Drei Käffchen. Drei. Gut. Ist klar, kriegst du drei. Und wollen wir Taylor Swift machen?
1: Jetzt? Na klar.
0: Ah, komm zur Feier des Tages und dann hören wir uns später nochmal, ja?
1: Machen wir, bis dann.

0: Genau. Ja, also für Sie und natürlich für alle Swifties auf der Welt heute ein ganz, ganz wichtiger Tag. Heute, wenn das alles so kommt, wie man vermutet, aber das wird wohl so sein, die Promi-Hochzeit des Jahres und die heiraten in den Nationalfeiertag hinein. Morgen ist ja der 4. Juli, Independence Day, und morgen feiern die USA dann den 250. Geburtstag. Was heute sonst noch wichtig ist und wichtig wird, das erfahren Sie auch gleich bei uns in den Nachrichten.
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13: Mit Michael Daub, guten Morgen. Bautzen will sich weiter als Bildungsstadt profilieren. Die Stadt hat gestern einen Kooperationsvertrag mit der Fernuniversität in Hagen in Westfalen geschlossen. In der sächsischen Lausitz endet heute mit der Zeugnisausgabe das Schuljahr. Sollten die Noten für Frust sorgen, gibt es Hilfe. Die Nummer gegen den Zeugniskummer finden Sie in unserer App. Die Steinmetzausbildung in Demitz-Tumitz hat Zukunft. An der Schule wird ein Erweiterungsbau eingerichtet. Gestern wurde der Grundstein gelegt. Bodhisa Bautzen bietet den Fans ein besonderes Erlebnis. Die Oberlausitzer empfangen am Abend Dynamo Dresden zum Testspiel. Anstoß im Stadion Müllerwiese ist um 18.30 Uhr. Und US-Präsident Trump hat erneut gegen Deutschland und andere NATO-Verbündete ausgeteilt. Auf seiner Plattform True Social nannte Trump deren Beiträge für das Verteidigungsbündnis lächerlich. Die deutschen Beiträge seien deutlich niedriger als die Italiens und Großbritanniens.
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15: Einen wunderbaren Start ins Wochenende. Ich hoffe, Sie haben einen stressfreien Freitag. Die Kinder, ja heute Zeugnisausgabe, dann erstmal Sommerferien. 20 Grad die Höchstwerte zum Start heute. Und ein paar Wolken mischen immer mal mit, die bleiben aber harmlos. Alles in allem also ein sehr schöner Tag. Morgen übrigens auch mit Höchstwerten so um die 21, 22 Grad. Am Sonntag sieht es ein bisschen durchwachsener aus. Da kann es im Tagesverlauf auch mal ein paar kleinere Schauer geben. Und auf den Straßen haben wir Gegenstände auf der A13 Richtung Dresden zwischen Schwarzheide und Ruhland.

0: Und Niederseifersdorf zwischen Blitzer und Autobahnauffahrt, Unfall und Vollsperrung immer noch.
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3: Hoch die Arme, alle winken mit. Links, rechts und noch einmal. Ja. Die Stimmung ist der Hit.
4: Attacke! Wir eskalieren am letzten Schultag vor den Ferien und dann. Haben wir auch erstmal Urlaub. Aber warte, jetzt die Miri winkt. Ja, wir müssen mal ganz kurz zum Ernst des Lebens zurück. Was wichtig ist von den Straßen, ja?
0: Ja, ganz schnell. Müllsäcke liegen auf der A17, Prag in Richtung Dresden zwischen Gorbitz und dem Dreieck Dresden-West. Also bitte Vorsicht, die scheinen auch gefüllt zu sein. Also A17, Prag Richtung Dresden zwischen Gorbitz und dem Dreieck Dresden-West. Mehrere Müllsäcke auf der Fahrbahn.
4: Dankeschön, Miri.
0: Gerne.
4: Ja, und Sie sind hier bei dem Sender, der wirklich bemüht ist, Müll zu vermeiden. Ja.
5: Dafür hast du heute schon viel zu viel gesprochen.
4: Das war eigentlich die Klappe halten.
5: Das klappt doch wieder
4: ja,
5: nicht, Mensch.
4: Wir haben ja ein intellektuelles Gewissen. Dieses Gewissen heißt Christine, Lehrerkind übrigens. Und da gibt es ja eine kleine Rubrik, die heißt Schlau gemacht um 7:30.
5: Worum geht's heute? Kommen wir jetzt wieder zu Hoch die Hände, wenn wir uns freuen, wenn wir eskalieren, schubst, dann reißen wir ja so die Arme nach oben. Aber woher kommt das eigentlich? Warum machen wir das? Das ist ja. Das passiert ja einfach
4: das
5: so, ne?
4: Ist eine gute Frage.
5: Du freust dich und machst. Jetzt gerade beim, also gut, beim Fußball freut sich jetzt niemand mehr so richtig, aber.
4: Dass die Menschenaffen auch so. Ach, das ist interessant.
5: Genau, also warum reißen wir bei echter Freude, bei echter Ekstase die Arme nach oben? Die Antwort darauf gibt's gleich.
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0: Pink und der Trust Fall. Das bedeutet ja, um das jetzt mal so übersetzen wollte, Trust Fall, wenn man sich mit dem Rücken vor jemanden stellt, ja, und sich dann so nach hinten fallen lässt und der andere muss einen dann auffangen. Ja, das ist ein Trust Fall. Ja, also ja, dann ist das Vertrauen da. Und da kann man sich auch mal richtig freuen, wenn man so jemanden gefunden hat, also der einen dann auffängt, ja, und nicht fallen lässt. Und wenn wir uns freuen, reißen wir ja gewöhnlich die Arme hoch. Und die Tina hat nämlich geschrieben, unserem Lehrerkind Christine, ist ja gerade jetzt beim Fußball und so weiter, ja, warum reißen wir in der Ekstase, in der Freude, in der Euphorie doch mal die Arme hoch, ja, wenn so ein Glücksmoment auftaucht? Das ist eine gute Frage. Und die Antwort, die kommt jetzt von unserem Lehrerkind Christine.
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2: Ja, das ist so ein Reflex. Tschakka, es hat geklappt und flups, die Arme fliegen nach oben. Das ist ein tief verwurzeltes evolutionäres Verhalten. Wir machen uns optisch größer. Das ist auch ein Signal von Stärke und Stolz. Dopamin, Adrenalin, Serotonin, unser Körper wird geflutet. Um diese Anspannung auszugleichen, machen wir eine raumgreifende Bewegung nach oben. Das Hochreißen der Arme senkt das Stresshormon Cortisol. Es bewirkt eine angenehme Entspannung und ist quasi genetisch bedingt.
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0: Schönen Freitag. Guten Morgen, das heißt, es ist 7:56 und wir gucken mal nach draußen und ich gebe ab zur Miri.
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3: Einen wunderbaren Start in den heutigen Freitag, ins Wochenende natürlich auch. Mit Temperaturen um die 20 Grad geht's heute durch den Tag. Dazu ein angenehmer Sonne-Wolken-Mix. Und dann haben wir noch Gegenstände auf der A13 in Richtung Dresden zwischen Schwarzheide und Ruhland und Niederseifersdorf zwischen Blitzer und Autobahnauffahrt immer noch gesperrt.
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0: Es ist eben jetzt doch nicht möglich weiterzumachen. Vielleicht mal kurzes News-Update, bevor wir zum besten Wettermann der Welt kommen. Ja, zum Weltmeister der Herzen, unser Chefmeteorologe Micha Klein. Guten Morgen, Micha.
1: Ich wusste schon am Anfang, dass du mich meinst.
0: Ja, ja. Kurzes Nachrichten-Update. Julian Nagelsmann hat sich zum Rücktritt entschieden.
1: Jetzt, ja?
0: Kommt jetzt gerade hier so hier über, wie sagt man so schön, über die Nachrichtenticker.
1: Ja.
0: Ja. Und das ist wohl jetzt so. Und gab es ja gestern diese Aussprache beim DFB, gab es so einen großen Termin. Und die hatten ihm die Chance gegeben, bis Montag, also jetzt bis nach dem Wochenende gesichtswahrend rauszukommen aus der Nummer. Oh. Und da hat er eben gleich heute Morgen gesagt, so, jetzt erkläre ich das. Ich ziehe mich zurück. Ist ja am Ende auch eine Geldfrage. Ja, ich glaube, da ging es um. Hast du das auch gelesen? 14 Millionen?
1: Ach, irgendwie. Der hat ja an seiner Stelle nichts gesagt.
0: Der hat ja einen Vertrag und wenn er den erfüllt, dann hat er die 14 Millionen noch gekriegt. Und wenn er gekündigt wird, dann muss dem das doch ausgezahlt. Also wahrscheinlich haben die da irgendeine Kompromisslösung gefunden.
1: Irgendwo. Aber man weiß, dass die ihm die Pistole so auf die Brust gesetzt haben.
0: Ja, ja.
1: Das ist aber auch brutal, ne? Sie können bis Montag Zeit. Ansonsten. Werden wir Mittel und Wege finden.
0: Er wollte weitermachen und es muss wohl wirklich auch die Stimmung in der Mannschaft, das muss alles nicht mal hingehauen haben. Da habe ich übrigens einen interessanten Tipp, habe ich gefunden in der ARD-Mediathek. Da gibt es gerade eine Doku, die heißt Elf Helden, ein Albtraum. Und das ist für die, die Älteren von uns, da geht es um die WM 1994. Da war Berti Vogts Trainer und Das war die Zeit Lothar Matthäus. Klinsmann, Effenberg, Sammer und so weiter. Und die sind ja vorher, also 4 Jahre vorher Weltmeister geworden. Das waren nur alles so Diven, weißt du?
1: Ja, ja.
0: Also vielleicht nicht ganz so extrem, wie das heute ist, aber das ist schon heftig. Und die gucken da wirklich mal so rein in die ganze Psychologie und dann hat das so eine negative Eigendynamik bekommen. Wir sind ja damals 94 auch relativ schnell rausgeflogen aus der WM. Das ist total spannend. Also für alle, die sich so für Fußball interessieren und vielleicht auch mal, was so Gruppenpsychologie betrifft, aber dann natürlich auch Sport und Fußball, kann ich das sehr empfehlen. Elf Helden, ein Albtraum.
1: Hat jetzt eigentlich jede WM ihre eigene Doku? Also es gibt ja auch eine zum Sommermärchen auf jeden Fall.
0: Ja, bestimmt, ja.
1: Es gibt
0: ja
1: eine über hier Southgate in England, wie er die Mannschaft da umgekrempelt hat und so weiter.
0: Glaube ich, ja.
1: Du kannst jetzt jede WM einfach nochmal nachvollziehen, ne?
0: Interessant. So, Micha, jetzt gucken wir mal. Also ich sag mal so, deine Erfolgsquote, was die Wettervorhersage angeht, ist noch in einem Bereich, wo ich sagen würde, wir probieren es nochmal mit dir.
1: Ich wollte gerade sagen, Vorsicht, weil sonst gehe ich vielleicht am Montag einfach mal nicht mehr ans Telefon.
0: Ja, oder wir werden beurlaubt. Wir gehen ja jetzt sowieso erstmal in den Urlaub,
1: ja.
0: Micha.
1: Ach so, ja,
0: mal gucken, ob wir dann wiederkommen dürfen.
1: Das Dürfen ist immer die ganz große Frage, genau, finde ich heutzutage. So ja. Aber krass, weil der saß doch noch in der Pressekonferenz nach dem Spiel, der Nagelsmann, und hat noch gesagt, nee, also ich mache weiter. Wenn der DFB mich will, dann mache ich weiter.
0: Nein, der Druck wurde zu groß und hat sich wohl jetzt entschieden, zurückzutreten.
1: Er ist entschieden worden.
0: Er ist entschieden worden. Aber es sieht jetzt eben so aus, als wäre es seine eigene Entscheidung. Gesichtswahrend rauszukommen aus der Nummer.
1: Ja, 83 Millionen Bundestrainer und Trainerinnen bewerben.
0: Ja.
1: Der Platz ist wieder frei.
0: So ist es. Ganz kurzes Wetter noch, Micha.
1: Lieber DFD, ich nehme hinter die 14 Millionen, dann seid ihr mich los. So, also, das Wetter heute ganz nett, ganz schön. Wolken gibt es im Moment noch im Bergland, ansonsten viel Sonnenschein. Es wird nachmittags wieder ein bisschen wolkiger sein, aber alles trocken, 22, 23 Grad. Morgen starten wir auch mit ganz viel Sonnenschein und dann am Nachmittag dickere Wolken. Da kann vielleicht erst der Regentropfen rausfallen. Am Sonntag ist es dann wechselhaft, damit schauen bei 22, 23 Grad. Ich muss Luft holen.
0: Darauf, jetzt noch eins.
1: Käffchen.
0: Käffchen.

0: So, es ist 8:12. Am Freitagmorgen, der letzte Schultag vor den Ferien. Heute gibt's Zeugnisse. Kein gutes Zeugnis für Julian Nagelsmann. Und jetzt hat er sich wohl tatsächlich entschieden, zurückzutreten. Das ging ja ein bisschen hin und her in den letzten Tagen. Also, das steht jetzt fest. Der Bundestrainer zieht sich zurück. Was heute sonst noch wichtig ist und wichtig wird, das erfahren Sie auch gleich bei uns in den Nachrichten.
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12: Mit Michael Daub, guten Morgen. Bautzen will sich weiter als Bildungsstadt profilieren. Die Stadt hat gestern einen Kooperationsvertrag mit der Fernuniversität in Hagen in Westfalen geschlossen. Die Uni bietet insbesondere berufstätigen Menschen ein flexibles Studium an. Bautzen ist bereits Hochschulstadt. Im vergangenen Jahr wurde aus der Berufsakademie eine duale Hochschule. Die Steinmetzausbildung in Demitz-Tumitz bei Bautzen hat Zukunft. An der Schule wird ein Erweiterungsbau errichtet. Gestern wurde der Grundstein gelegt. Geplant sind 2 neue Klassenräume, eine Aula sowie ein neues CNC-Gebäude mit moderner Säge- und Hebetechnik. Fast 5,5 Millionen Euro werden investiert. Landrat Udo Witschers.
13: Wir haben hier eine lange, lange Tradition in der Ausbildung der Steinmetze. Wir wollen an dieser Tradition festhalten. Wir wollen aber auch an diesem Standort Demitz-Tumitz in unserem Granitdorf, das passt wie die Faust aufs Auge, von der Zukunft dran festhalten. Und ich glaube, mit dieser Investition von rund 5,5 Millionen Euro zeigt der Landkreis Bautzen ganz, ganz deutlich, dass wir hier auch die Steinmetze von der Ausbildung her in die Zukunft auch in den kommenden Jahrzehnten führen wollen.
12: Angehende Steinmetze aus ganz Ostdeutschland erlernen in Demitz-Tumitz ihr Handwerk. Das von der Bundesregierung beschlossene Maßnahmenpaket für die Wirtschaft sorgt beim sächsischen Gastgewerbe für Erleichterung. Ein Grund sei der Erhalt der Minijobs, heißt es in einer Mitteilung vom Hotel- und Gaststättenverband DEHOGA. Insbesondere für das Gastgewerbe sei der Fortbestand der Minijob-Regelung essentiell, da Minijobs helfen, Spitzenlasten abzudecken und vielen Menschen einen unkomplizierten Zuverdienst zu ermöglichen. Bei Polizeikontrollen in Bautzen und Neupurschwitz sind gestern rund 50 Ordnungswidrigkeiten und 3 Straftaten festgestellt worden. Mehr als 500 Fahrzeuge wurden angehalten und fast 600 Personen überprüft. 4 Fahrer hatten Alkohol getrunken oder Drogen und Medikamente genommen. Der Sozialverband Deutschland findet die geplante Steuerreform der schwarz-roten Regierung unzureichend. Verbandschefin Engelmeier hat der Rheinischen Post gesagt, mit Blick auf Steuergerechtigkeit sei das allenfalls ein Reformchen. Sie vermisst Ansätze zur Reform der Erbschaftssteuer und zur Wiedereinführung der Vermögenssteuer. Superreiche würden weiterhin größtenteils verschont, so Engelmeier.
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16: Einen wunderbaren Start ins Wochenende. Ich hoffe, Sie haben einen stressfreien Freitag. Die Kinder, ja heute Zeugnisausgabe, dann erstmal Sommerferien. 20 Grad die Höchstwerte zum Start heute. Und ein paar Wolken mischen immer mal mit, die bleiben aber harmlos. Alles in allem also ein sehr schöner Tag. Morgen übrigens auch mit Höchstwerten so um die 21, 22 Grad. Am Sonntag sieht es ein bisschen durchwachsener aus. Da kann es im Tagesverlauf auch mal ein paar kleinere Schauer geben. Und auf den Straßen haben wir Gegenstände auf der A13 Richtung Dresden zwischen Schwarzheide und Ruhland und Niederseifersdorf zwischen Blitzer und Autobahnauffahrt, Unfall und Vollsperrung immer noch.
0: Alles klar, Dankeschön, Miri.
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0: Ja.
1: Schönes Freitagslied.
0: Wir wünschen euch einen guten Start in diesen 3. Juli. Es ist der Freitag vor den Sommerferien, vor dem ersten Ferienwochenende.
1: Ja, und was man zum ersten Ferienwochenende alles Schönes anstellen könnte, wir haben mal geguckt, was so passiert. Einen kleinen Überblick gibt's gleich.
0: Schönen guten Morgen allerseits. Kurz vor 8 jetzt.
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0: Familie. Wunderschönen guten Morgen. Es ist jetzt gleich 8:04. Apropos gleich. Gleich läuten wir das Wochenende ein und dann haben wir auch exklusive Wochenendtipps. Vorher nur ein Spot.
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0: So, dann mal los.

0: wünschen wir euch. Das wünschen wir Ihnen. Und es ist ja nicht irgendein Wochenende, es ist das erste Sommerferienwochenende. Und damit das auch richtig schön wird, kommt jetzt Christine ins Spiel. Es ist einiges los, oder?
1: Das Via Thea lädt noch heute und morgen zu einem besonderen Festivalerlebnis nach Görlitz und Skorzelec ein. Internationale Künstlerinnen und Künstler verwandeln Straßen, Plätze und Parks mit Theater, Akrobatik, Musik und Walk-Acts in eine große Bühne unter freiem Himmel. Sonntag wird die Hoyerswerdaer Altstadt zur Bühne für das Braugassentheater. Von 14 bis 19 Uhr sorgen internationale Clowns, Artisten, Musiker und Straßenkünstler für ein buntes, humorvolles und überraschendes Programm rund um den Markt, den Vlieshof und den Sommergarten der Kufa. Der Eintritt ist frei, es wird aber um Spenden gebeten. Und im Naturschutz-Tierpark Görlitz eröffnet morgen eine neue interaktive Entdeckerwelt mit dem Titel Wild Love Stories. Dabei geht es um das Liebesleben der Tiere, von ausgeklügelten Flirtstrategien über ungewöhnliche Paarungsrituale. Und wir haben Ihre Familientickets hier. Rufen Sie durch 03591 299 299 und die 1. Viel Glück!

0: So, jetzt wieder der Applaus, Micha. Ja, bist du soweit?
1: Ja.
0: Achtung. Ja. Herzlich willkommen hier in der Anstalt für angewandte Lebensfreude. Hier ist sie zu Hause. Hier hat sie eine Heimat, die Leichtigkeit des Seins. Mit unserem Chefmeteorologen Micha Klein sowieso.
1: Aber diese Musik
0: und
1: auch schön.
0: Ja, ich wollte es mal ein bisschen sommerlich machen, hier ein bisschen an die Ferien anpassen. Und es ist ja überhaupt Aufbruchstimmung bei uns im Land. Gestern der große Reformdurchbruch, der große Sprung, hat er, glaube ich, gesagt, der Kanzler. Sprung. Der Sprung nach vorn.
1: Im Alter muss man aber aufpassen, Oberschenkelhals. Und
0: apropos, gut, dass du sagst, Oberschenkelhals. Der Frank hat sich gemeldet, der Bergstadtdoktor, und er fragt, ob wir ausnahmsweise mal eine Suchanzeige durchgeben können, ob sich vielleicht jemand meldet, der eine größere Halle zu vermieten hat, damit er dort die ganzen Patienten seiner Hausarztpraxis unterkriegt, die dann gleich am ersten Tag der Krankschreibung bei ihm auf der Matte stehen müssen. Also wenn jemand eine Halle hat, bitte melden.
1: Ja. Vielleicht so ein Kuhstall, da kann man es besser sortieren.
0: Oder so, da hat man auch gleich Boxen, richtig.
1: Ja, so genau. Ja. Bitte, der Nächste bitte, der Doktor kommt vorbei.
0: Ja. Jetzt wollen wir es aber nicht schon wieder schlecht reden. Jetzt reden wir über das Wetter und das ist ja auch nicht schlecht.
1: Nee, ist nicht schlecht. Also es kommt darauf an, aus welcher Perspektive man schaut. Wenn wir jetzt vom letzten Wochenende ausgehen mit dieser Rekordhitze, dann ist natürlich alles schon deutlich angenehmer, auch wenn der Sommer so ein bisschen gefühlt mal zwischendurch eine Pause macht. Am Wochenende nämlich wechselhaft. Heute ein trockener Tag mit viel Sonne zum Start, später ein bisschen wolkiger, aber alles trocken mit Temperaturen so um 22, 23 Grad. Da würde man normalerweise schon wieder meckern und sagen, ach, ist gar nicht warm genug für den Sommer. Aber wie gesagt, wenn man aus diesem Wochenende kommt, findet man es vielleicht dann doch ein bisschen besser.
0: Okay, alles klar. Dann gucken wir mal so ein bisschen nach vorne. Viele haben ja jetzt viel Zeit. Julian Nagelsmann, falls Sie es noch nicht gehört haben, der hat jetzt offiziell wohl seinen Rücktritt bekannt gegeben. Also ist es schon offiziell? Doch, ich meine ja. Ne?
1: Also wenn du es verkündest, ist es offiziell.
0: Wenn es der Ansager im Radio sagt, dann ist es offiziell.
1: Da musst du jetzt entscheiden, machst du es oder nicht.
0: Aber es schreiben, wie man so schön sagt, verschiedene Medien, dass er sich jetzt entschieden hat und dass es wohl so ist. Julian Nagelsmann. Na, die haben sich geeinigt. Ist ja am
1: Ende. Die Medien haben sich geeinigt.
0: Die Medien, ja, auch das. Micha, also nochmal ganz kurz davon geguckt. Du hast ja schon angedeutet, es ist so ein bisschen hin und her. Nicht ganz heiß, nicht die große Hitzewelle, aber kein schlechtes Wetter.
1: Genau, wir müssen ein bisschen jetzt durch eine wechselhafte Phase an dieses Wochenende durch. Morgen geht es sehr schön sonnig los, später etwas bewölkter und vor allem dann in der Westhälfte Sachsens kann so ein bisschen Regen vielleicht morgen Nachmittag schon aufziehen. Insbesondere der Sonntag wird dann ziemlich wechselhaft sein, immer mal einen Schauer bringen. Bei den Temperaturen sind wir dann so bei 22, 23 Grad ungefähr. Und auch der Start der Ferien ist erstmal noch verhalten, nicht ganz trocken am Montag und Dienstag. Und danach wird es wieder nicht nur trockener, sondern auch schöner, sonniger und langsam auch wieder wärmer. Ja, Hitzewelle in Spanien und Frankreich dann schon wieder. Bei uns kommt die noch nicht oder wahrscheinlich gar so gar nicht an.
0: Auch in New York, wir haben vorhin drüber gesprochen, wo ja eventuell heute Taylor Swift heiratet. Ja, die haben dort auch 40 Grad. Sowas. Auch schön, ja. Mensch, die Musik, hä? Ist das nicht toll? Ferien. Wir läuten sie schon mal langsam ein. Das klingt, wie hieß denn der?
1: Gerade so eine 70er-Jahre-Spielshow.
0: Ja, das wollte ich gerade sagen. Wie hieß denn der immer so mit dem großen Orchester und weißer Anzug?
1: Weißer Anzug?
0: James Last.
1: Ach, James der Schnipser.
0: Ja, genau. Der Schnipser hat immer geschnipst. Micha. Wir gehen jetzt über zum Kaffee, zum Käffchen.
1: Sehr gerne.
0: Und dann hören wir uns später nochmal.
1: Gerne.
0: Schnipser. Herrlich. 8:15 Uhr, 8:15 Uhr.

0: 8:19 Uhr. Den Nazi hat gewonnen, ja, den Nazi, also so nennen die Schweizer ihre Nationalmannschaft. Und da sind wir schon bei der Fußball-WM. Die haben heute Morgen gegen Algerien gespielt, 2:0 gewonnen und sind damit im Achtelfinale, genauso wie Portugal und Spanien. Auch die haben ihre Spiele gewinnen können. Was heute sonst noch wichtig ist und wichtig wird, hat ja auch was mit Fußball zu tun. Julian Nagelsmann hat wohl jetzt offiziell seinen Rücktritt bekannt gegeben. Mehr zum Thema gleich bei uns.
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4: Mit Michael Daub, guten Morgen. Julian Nagelsmann tritt als Bundestrainer der deutschen Nationalmannschaft zurück. Das melden Sky und Bild übereinstimmend. Der 59-jährige Jürgen Klopp soll seine Bereitschaft signalisiert haben, das Amt zu übernehmen. Der Raserprozess gegen Kultusminister Clemens ist mit dem Verkehrsgutachten fortgesetzt worden. Wäre ein Fußgänger auf die Straße gelaufen, hätte Clemens bei der ermittelten Geschwindigkeit von 81 km/h einen Zusammenstoß nicht verhindern können, so die Einschätzung. Bei Polizeikontrollen in Bautzen und Neupurschwitz sind rund 50 Ordnungswidrigkeiten und 3 Straftaten festgestellt worden. 4 Fahrer hatten Alkohol getrunken oder Drogen und Medikamente genommen. Und der Sozialverband Deutschland findet die geplante Steuerreform der schwarz-roten Regierung unzureichend. Verbandschefin Engelmeier hat der Rheinischen Post gesagt, mit Blick auf Steuergerechtigkeit sei das allenfalls ein Reformchen.
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5: Einen wunderschönen Start ins Wochenende. Ja, während Taylor Swift sich doch mit ziemlich heißen Temperaturen und ihrem Brautkleid in New York rumschlagen muss, da können wir uns bei sehr angenehmen Temperaturen aufs Wochenende freuen. 20 Grad die Höchstwerte bei uns in der Lausitz. Dazu gibt's viel Sonnenschein, nur ein paar lockere Wolken am Himmel. Morgen der Tag, der wird genauso schön. Auch da ein paar Wolken, Sonnenschein gibt's aber auch genügend. Und die Temperaturen gehen noch ein Minimü nach oben sogar. Und auf den Straßen, da haben wir momentan 2 Blitzer, Zittau Richtung Olbersdorf Höhe Humboldt-Siedlung und Görlitz Zittauer Straße stadteinwärts Höhe Wasserwerk. Und Ihre Meldung gerne an die 03x800 und die 4.
6: Ja, und danke schön, Miri.
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0: Es ist Freitagmorgen. Und hier sind Ihre Gastgeber, Christine.
9: Guten Morgen.
0: Und André Hart.
10: Ihr lacht mich doch tot hier, was hier abläuft.
6: Natürlich, ja. Geh doch zum Lachen nicht in den Keller hier, nee. Mensch.
9: Boah, ich hab gestern im Gewächshaus...
6: Was hast du denn im Mund? Sag mal, was
9: nur ein Stück Nektarine. Okay. Im Gewächshaus gelacht. Ich hab die ersten Gurken. Ja, wirklich, das sind die ersten kleinen Babygurken.
6: Was gibt's da zu lachen?
9: Na, ich hab mich so gefreut.
6: Ach, einfach so aus Freude.
9: Ja, na, weißt du, wie schön...

0: das ist, wenn ich aber richtig so ausgesät und dann die Pflänzchen und dann bäppelst du die und dann pflanzt du die ins Gewächshaus.
1: Das ist aber
0: schön. Musst sie ja anbinden und das ist ja ein bisschen eine Wissenschaft. Dann habe ich so Brennnesseljauche gemacht. Das stinkt wie Hulle, tut aber offenkundig den Gurken gut. Und jetzt sind die ersten Gürkchen
1: dran. Du hast jetzt öfter hier so kleine Gartentipps, ne?
0: Naja, weil ich freue mich da so.
1: Bringst du denn auch mal was mit? Das wäre vielleicht mal sinnvoll.
0: Dazu sind sie noch zu klein. Die wachsen ja jetzt mit meinen ersten eigenen Gurken.
1: Wir sind ja jetzt erstmal in den Ferien. Ja, mal gucken, ob wir wiederkommen dürfen. Und falls ja, bringst du mal eine Gurke mit.
0: Dann gibt's Gurken.
1: Ja, ist das
0: eigene
1: so?
0: Gurken.
1: Ja, so zwei, drei Wochen sind die groß.
0: Ja, na klar.
1: Na, wunderbar. Logisch. Sehr schön. Ja, apropos Ferien. Mensch, letzter Schultag und überhaupt Freitag, 3. Juli. Es ist jetzt kurz vor 8:30. Wir wünschen erstmal einen schönen
2: 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Ja, auf geht's. 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

0: Mensch, der Nick Cayman. 8.33 Uhr, 3 Minuten nach halb neun. Darf ich noch ein bisschen Urlaub machen? Ja, ein bisschen Sommer.
1: Bitte?
0: So. Ja, es geht in die Ferien. Heute der letzte Schultag, Zeugnisse und dann 6 Wochen Sommerferien. Und zum Auftakt oder zum Start ins Wochenende.
1: Du nuschelst es so weg unter 6 Wochen Sommerferien.
0: Naja, ja, nicht für uns, um Gottes Willen, aber ja, für die Kiddies. Zum Auftakt, zum Start ins Wochenende gibt es noch was ganz Schönes.
1: Ja, und zwar Paul Kalkbrenner am Samstag, also morgen Abend bei den Dresdner Filmnächten am Elbufer. Eigentlich ist es also erstmal prinzipiell völlig wurscht, wer da vorne auf der Bühne steht, weil diese Kulisse ist einmalig.
0: Definitiv.
1: Und Paul Kalkbrenner, ich glaube, da sind wir früher alle eskaliert. So, also zumindest wer so eine Techno-Rave-Phase hatte, da hat's aber gefatscht.
0: Weil ich glaube, ist ausverkauft, oder?
1: Ist ausverkauft, komplett ausverkauft.
0: Aha, aber nicht für Sie. aber. Wir haben jetzt Freitickets. Haben wir wirklich Freitickets für Paul Kalkbrenner?
1: Wir haben wirklich Freitickets,
0: Paul Kalkbrenner. Müssen wir die verschenken?
1: Die müssen wir verschenken.
0: Selber gerne.
1: Ich denke, du fährst weg insofern.
0: Ja, nur, das würde ich verschieben. Würde ich morgen erst fahren.
1: Also, wenn Sie Lust haben, Paul Kalkbrenner morgen bei den Dresdner Filmnächten am Elbufer, dann jetzt einfach mal durchrufen. 08000 788000. Das ist die Nummer.
0: Doch.
1: Wie gesagt, komplett ratzefatze ausverkauft, aber es sind noch Tickets hier.
0: Warte mal.
1: 08000 788000.
0: Warte, das klingelt schon. Hier, guten Morgen, hier ist das Radio. Hallo?
2: Ja, hallo, hier ist die Petra. Ich
0: hallo,
2: würde gerne zum Kalkbrenner gehen.
0: Ehrlich?
2: Filmnächt am Ende.
0: Aha.
2: Ich würde mich riesig freuen.
0: Hättest du denn Zeit morgen?
2: Ja.
0: Okay. Hättest du denn jemanden, den du mitnimmst?
2: Auch das.
0: Okay.
2: Sogar zwei. Da muss ich noch wählen, wen ich da mitnehme. Wer sich gut benimmt bis dahin.
0: Pff, nimmst du mich mit? dann fällt die Auswahl vielleicht.
2: Nee.
1: Na Mensch.
0: Ja, was macht man mit der Petra?
1: Das kann ich doch jetzt nicht entscheiden, mit wem die Petra gehen will.
0: Nee, aber ich meine,
1: zwischen wem entscheidest du dich eigentlich? Warte, ich bin immer ein bisschen neugierig.
0: Ach, lass doch die Petra.
1: Nee.
2: Meinst du mich?
1: Ja. Ja, klar.
2: Für wen ich mich entscheide? Ja, das weiß ich noch nicht. Da müssen wir mal sehen, bis morgen, wer sich da, zwei bewerben sich.
0: Und okay. Pass auf, Petra, du bekommst die Tickets und wir wünschen dir, ich sag mal euch, ganz viel Spaß und ja, dann schon mal ein schönes Wochenende und schöne Ferien.
2: Yes.
0: Okay, also bleib noch kurz dran und dann spielen wir dann noch was von Paul Kalkbrenner. Wie gesagt, morgen am Elbufer und jetzt schon im Radio um 5 Minuten nach.

0: morgen bei den Filmnächten am Elbufer der Landeshauptstadt. Heute schon bei uns im Radio. Paul Kaltbrenner. So, jetzt ist es 8:08.
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3: Guten Morgen und einen wunderbaren Start ins Wochenende. Mit Temperaturen um die 20 Grad geht's heute durch den Tag. Dazu ein ganz entspannter Sonne-Wolken-Mix. Und auf den Straßen, da haben wir Blitzer in Zittau Richtung Olbersdorf für Humboldt-Siedlung und Görlitz-Zittauer Straße stadteinwärts für Wasserwerk. Danke fürs Bescheidgeben. Gute Fahrt, einen schönen Tag.
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0: Ophelia. Das Thema Taylor Swift hatten wir ja vorhin schon und deswegen meldet sich jetzt nochmal live aus seinem Privatchat unser Chefmeteorologe Michael Klein auf dem Weg nach Manhattan, nach New York City. Guten Morgen, Herr Klein. Haben wir eine Verbindung? Ja.
1: Wir haben eine Verbindung, ja. Ich muss jetzt allerdings, wir sind gerade hier, ich könnte jetzt zollfrei einkaufen. Deswegen, wir dürfen nicht so lange bitte machen.
0: Ja, du bist ja der größte lebende Swiftie und wirst bitte wahrscheinlich heute bei der Hochzeit auch dabei sein. Du schaffst es ja noch. Ich weiß gar nicht, also es ist noch nicht hundertprozentig, aber die gehen alle davon aus, dass sie das machen heute. Ist wohl schon alles abgesperrt dort in Manhattan rund um den Madison, nee. Doch, wo?
1: Madison, du hast mir immer gesagt, es wäre
0: Madison Square Garden. Doch, genau,
1: ja. Nicht, dass ich jetzt heute Abend zu McDonald's muss oder
0: so. Nein, es ist Madison Square Garden, eine Mehrzweckhalle im Grunde genommen. Eine große Turnhalle ohne Fenster. Dort heiraten die. Aber die werden sich schon schön machen und auch das hatten wir ja vorhin schon, das Thema. Klimatisiert, weil es gerade sehr heiß ist in Manhattan. Ja.
1: Ach, da hängst du zwei Girlanden auf und so ein wackelndes Licht. Ja, das ist alles gut.
0: Dann geht das schon. Die feiern praktisch in den Independence Day hinein.
1: Morgen
0: ist der 4. Juli und da ist ja eine Menge geplant. Ich weiß gar nicht, gibt es wieder Käfigkämpfe vor dem Weißen Haus zum 250. Geburtstag der USA?
1: Ja, vielleicht hat der Donald sich jetzt auch ein paar Löwen gekauft und bringt da Menschenopfer. Genau. Und weißt du was, und selbst dann würde sich keiner mehr aufregen.
0: Nee. Der Wahnsinn ist Normalität, aber eben nicht nur in den USA. Ja.
1: Dagegen ist doch bei uns noch harmlos. Also ich meine, Entschuldigung, viele Amerikaner wären glücklich, wenn sie so einen Friedel Merz hätten.
0: Ja, was wir denken, Friedel Merz.
1: Und
0: ja, jetzt wird ja sowieso alles besser. Micha, das große Reformpaket jetzt auch beim Wetter, es kühlt sich erstmal ein bisschen ab, aber dann schnackelt's wieder.
1: Genau, also es ist fast wie bei der Inflation, es kühlt sich ab. Tatsächlich sind wir im Moment etwas frischer unterwegs mit Temperaturen, die so 22, 23 Grad heute gerade mal erreichen. Dazu ist es sogar noch ein bisschen windig, oben im Bergland sogar teilweise stürmische Böen in den Gipfellagen des Erzgebirges. Ansonsten erstmal viel Sonne, später etwas wolkiger, meistens bleibt aber alles trocken, also dass da irgendwo ein Regentropfen rausfällt, ist heute wirklich die absolute Ausnahme.
0: Wochenende?
1: Da sieht es wieder anders aus. Also da ist deutlich öfter mal Regen tatsächlich möglich, auch wenn es nicht überall passiert. Morgen sieht so aus, geht ganz freundlich los, dann kommen dickere Wolken von Nordwesten hereingezogen und die werden in der Westhälfte Sachsens vielleicht nachmittags auch mal ein bisschen Regen hinterlassen können. Und am Sonntag ist es dann für ganz Sachsen so, dass mal Schauer möglich sind, muss aber nicht überall passieren. Da wird es auch wieder etwas windiger sein, ziemlich kräftig böig und die Temperaturen an diesem Wochenende, die liegen meistens so bei 22, 23 Grad. Wärmer wird es dann erst im Laufe der Woche und auch im Laufe der Woche wird es langsam beständiger, denn Montag und Dienstag sind auch noch sehr wechselhaft und zeitweise nass.
0: Okay, jetzt wird die Verbindung langsam schlechter. Hoch zu dir in den Privatjet auf dem Weg nach Manhattan zu Taylor Swift heute. Ja. Ich merke, es hat gerade so ein bisschen gewackelt. Du, ich sehe gerade, Tom Cruise wird heute 64. Der feiert seinen Geburtstag bestimmt dort auch im Madison Square Garden.
1: Meinst du, die lädt den ein?
0: Stimmt. Ja, weiß ich nicht. Kann nicht sagen, ob die miteinander können oder nicht. Weiß ich nicht.
1: Ich würde tippen, die können nicht miteinander.
0: Ja, okay, Micha. Wir können jetzt definitiv noch eins.
1: Ja, ach, das können wir miteinander,
0: ja. Das kommt Käffchen.

0: 13 von 9.
1: Am 3. Juli, Freitag, letzter Schultag. Heute gibt's Zeugnisse. Dann sind Sommerferien und was davon abgesehen heute sonst noch wichtig ist und wichtig wird, das erfahren Sie gleich bei uns in den Nachrichten.
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17: Mit Michael Daub, guten Morgen. Julian Nagelsmann tritt als Bundestrainer der deutschen Fußballnationalmannschaft zurück. Das melden mehrere Medien übereinstimmend. Der 38-Jährige soll nach der Krisensitzung beim Deutschen Fußballbund gestern in Frankfurt am Main zu dieser Entscheidung gekommen sein. Nagelsmanns Aus als Bundestrainer hatte sich in den letzten Tagen abgezeichnet. Medieninformationen zufolge hatte der Verband Nagelsmann eine Frist bis Montag gesetzt, selbst zurückzutreten. Als wahrscheinlichster Nachfolger gilt Jürgen Klopp, der 59-Jährige, soll seine Bereitschaft signalisiert haben. Der Raserprotest gegen Sachsens Kultusminister Konrad Clemens ist mit dem Verkehrsgutachten fortgesetzt worden. Wäre ein Fußgänger auf die Straße gelaufen, hätte Clemens bei der ermittelten Geschwindigkeit von 81 km/h einen Zusammenstoß nicht verhindern können, so die Einschätzung des Sachverständigen. Clemens wird in dem Strafverfahren am Amtsgericht Weißwasser ein verbotenes Kraftfahrzeugrennen und Kennzeichenmissbrauch vorgeworfen. Er bestreitet das. Knut Michael Kunert.
18: Clemens war mit 81 km/h in einer Tempo-30-Zone an einem Altenheim in Krauschwitz geblitzt worden.
0: kein Ausrutscher. Sein Raserregister umfasst 10 Eintragungen. Clemens bekam Punkte und büßte auch seinen Führerschein ein. Ende vergangenen Jahres nahm er an einem Verkehrsaufbauseminar teil. Der Prozess wird am kommenden Dienstag fortgesetzt. Möglich, dass dann auch das Urteil fällt.
17: In Bautzen ist das Büro des Bundesforschungszentrums eröffnet worden. Landesentwicklungsministerin Regina Kraushaar schnitt gestern das symbolische Band durch. In Bautzen soll künftig an innovativen Ansätzen für nachhaltiges und langlebiges Bauen geforscht werden. Das neue Büro soll Schnittstelle sein zwischen Wissenschaft und regionaler Wirtschaft. Das Schuljahr ist geschafft. Mehr als 530.000 Schüler in Sachsen erhalten heute ihre Zeugnisse. Danach beginnen die wohlverdienten Sommerferien im Freistaat und viele Familien starten auch gleich in den Urlaub. Der ADAC rechnet spätestens ab Mittag mit vollen Autobahnen, denn auch in Thüringen und Sachsen-Anhalt geht es jetzt in die Sommerferien. Ein immer größerer Teil des monatlichen Einkommens geht für die Miete drauf. In den 40 größten deutschen Städten sind sie in den vergangenen 10 Jahren um mehr als 50% gestiegen. Das teilte der Deutsche Gewerkschaftsbund mit. Ein Sprecher sagte, der Bund müsse mehr in den sozialen Wohnungsbau investieren und es brauche schärfere Regeln gegen Mietwucher.
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18: Einen wunderschönen Start in den heutigen Freitag, ins Wochenende natürlich auch. Die Temperaturen bei uns in der Lausitz, die gehen auf 20 Grad rauf. Stellenweise kann es ganz schön windig werden. Dazu gibt es aber einen entspannten Sonne-Wolken-Mix. Morgen der Tag, der sieht ähnlich aus. Der Wind wird wahrscheinlich dann etwas weniger werden. Die Temperaturen gehen ein kleines Stück nach oben auf bis zu 21 Grad. Am Sonntag eher so ein bisschen wechselhaft. Da sind im Tagesverlauf durchaus auch mal einzelne Schauer möglich. Aber die Temperaturen bleiben weiter im angenehmen Bereich. Und auf den Straßen wird geblitzt in Zittau Richtung Olbersdorf für Humboldt-Siedlung und Görlitz-Zittauer Straße statt einwärts für Wasserwerk. Ansonsten rollt aber alles.
1: Ja, danke schön, Miri.
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20: Ja, aber sowas von einem wunderschönen Freitagmorgen.
17: Ja, der Freitag vor den Sommerferien.
21: Aber aufpassen wegen den Winkerarmen, ne?
17: Ach, ja, ja.
21: Guck mal, wenn ich so winke, dann fällt's, dann ist mir nix, ne? Wenn ich so?
20: Ja, ja, ja.
21: Ellenbogen muss unten bleiben.
17: Oder einfach was Langärmeliges anziehen, das geht auch drauf.
20: Ja, im Fußball können wir jetzt nicht so viel die Arme hochreißen. Ja, nee. Also da, ich meine, da halten sich die Anlässe jetzt aus deutscher Sicht zumindest in Grenzen. Mhm. Was zum Beispiel nicht auf Portugal zutrifft oder auch auf Spanien oder auch auf die Schweiz. Die sind nämlich alle weitergekommen. Und da sind wir schon beim Thema.
21: Ja, und da kommt auch gleich unser Jens ins Spiel. Jens Umbreit, unser Mann für den Fußball, bringt uns gleich mal auf den aktuellen Stand der Dinge.
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0: kurz vor neun jetzt.
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2: So, und da wünschen wir jetzt an der Stelle mal ganz viel Spaß allen Kindern, die morgen zum mittlerweile schon 28. EWB Fußballferiencamp aufbrechen. Trainingseiten unter Anleitung qualifizierter Übungsleiter, Turniere sowie Ausflüge in die unterschiedlichsten Freizeiteinrichtungen hier in der Region sind nur einige der Highlights des EWB Fußballferiencamps. Morgen, wie gesagt, geht's los. Alles ist komplett ausgebucht. Wir wünschen allen Teilnehmern ganz viel Spaß.
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0: Kurz nach neun jetzt. Und wir schauen nochmal kurz zum Fußball.
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0: So, na Tim Simon, schaut mal kurz vorbei hier im Studio, denn es gibt Neuigkeiten, Tim, Neuigkeiten um Julian Nagelsmann. Der gibt wohl seinen Rücktritt jetzt bekannt.
3: Ja, 4 Tage, um drauf rumzudenken, hat es wohl gebraucht und ein fast 3,5-stündiges Treffen gestern beim DFB. Und na klar, es geht nicht nur quasi um das Ansehen, es geht auch um die Kohle. Sein Jahresgehalt beträgt zwischen 7 und 8 Millionen. Der Vertrag wurde eigentlich erst bis 2028 verlängert. Und ja, wenn man ihn feuern würde, wäre das natürlich ganz schön teuer. Es ist also anzunehmen, dass man sich irgendwie geeinigt hat, da etwas in Anführungszeichen preiswerter rauszukommen. Und die Kohle, die bleibt natürlich auch ein Riesenthema für den DFB. Das frühzeitige Ausscheiden bei der WM, das bringt weniger Geld in die Kassen und eine Verpflichtung von dem, ja, vermutlich, vielleicht, wahrscheinlich Neubundestrainer Jürgen Klopp, die wird auch nicht preiswert. Bei RB verdient der wohl so rund 10 Millionen pro Jahr. Das müsste man wahrscheinlich aufbringen und außerdem wird es sich RB mit Sicherheit auch was kosten lassen, wenn sie denn Jürgen Klopp aus seinem Vertrag vorzeitig entlassen würden.
0: Na, mal schauen. Dankeschön erstmal, Tim Simon. Also Julian Nagelsmann hat seinen Rücktritt bekannt gegeben, das zumindest schreiben jetzt einige Medien. Wir haben noch keinen Ton von ihm, aber das ist sicherlich nur noch eine Frage von wenigen Stunden.
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0: 311 junge Menschen haben in Sachsen das Abi mit der Note 1 in diesem Jahr bestanden.
1: Meine Güte, Respekt.
0: Respekt. Michael Klein, unser Chefmeteorologe. Du warst ja auch sehr... Nein, ich weiß Gott auch nicht. Nee, bei mir war es irgendwie 2 minus sowas in der Ecke. Ja, 311 sind ein bisschen weniger als im vergangenen Jahr. Hat aber nichts zu sagen, das sind normale Schwankungen. Aber was keine Schwankung ist, definitiv mehr Mädchen als Jungs. Die Bestnote im Abi schaffen. Das ist, ich möchte es nochmal sagen, 1,0.
1: Boah. Unfassbar.
0: Alter.
1: Aber wird das nicht irgendwann umgedreht, dass es so wie Sterne bei Google-Rezensionen wird, dass man, also Bestnote sind 5 Sterne, weniger als 1 Stern kannst du sowieso nicht verteilen.
0: Ja.
1: Das wäre doch, also da könnten sich doch alle dran gewöhnen.
0: Ja, klar. Es gibt auch jemanden, und zwar die Anna, das ist die Anna aus Göttingen, die hat von 900 Punkten, ich glaube, das ist die beste Abiturientin Deutschlands, von 900 möglichen Punkten 900 geschafft.
1: Also,
0: oder?
1: Ja. Wie heißt sie mit Nachnamen? Wikipedia?
0: Nicht Wikipedia, warte, Anna Doppelstein. Und wird jetzt Ärztin, geht dann jetzt zum Medizinstudium. Ja,
1: wow.
0: Wirklich. Also wirklich jede Prüfung, überall volle Punktzahl. Also das maximal Mögliche. Ja, so, Herr Klein, naja, da machen wir uns jetzt mal ganz klein, wir zwei, und gucken aufs Wetter. Das sieht ja jetzt gar nicht so schlecht aus fürs erste Ferienwochenende.
1: Ja, also man, ich finde, man kann sich gut schönreden.
0: Ja, was wolltest du verteilen so als Note? Eine 2?
1: Note?
0: Auch 2 minus, wie mein Abi.
1: Ja, Moment, das kommt jetzt so ein bisschen auf den Klassenschnitt an. Ha? Also für einen normalen Sommertag würde ich jetzt sagen, vielleicht so eine 4 plus 3 minus.
0: Ha?
1: Aber wenn ich dann überlege, wie wir letztes Wochenende hier alle gelitten haben, dann würde ich sagen, hey, 2 plus.
0: Okay. So.
1: Weil einfach, es ist jetzt nicht gerade das schönste Sommerwetter, also es bleibt mit den Temperaturen im etwas untersommerlichen Bereich, so 22, 23 Grad heute zum Beispiel. Es sind einige Wolken unterwegs, es ist ein bisschen windig, aber es ist trocken und eigentlich ganz angenehm, deswegen schon die bessere Note. Windig vor allem oben in den Bergen. Wer Ausflüge macht, muss aufpassen, da sind teilweise ganz oben auf den Gipfellagen heute auch mal stürmische Böen möglich. Wird auch am Wochenende, vor allem am Sonntag nochmal so sein, dass der Wind richtig kräftig ist.
0: Oha, wie sieht es da an der Ostsee aus? Ich fahre heute schon an die Ostsee, weil wir haben ja Ferien. Ja, jetzt die letzten Minuten, dann ist erstmal frei. Wie sieht es denn aus oben an der Ostsee?
1: Ja.
0: Mach's mal schön.
1: Ja.
0: Ach komm. Nee,
1: im Moment ist es auch wirklich schön. Es ist ziemlich frisch oben.
0: Okay.
1: Die haben die Temperaturen wirklich deutlich frischer als bei uns hier unten. Und es wird so sein, dass die Wolken, die morgen bei uns reinziehen und dann vielleicht morgen Nachmittag etwas gegenbringen, die können dann in der Nacht zum Sonntag über die Ostseeküste hinwegziehen.
0: Okay.
1: Und der Sonntag ist dann auch etwas wechselhafter. Aber zum Beispiel jetzt temperaturmäßig ist es ganz oben so bei 20, 22 Grad jetzt am Wochenende, also an der Ostsee. Bei uns auch ähnlich, 1-2 Grad mehr vielleicht, und vor allem der Wochenstart, der ist auch noch etwas nasser. Ab Mittwoch wird alles sommerlicher und schöner.
0: Okay, alles klar. Micha, du erreichst mich dann im Strandkorb?
1: Das ist schön.
0: Ja, für die nächsten Tage.
1: Ich muss immer da gucken, wo die Möwen die Fischbrötchen klauen.
0: Ja, genau, das war ich.
1: Ja das bist du, genau.
0: Und Mensch, dann wünsche ich dir jetzt auch erstmal eine schöne Zeit.
1: Gute Erholung.
0: Ja, vielen Dank. Und wir hören uns dann, wenn wir wiederkommen dürfen.
1: Du meinst, wenn man uns noch lässt, ja.
0: Weiß man ja
1: nicht.
0: Nicht,
1: dass die Schlösser ausgetauscht haben,
0: wenn genau. Wir zurück sind. Ja. Also, mein Großer. Pass gut auf dich auf, und jetzt gebe ich noch einen aus. Urlaubsrunde.
1: Oh ja, schönen Urlaub.
0: Käffchen?
1: Gerne.
0: Tschüss.

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12: Mit Michael Daub, guten Morgen. Bautzen will sich weiter als Bildungsstadt profilieren. Die Stadt hat gestern einen Kooperationsvertrag mit der Fernuniversität in Hagen in Westfalen geschlossen. In der sächsischen Lausitz endet heute mit der Zeugnisausgabe das Schuljahr. Sollten die Noten für Frust sorgen, gibt es Hilfe. Die Nummer gegen den Zeugniskummer finden Sie in unserer App. Die Steinmetzausbildung in Demitz-Tumitz hat Zukunft. An der Schule wird ein Erweiterungsbau eingerichtet. Gestern wurde der Grundstein gelegt. Budissa Bautzen bietet den Fans ein besonderes Erlebnis. Die Oberlausitzer empfangen am Abend Dynamo Dresden zum Testspiel. Anstoß im Stadion Müllerwiese ist um 18.30 Uhr. Und US-Präsident Trump hat erneut gegen Deutschland und andere NATO-Verbündete ausgeteilt. Auf seiner Plattform True Social nannte Trump deren Beiträge für das Verteidigungsbündnis lächerlich. Die deutschen Beiträge seien deutlich niedriger als die Italiens und Großbritanniens.
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14: Ja, mit einer wechselnden Bewölkung geht's heute durch den letzten Schultag bei uns in Sachsen vor den langen Sommerferien. Es bleibt größtenteils trocken, nur vereinzelt, dass es mal so ein bisschen spritzelt. Temperaturen um 21 Grad sind heute drin und es ist ziemlich viel Wind mit dabei. Das Wochenende, das erste Ferienwochenende wird wechselhaft. Es kann auch mal einen Schauer geben. Morgen kriegen wir knapp 20 Grad. Am Sonntag sind Werte um 22 Grad drin. Wir schauen zu den Straßen. Achtung, im Landkreis Görlitz. Zwischen der Abfahrt A4 Niederseifersdorf und Niederseifersdorf hat es einen Unfall gegeben. Dort ist im Moment alles zu spät. Geblitzt wird in Zittau Richtung Olbersdorf, Höhe Humboldt-Siedlung und in Görlitz auf der Zittauer Straße.
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1: Zum Start in die Sommerferien gibt es in Wittichenau einen besonderen Abend. Heute spielt Sascha Lee live am Jakobitzstift. Der Berliner Musiker verbindet ruhige poetische Songs mit Folk und modernen Loops. Das klingt mal nach leiser Nachdenklichkeit, mal nach offenen, warmen Momenten, die sich langsam im Raum ausbreiten. Mit Gitarre, Stimme und Loopstation entsteht ein Konzert, das nicht einfach nur unterhält, sondern zum Mitgehen einlädt, manchmal auch zum Mitsingen. Los geht's um 19.30 Uhr, der Eintritt kostet 10 Euro.
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2: Taylor Swift, ja, die größte, wie sagt man, Popstarin?
3: Popstaröse.
2: Der ja. Welt. Sie ist eine Ausnahmekünstlerin und heute, wir müssen gucken, ob sich das bewahrheitet, aber es sieht alles danach aus, heiratet sie in New York City in Manhattan im Madison Square Garden, also in der Mehrzweckhalle, ihren Travis. Das ist keine Fenster dort. Deswegen haben sie das wohl gemacht. Es gibt keine Fenster, es gibt Tiefgaragen, wo man also als Promi, kommen ja viele Promis, du bist ja auch da, die dann dort reinfahren können und so weiter, ohne dass sie großartig behelligt werden von den Fans. Und dann ist man unter sich. Sie heiratet im kleinen Kreis, ganz kleinen Kreis, 1000 Leute etwa werden kommen.
4: Ja. Ich finde das schön, dass sie so heiratet, wie wir es auch machen würden in der Mehrzweckhalle.
2: Ja,
4: genau. Sprich, der Hausmeister holt noch die Stühle raus, bringt den Ghetto-Blaster von zu Hause mit, dass ein bisschen so Musik dabei ist. Auch schön.
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2: Guten Morgen, hier ist das Radio.
5: Und hier ist Erik Zimmermann.
2: Schönen guten Morgen. Hallo Erik, weshalb rufst du an?
5: Wegen der Tickets für Plon. Ich habe die Achterbahn gehört.
2: Ah, sehr gut, Erik.
6: So Freizeitpark, ist das ein Thema für euch in Richtung Ferien?
5: Ja,
6: oder?
5: Definitiv. Wir waren auch schon 2-3 Mal. Die Jungs wünschen sich das regelmäßig. Die sind seit einem Jahr auch in dem Alter, wo sie die große Achterbahn fahren dürfen.
2: Okay.
5: Und dann kam das natürlich immer wieder.
2: Wenn du sagst, die Jungs, 2, 3, 4, 5, wie viel?
5: Wir haben 2 Söhne.
2: Dann passt das ja wunderbar. Sonst noch was geplant, wenn ich mal indiskret sein darf? Also in den Ferien jetzt so grundsätzlich. Macht ihr noch was?
5: Also, ja, wir.
6: Jetzt, oh Mensch, kleines Schwesterchen. Jetzt muss er lachen, der Erik. Entschuldigung.
2: Es gibt eine Erklärung, warum die deutsche Nationalmannschaft so früh ausgeschieden ist. Die hatten in ihrem 4-Sterne-Hotel eine Kakerlakenplage.
4: Ach,
2: ja, das muss ja ganz viel, das wird jetzt bekannt. Deswegen wollten die dann natürlich schnell raus.
4: Ja,
2: schnell wieder abreißen, verstehst du?
4: Ja.
2: Also wirklich ganz viele Kakerlaken. Jonathan Tah hat wohl noch versucht, welche zu erwischen, aber er hat nicht getroffen.
4: Okay.
2: Klar, Schatz. Kurzes Nachrichtenupdate. Julian Nagelsmann hat sich zum Rücktritt entschieden.
4: Ah.
2: Also ist es schon offiziell? Doch, ich meine ja, ne?
4: Also wenn du es verkündest, ist es offiziell.
2: Wenn es der Ansager im Radio sagt. Dann ist es offiziell. Gab es ja gestern diese Aussprache beim DFB. Die hatten ihm die Chance gegeben, bis Montag gesichtswahrend rauszukommen aus der Nummer. Und da hat er eben gleich heute Morgen gesagt, so, ich ziehe mich zurück. Micha, jetzt gucken wir mal. Also ich sag mal so, deine Erfolgsquote, was die Wettervorhersage angeht, ist noch in einem Bereich, wo ich sagen würde, wir probieren es nochmal mit dir.
4: Ja. Ich wollte sagen, Vorsicht, weil sonst gehe ich vielleicht am Montag einfach mal nicht mehr an das
2: Telefon. Ja, oder wir werden beurlaubt. Wir gehen ja jetzt sowieso erstmal in den Urlaub.
4: Ja.
2: Micha?
4: Ach so, ja,
2: mal
4: ja.
2: Gucken, ob wir dann wiederkommen dürfen.
4: Ja, das Dürfen ist immer die ganz große Frage.
2: Genau.
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14: Mit Michael Daub, guten Tag. Bundestrainer Julian Nagelsmann und der DFB gehen getrennte Wege nach dem blamablen WM-Aus der deutschen Nationalelf gegen Paraguay. Das melden mehrere Medien übereinstimmend. Der 38-jährige Nagelsmann werde in Kürze seinen Rücktritt erklären. Als Nachfolger wird Jürgen Klopp gehandelt. Der 59-Jährige arbeitet zurzeit als Head of Global Soccer bei Red Bull, soll aber eine Ausstiegsklausel haben, falls er Bundestrainer werden kann. Der Raserprozess gegen Sachsens Kultusminister Konrad Clemens ist mit der Präsentation des Verkehrsgutachtens fortgesetzt worden. Wäre ein Fußgänger auf die Straße gelaufen, dann hätte Clemens bei der ermittelten Geschwindigkeit von 81 km/h einen Zusammenstoß nicht verhindern können, so die Einschätzung des Sachverständigen. Er war in einer Tempo-30-Zone vor einem Altenheim in Krauschwitz geblitzt worden. Clemens wird in dem Strafverfahren am Amtsgericht Weißwasser ein verbotenes Kraftfahrzeug Rennen und Kennzeichenmissbrauch vorgeworfen. Er bestreitet das. Endlich Ferien für rund 50.000 Schüler in der sächsischen Lausitz, ist heute letzter Schultag. Sie erhalten ihre Zeugnisse. Dann geht es für 6 Wochen in die Sommerferien. Knut Michael Kunert.
15: Das Landesamt für Schule und Bildung hat eine Zeugnis-Hotline geschaltet. Schüler und Eltern können von 12 bis 17 Uhr anrufen. Die Nummer steht auf unserer Website. Profis machen Kindern Mut und geben Tipps, wie sie im neuen Schuljahr das Ruder rumreißen können. Die Schule in der sächsischen Lausitz beginnt wieder am 17. August.
14: Kanzler Merz hat die geplanten Änderungen bei Krankschreibungen verteidigt. Per Telefon sollen sie künftig nicht mehr möglich sein und ein Attest soll ab dem ersten Tag nötig sein. Im ersten sagte Merz, den Betrieben sei es überlassen, wie sie es handhaben. Der Kanzler fügte hinzu, es gelte, die hohen Krankenstände runterzubringen. Ärztevertreter befürchten überfüllte Praxen. Vizekanzler Klingbeil kündigte bei der Umsetzung praktikable Lösungen an. 5 Jahre nach dem EU-weiten Verbot von Einwegplastikartikeln zieht die Deutsche Umwelthilfe eine bittere Bilanz. Plastikgabeln, Strohhalme und Co. werden im Internet noch immer auf diversen Webseiten verkauft, obwohl sie seit Jahren verboten sind. Eine Sprecherin nennt das ein politisches Armutszeugnis und fordert, dass der Staat hart gegen Online-Händler vorgeht, die solche Wegwerfprodukte trotzdem anbieten.
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7: Durchwachsen geht's durch den Freitag heute. Es kann hier und da mal ein paar kleine Schauer geben. Die Sonne zeigt sich aber auch immer wieder. Es ist viel Wind mit dabei. Temperaturen um 21 Grad gibt's. Das erste Ferienwochenende wird wechselhaft. Morgen bei 20, am Sonntag bei 22 Grad. Wir schauen zu den Straßen. Achtung, im Landkreis Görlitz zwischen der Abfahrt A4 Niederseifersdorf und Niederseifersdorf hat's einen Unfall gegeben. Dort ist im Moment alles zu. Geblitzt wird in Zittau Richtung Olbersdorf, Höhe Humboldt-Siedlung in Görlitz auf der Zittauer Straße und auf der A13 steht ein Blitzer Richtung Berlin, kurz vor dem Dreieck Spreewald. Wenn uns noch was fehlt, rufen Sie gerne durch. 03x800 und die 4.
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16: Jawohl, willkommen in der schönsten Zeit des Jahres. Sommerferienstart und das mit ganz viel Musik. Unter anderem mit Summer Jam von Underdog Project, mit Samba, mit Michael Jackson. Und hier starten wir die nächste halbe Stunde mit Miles Smith und Nice to Meet You.

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5: Durchwachsen geht's durch den Freitag heute. Es kann hier und da mal ein paar kleine Schauer geben. Die Sonne zeigt sich aber auch immer wieder. Es ist viel Wind mit dabei. Temperaturen um 21 Grad gibt's. Das erste Ferienwochenende wird wechselhaft. Morgen bei 20, am Sonntag bei 22 Grad. Wir schauen zu den Straßen. Achtung im Landkreis Görlitz. Zwischen der Abfahrt A4 Niederseifersdorf und Niederseifersdorf hat's einen Unfall gegeben. Dort ist im Moment alles zu. Geblitzt wird in Zittau Richtung Olbersdorf, Höhe Humboldt-Siedlung in Görlitz auf der Zittauer Straße und auf der A13 steht ein Blitzer Richtung Berlin, kurz vor dem Dreieck Spreewald. Wenn uns noch was fehlt, rufen Sie gerne durch. 03x800 und die 4.
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6: Mit Daniel Pavel am Freitagvormittag. Die Gerüchteküche brodelt. Was sag ich, die kocht über. Heiratet nun heute Taylor Swift oder doch nicht? Ich weiß es nicht. Es wurde ein großes Schloss auf jeden Fall mitten in Manhattan im Madison Square Garden aufgebaut. Dazu gibt's für die Hochzeitsgäste erst kurzfristig die Nachricht, wann's wo losgeht. Dazu Handy, Filmverbot, alle müssen schwarze...
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6: Mit Daniel Pavel am Freitagvormittag. Die Gerüchteküche brodelt. Was sag ich, die kocht über. Heiratet nun heute Taylor Swift oder doch nicht? Ich weiß es nicht. Es wurde ein großes Schloss auf jeden Fall mitten in Manhattan im Madison Square Garden aufgebaut. Dazu gibt's für die Hochzeitsgäste erst

0: Sag mir die magischen drei Worte.
1: Morgen ist Wochenende. Schönes Wochenende.

0: Alles DJ und Better Off Alone. Bin nicht alone, habe unseren Musikexperten Mark Matthew an meiner Seite. Hi Mark.
1: Better so ist es.
0: Better so ist es. Hast du eine Einladung von Taylor Swift gekriegt bis jetzt?
1: Nee, ich warte noch drauf. Okay. Vielleicht heiratet sie ja gar nicht an diesem Wochenende in New York. Vielleicht wollen sie alle nur ein bisschen in Irre führen.
0: Ja? Kann auch sein. Naja, meine WhatsApp-Nummer hat sie. Soll sie einfach Bescheid sagen. Aber Sie, wenn nicht wir eingeladen sind, Sie wenigstens morgen dann die Charts zu hören. Mit Mark Matthew. Und da gibt es jede Menge neuen Stoff zum Beispiel.
1: Ja, da geht es um die Taylor der 80er, die Queen of Pop. Madonna hat ein neues Album heute am Start, neues Dance-Album. Confessions 2 heißt es. Und da beweist sie, wie dramatisch und ekstatisch ein Dancefloor sein kann. Sie sagt, der Dancefloor ist nicht bloß ein Ort, er ist eine Schwelle, ein ritueller Raum, in dem Bewegung die Sprache ersetzt. Das gilt auch für andere Alben, ne? Aber na gut. Diese Nummer hier, auch mit Sabrina Carpenter zusammen. Wir hören da morgen Abend noch etwas näher rein in das neue Album von Madonna, die noch fleißig hier am Start ist. Und Shakira ist fleißig bei uns die letzten Male auf Platz 1 gelandet. Ja, mit dem offiziellen Fußball-WM-Song Die Die, was so die viel die. Heißt wie Auf geht's, ne? Los geht's.
0: Achso, aber vielleicht ist das an Nagelsmann gerichtet?
1: Ja. Komm, auf geht's. Ne, vielleicht gibt's ja da auch nochmal einen Song, der sich dann nach vorne schiebt. Bye bye Julian oder so, ne? Aha, morgen Abend wissen wir mehr. Falls da noch was reinkommt, morgen Abend hören Sie es bei mir in den Charts.
0: Wir freuen uns drauf und da geht's auf die Tanzfläche mit Madonna und jetzt geht's auf die Tanzfläche für einen Walzer mit Ed Sheeran. Dankeschön, Marc, und gerne, einen Daniel. Schönen Vormittag.
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0: Crystal Rock und Happy Ending. Ist genau der richtige Sound.
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0: Willkommen in den Sommerferien. Zeugnisse gibt's und dann geht's ab. 6 Wochen lang heißt's ausschlafen, was Schönes machen. Und wir haben die Kids mal gefragt, was die denn so vorhaben.
3: Ich bin die Melina. In den Ferien fahre ich an die Ostsee.
4: Ich bin der Ben und fliege in den Sommerferien nach Ägypten und fahre mit meinen Eltern und meiner Schwester nach Ungarn. Ja, und sonst werde ich nicht eigentlich mehr machen, außer vielleicht baden gehen und zocken.
5: Ich bin Leonie. Ich fahre in den Sommerferien nach Kroatien. Und wenn ich wieder zu Hause bin, werde ich sehr viel rausgehen, vielleicht ins Schwimmbad, Eis essen und mit meiner Katze spielen.
0: Das klingt nach einem Plan. So, egal was es ist, wir wünschen eine schöne, freie Ferienzeit. So, und was macht ihr denn in den Sommerferien? Sagt es uns mal per WhatsApp-Sprachnachricht. Interessiert uns, was ihr so vorhabt die nächsten Wochen und den passenden Soundtrack zum heutigen Tage und dem Start in die Sommerferien 2026 in Sachsen. Den haben wir jetzt. Hier ist Falco und Nie mehr Schule.

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14: Mit Michael Daub, guten Tag. Bundestrainer Julian Nagelsmann und der DFB gehen getrennte Wege nach dem blamablen WM-Aus der deutschen Nationalelf gegen Paraguay. Das melden mehrere Medien übereinstimmend. Der 38-jährige Nagelsmann werde in Kürze seinen Rücktritt erklären. Als Nachfolger wird Jürgen Klopp gehandelt. Der 59-Jährige arbeitet zurzeit als Head of Global Soccer bei Red Bull, soll aber eine Ausstiegsklausel haben, falls er Bundestrainer werden kann. Der Raserprozess gegen Sachsens Kultusminister Konrad Clemens ist mit der Präsentation des Verkehrsgutachtens fortgesetzt worden. Wäre ein Fußgänger auf die Straße gelaufen, dann hätte Clemens bei der ermittelten Geschwindigkeit von 81 km/h einen Zusammenstoß nicht verhindern können, so die Einschätzung des Sachverständigen. Er war in einer Tempo-30-Zone vor einem Altenheim in Krauschwitz geblitzt worden. Clemens wird in dem Strafverfahren am Amtsgericht Weißwasser ein verbotenes Kraftfahrzeug Rennen und Kennzeichenmissbrauch vorgeworfen. Er bestreitet das. Endlich Ferien für rund 50.000 Schüler in der sächsischen Lausitz ist heute letzter Schultag. Sie erhalten ihre Zeugnisse. Dann geht es für 6 Wochen in die Sommerferien. Knut Michael Kunert.
15: Das Landesamt für Schule und Bildung hat eine Zeugnis-Hotline geschaltet. Schüler und Eltern können von 12 bis 17 Uhr anrufen. Die Nummer steht auf unserer Website. Profis machen Kindern Mut und geben Tipps, wie sie im neuen Schuljahr das Ruder rumreißen können. Die Schule in der sächsischen Lausitz beginnt wieder am 17. August.
14: Kanzler Merz hat die geplanten Änderungen bei Krankschreibungen verteidigt. Per Telefon sollen sie künftig nicht mehr möglich sein und ein Attest soll ab dem ersten Tag nötig sein. Im ersten sagte Merz, den Betrieben sei es überlassen, wie sie es handhaben. Der Kanzler fügte hinzu, es gelte, die hohen Krankenstände runterzubringen. Ärztevertreter befürchten überfüllte Praxen. Vizekanzler Klingbeil kündigte bei der Umsetzung praktikable Lösungen an. 5 Jahre nach dem EU-weiten Verbot von Einwegplastikartikeln zieht die Deutsche Umwelthilfe eine bittere Bilanz. Plastikgabeln, Strohhalme und Co. werden im Internet noch immer auf diversen Webseiten verkauft, obwohl sie seit Jahren verboten sind. Eine Sprecherin nennt das ein politisches Armutszeugnis und fordert, dass der Staat hart gegen Online-Händler vorgeht, die solche Wegwerfprodukte trotzdem anbieten.
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18: Mit einer wechselnden Bewölkung geht's durch den Freitag heute. Der letzte Schultag vor den Sommerferien bei uns in Sachsen. Es kann hier und da mal eine kleine Husche mitgeben. Im Großen und Ganzen kommen wir aber trocken durch den Tag. Die Höchstwerte liegen heute bei 21 Grad. Es ist ziemlich viel Wind mit dabei. Also wenn man an einer zugigen Ecke steht, da fühlt es sich ein bisschen frischer an. Das Wochenende, das geht auch wechselhaft über die Bühne. Es kann mal Schauer geben, Samstag und auch Sonntag. Aber die Sonne zeigt sich auch immer wieder. Morgen sind Werte um 20 Grad drin, am Sonntag 22. Wir schauen zu den Straßen, der Verkehr rollt, aber Obacht, es wird geblitzt. In Görlitz auf der Zittauer Straße stadteinwärts am Wasserwerk und auf der A13 Richtung Berlin, kurz vor dem Dreieck Spreewald.
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20: Schöne Ferien, ihr Lieben. Und jetzt geht's in die nächste Hit-halbe Stunde Richtung Mittagspause. Unter anderem mit Holly Humberstone, mit Billy Idol, mit Gestört, aber geil starten wir jetzt. Gemeinsam mit Vincent Weiss, Unter meiner Haut.
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0: Das ist der Soundtrack für den Weg in die Sommerferien. Einen schönen Freitagvormittag in Richtung Mittagspause. Und musikalisch, da steht schon Mark Foster in den Startlöchern, kommt gleich mit Au revoir.
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0: Außerdem machen wir schön musikalisch einen Ritt in die 90er. Und da gab es einen großen DJ, der jetzt nicht der Supersänger war, aber trotzdem viele erfolgreiche Hits geliefert hat. DJ Bobo nämlich.

0: den gibt's gleich. Und es gibt wieder einen Song von einer Frau, die ich immer die deutsche Taylor Swift nenne. Leonie mit Don't You Worry. Das und mehr gibt's gleich.
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13: Mit einer wechselnden Bewölkung geht's durch den Freitag heute. Der letzte Schultag vor den Sommerferien bei uns in Sachsen. Es kann hier und da mal eine kleine Husche mitgeben. Im Großen und Ganzen kommen wir aber trocken durch den Tag. Die Höchstwerte liegen heute bei 21 Grad. Es ist ziemlich viel Wind mit dabei. Also wenn man an einer zugigen Ecke steht, da fühlt es sich ein bisschen frischer an. Das Wochenende, das geht auch wechselhaft über die Bühne. Es kann mal einen Schauer geben, Samstag und auch Sonntag. Aber die Sonne zeigt sich auch immer wieder. Morgen sind Werte um 20 Grad drin, am Sonntag 22. Wir schauen zu den Straßen, der Verkehr rollt, aber Obacht, es wird geblitzt. In Görlitz auf der Zittauer Straße stadteinwärts am Wasserwerk und auf der A13 Richtung Berlin, kurz vor dem Dreieck Spreewald.
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0: Mit Daniel Pavel, straff auf dem Weg in Richtung Mittagspause. Geht los jetzt mit DJ Bobo und hier ist Leonie und Don't Worry.

0: Gigi Bobo, das ist der Soundtrack für den Weg in Richtung Ferien. Hier ist der Sender, der Ihnen beim Blaumachen hilft.
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0: Der Kamerad am Freitagmittag mit Be Mine. Wir haben es jetzt 11:57. Ich weiß nicht, wie es Ihnen geht. Ich müsste mal was essen.
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2: Na Mahlzeit, Pavel, sei das hier der Platz?
0: Na Mayoshi, na dort, wegen Abstand.
2: Was, immer noch?
0: Na klar, du, sag mal, was gibt's denn bei dir heute zum Mittag?
2: Ach na ja, ich habe heute ein zartes Lammkarree aus dem Ofen mit Pistazienbutter, Kräuterkruste an Zitronenkuskus, nebst knackigen glasierten Trüffel-Butter-Möhrchenwürfeln und kleiner Sommersalatauswahl mit Minze. Und du?
0: Schnitzel mit Pommes-Schranke.
2: Ist doch auch lecker.
0: Das geht so.
2: Nutzt du eigentlich KI?
0: Nee.
2: Ich finde das ja total krass. Und mittlerweile weißt du ja bei den Videos und Audios gar nicht mehr, was fake ist und was nicht.
0: Ja. Ich habe jetzt ein Video von mir gesehen. Da liege ich in der Badehose am See mit einem Bier in der Hand, aber zu einer Zeit, in der ich im Homeoffice war.
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15: Mit Michael Daub, guten Tag. Endlich Ferien für rund 50.000 Schüler in der sächsischen Lausitz ist heute letzter Schultag. Sie erhalten ihre Zeugnisse. Dann geht es für 6 Wochen in die Sommerferien. Knut Michael Kunert.
16: Das Landesamt für Schule und Bildung hat eine Zeugnis-Hotline geschaltet. Schüler und Eltern können von 12 bis 17 Uhr anrufen. Die Nummer steht auf unserer Website. Profis machen Kindern Mut und geben Tipps, wie sie im neuen Schuljahr das Ruder rumreißen können. Die Schule in der sächsischen Lausitz beginnt wieder am 17. August.
15: Der Landkreis Bautzen schwingt den Rotstift. Auf rund 40 Buslinien werden Fahrten im Ferien- und Wochenendverkehr gestrichen. Das kündigte heute das Landratsamt an. Mit dem eingesparten Geld wird die Geburtsstation in Kamenz noch bis Jahresende am Leben erhalten. Die Rufbusse entfallen. Außerdem kommt es in diesen Zeiten zu Einschränkungen bei den Nebennetz- und Stadtbuslinien. Dagegen fahren Plusbusse und Taktbusse wie gewohnt. Fußball-Bundestrainer Julian Nagelsmann soll in Kürze seinen Rücktritt erklären. Der 38-Jährige soll nach der Krisensitzung beim DFB zu dieser Entscheidung gekommen sein. Das berichten übereinstimmend mehrere Medien. Nagelsmann war mit der DFB-Auswahl bereits im 16. Finale der WM an Außenseiter Paraguay gescheitert. Als Nachfolger gehandelt wird Jürgen Klopp. Der 59-Jährige soll eine Ausstiegsklausel bei Red Bull haben. Unionsfraktionschef Spahn verteidigt die geplanten Verschärfungen bei Krankschreibungen. Union und SPD wollen, dass sich Arbeitnehmer nicht mehr telefonisch krankschreiben lassen können. Außerdem soll schon ab dem ersten Krankheitstag ein Attest vorgelegt werden müssen. Spahn sagte im ersten, Deutschland habe im EU-Vergleich deutlich mehr Krankentage und viele kennen die sogenannte Bettkantenentscheidung, besonders montags und freitags. Die B115 zwischen Eichwege im Spree-Neiße-Kreis und der Grenze zum Kreis Görlitz wird saniert. Sie bleibt deshalb vom 13. Juli für mehrere Wochen gesperrt. Die Arbeiten erfolgen in zwei Abschnitten. Kraftfahrer können Umleitungen nutzen. Sie verlaufen unter anderem über Tschernitz, Weißwasser, Bad Muskau und Spremberg.
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19: Naja, im Himmel geht's heute ziemlich flugs. Teilweise dichte Wolken. 5 Minuten später scheint wieder die Sonne. Der Wind sorgt für ordentlich Bewegungen da oben. Temperaturen liegen so bei 21 Grad. Meist bleibt es trocken, aber einen kurzen Schauer können wir nicht ausschließen. Das Wochenende zeigt sich wechselhaft. Auch da kann es mal regnen. Die Sonne ist aber auch mit von der Partie. Morgen kriegen wir 20 Grad und am Sonntag sind Temperaturen um 22 Grad drin. Wir schauen zu den Straßen. Achtung, eine Meldung. Gott, mein Herz als Hundehalter schlägt da gleich höher. B169 zwischen Drebkau und Neupetershain-Nord. Da sind 2 Hunde auf der Bundesstraße unterwegs. Also da bitte aufpassen auf der B169. Obacht!
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22: Mahlzeit.
23: Hallo Daniel.
22: Na, hallo Kids. So, schönen Start in die Sommerferien und wir haben ganz viel Musik auf dem Weg dahin mit Michel Tillo. Schön, dann mit Bibi Rexha, mit Whitney Houston. Und hier, wer könnte uns denn besser ins Wochenende bringen als The Weeknd? Jetzt

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1: Bibi Rexha, New Religion.
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1: Die

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18: Tja, auf geht's in die Sommerferien, zumindest für alle Schülerinnen und Schüler, für die Familien. 6 Wochen hoffentlich schönes Wetter. Und die nächsten Tage erstmal etwas wechselhaft. Heute teils sonnig, teils mal wolkiger. Auch ein Schauer nicht ganz ausgeschlossen später. Dazu recht windig bei 19 bis 23 Grad. Und das Wochenende auch mal Sonne, mal Wolken. Morgen meist trocken, Sonntag zwischendurch Schauer und Gewitter. Auf der 13, Berlin Richtung Dresden. Vorsicht, da liegen Gegenstände zwischen Schwarzheide und Ruhland. Und geblitzt wird in Bautzen auf der Löbauer Straße sowie in Bischofswerda auf der Bautzener Straße. Chance zum Blitzer kostenlos melden 03x800 und die 4. Gute Fahrt.
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7: Mit Daniel Pavel, was gibt's bei Ihnen zum Mittag?
12: Lachs, Carpaccio, Safran, Soße, Mollet.
7: Lassen Sie es schmecken, wir servieren Musik dazu. Hier sind alle Farben.

0: Was für ein Meisterwerk, Robbie Williams und Angels. 3 Minuten noch, dann ist es halb. Insel, was stellen wir denn so an?
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2: Zum Start in die Sommerferien gibt es in Wittichenau einen besonderen Abend. Heute spielt Sascha Lee live am Jakobitzstift. Der Berliner Musiker verbindet ruhige poetische Songs mit Folk und modernen Loops. Das klingt mal nach leiser Nachdenklichkeit, mal nach offenen, warmen Momenten, die sich langsam im Raum ausbreiten. Mit Gitarre, Stimme und Loopstation entsteht ein Konzert, das nicht einfach nur unterhält, sondern zum Mitnehmen.

0: Mitgehen einlädt, manchmal auch zum Mitsingen. Los geht's um 19.30 Uhr, der Eintritt kostet 10 Euro.
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1: Einen schönen Freitagmittag. Es gibt Neuigkeiten.
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1: Es tut sich was beim DFB. Also, Julian Nagelsmann tritt ja jetzt als Bundestrainer zurück nach dem WM-Aus gegen Paraguay und dem gestrigen Krisengipfel in Frankfurt hat er die Konsequenzen gezogen. Was bedeutet denn das jetzt, Jens Umbreit?
4: Ja, es war für Nagelsmann die einzige Möglichkeit, mit erhobenem Haupt aus der Sache rauszukommen. Auch wenn er am Montag nach dem Abpfiff gegen Paraguay noch betonte, keiner zu sein, der einfach wegläuft. Jetzt nutzt er die goldene Brücke, die ihm der DFB da gestern gebaut hat. Der 38-Jährige bekommt auch eine millionenschwere Abfindung. Sein Vertrag wäre ja noch bis zur Europameisterschaft 2028 gelaufen. Seine Bilanz als Bundestrainer eher ernüchternd.
1: Okay, nachdem das heute Vormittag ja schon einige Medien verkündet hatten, das Aus von Nagelsmann, hat es jetzt eben auch der DFB bestätigt. Und jetzt kommt die eigentliche Nachricht. Laut DFB wird man nun das Gespräch mit Jürgen Klopp suchen. Also, der hat grundsätzlich seine Bereitschaft zur Übernahme des Postens signalisiert. Was das allerdings heißt, da sind wir gespannt drauf. Und wenn es Neuigkeiten gibt, erfahren Sie die hier.
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19: Mit Michael Daub. Guten Tag. Der Landkreis Bautzen schwenkt den Rotstift. Auf rund 40 Buslinien werden Fahrten im Ferien- und Wochenendverkehr gestrichen. Das kündigte das Landratsamt heute an. Mit dem eingesparten Geld wird die Geburtsstation in Kamenz noch bis Jahresende am Leben erhalten. Was heißt das nun konkret, Knut Michael Kunert?
20: Die Rufbusse entfallen. Außerdem kommt es in diesen Zeiträumen zu Einschränkungen bei den Nebennetz- und Stadtbuslinien. Dagegen fahren Plusbusse und Taktbusse wie gewohnt. Die Regelung tritt erst voraussichtlich Ende Juli in Kraft. Ob mit dem verspäteten Start die gesamte Summe von 500.000 Euro für den Weiterbetrieb der Geburtsstation zusammenkommt, ist noch unklar. Außerdem läuft eine Klage vor Gericht.
19: Der DFB hat das Ende der Ära Nagelsmann offiziell bestätigt. Demnach wurde der Vertrag des Bundestrainers mit sofortiger Wirkung aufgelöst. Als Nachfolger ist Jürgen Klopp im Gespräch. Der DFB bestätigte, das Gespräch mit dem 59-Jährigen zu suchen. Klopp habe bereits seine grundsätzliche Bereitschaft signalisiert. Derzeit ist er als Head of Global Soccer bei Red Bull tätig, soll aber eine Exit-Klausel für ein DFB-Engagement besitzen. 85% der Menschen in Deutschland wollen, dass Europa seine Wirtschaft weniger von den USA und China abhängig macht. In einer Umfrage sprechen sich die Befragten mehrheitlich dafür aus, Handelsbeziehungen auf mehr Partnerländer zu verteilen, vor allem bei Energie, Medikamenten und Rüstung. Bei Polizeikontrollen in Bautzen und Neupurschwitz sind gestern rund 50 Ordnungswidrigkeiten und 3 Straftaten festgestellt worden. Mehr als 500 Fahrzeuge wurden angehalten, fast 600 Personen überprüft. 4 Fahrer hatten Alkohol getrunken, Drogen oder Medikamente genommen. Die Kontrollen auf der B96 und der S111 bildeten den praktischen Abschluss eines Projekts zur Drogenerkennung im Straßenverkehr. Damit schloss die Polizeidirektion Görlitz die Ausbildung von 36 Beamten ab. Sie wurden speziell geschult und können nun durch gezielte Verhaltenstests berauschte Autofahrer schneller identifizieren. Regionalsiegel Elbe Elster für 5 Betriebe. Damit wächst das Netzwerk regionaler Anbieter weiter. Das Siegel soll die Herkunft von Produkten sichtbar machen und das Vertrauen beim Einkauf stärken. Unternehmen aus dem Landkreis können sich für die nächste Vergaberunde bewerben.
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21: Ja, recht angenehme Temperaturen am Wochenende. Auf keinen Fall mehr so heiß wie letztes Wochenende. 19 bis 23 Grad. Ja, und recht windig dazu. Teils sonnig, teils auch mal wolkiger. Regen kann es mal geben, muss aber nicht. Morgen bleibt es auch meist trocken. Am Sonntag da sind zwischendurch schauernd Gewitter möglich. Auf der 4 Dresden, Görlitz in beiden Richtungen. Zwischen Görlitz im Grenzübergang Ludwigsdorf ein paar Minuten mehr ein Plan, aber das war's schon. Blitze haben wir noch, zum einen in der Bautzen auf der Löbauer Straße und in Großharthau auf der Hauptstraße. Staus und Blitzer kostenlos melden 03800 und die 4. Gute Fahrt.
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25: Das stimmt. Jetzt noch ein paar Stündlis, dann ist Wochenende. Wir sorgen dafür, dass das schnell kommt mit ganz viel Musik. Kamera zum Beispiel. Elton John ist dabei und jetzt gibt's Justin Wellington.
26: Hörst du den?

0: Sag mir die magischen drei Worte.
1: Morgen ist Wochenende. Schönes Wochenende.

0: Sonic und Sky. Ja, schönen Freitagnachmittag und musikalisch verwöhnen wir die Ferienkinder und auch alle anderen natürlich, unter anderem gleich mit Whitney Houston und Callum Scott. I wanna dance with somebody gibt's gleich. Lady Gaga ist auch mit dabei. Und es gibt gleich Kultiges von Culture Beat Mr. Wayne. Das und mehr gleich.
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0: Ja, recht angenehme Temperaturen am Wochenende. Auf keinen Fall mehr so heiß wie letztes Wochenende. 19 bis 23 Grad. Ja, und recht windig dazu. Teils sonnig, teils auch mal wolkiger. Regen kann es mal geben, muss aber nicht. Morgen bleibt es auch meist trocken. Am Sonntag da sind zwischendurch Schauer und Gewitter möglich. Auf der A4 Dresden, Görlitz in beiden Richtungen. Zwischen Görlitz und Grenzübergang Ludwigsdorf ein paar Minuten mehr einplanen, aber das war's schon. Blitze haben wir noch, zum einen in der Bautzen auf der Löbauer Straße und in Großharthau auf der Hauptstraße. Staus und Blitzer kostenlos melden 03800 und die 4. Gute Fahrt.
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19: Mit Daniel Pabel am Freitagnachmittag. So, was ist denn jetzt eigentlich? Also, können wir uns mal irgendwie ein bisschen entscheiden? Ich habe hier, ich weiß auch nicht. Die Gerüchteküche brodelt. Was sage ich denn? Sie kocht über. Heiratet Taylor Swift nur heute ihren Travis oder nicht? Es gibt auf jeden Fall einen riesen Aufriss im Madison Square Garden in Manhattan. Da wurde ein großes Schloss wohl hingebaut, Securities angefragt, Haufen Polizei, die auch irgendwelche Nachrichten gekriegt haben, wann sie wo sein sollen. Und angeblich gibt es für die Hochzeitsgäste erst kurzfristig die Nachricht, wann es wo losgeht. Dazu Handy, Filmverbot, alle müssen schwarze Anzüge tragen. Ja, und dann ist ja eben nur noch die Frage, wann. Heute, Sonntag, nächsten Mittwoch. Ich muss ja auch ein bisschen planen. Also, Taylor, wenn du das jetzt hörst, schick mir einfach eine WhatsApp-Sprachnachricht. Hier ist sie.

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0: Dancefloor-Kult aus den 90ern mit Culture Beat und Mr. Vane. Und ja, sie überlegen, was stellen wir mit den Kids die nächsten Wochen an? Wir haben die Idee.
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22: Mit Luise Lippert, schönen guten Tag. Nach dem Brandanschlag auf das alternative Wohnprojekt Zelle 79 haben rund 100 Menschen in der Cottbusser Parzellenstraße demonstriert. Mit der Mahnwache setzten sie ein Zeichen gegen rechte Gewalt und zeigten sich solidarisch mit den Bewohnern. Unter ihnen war auch Oberbürgermeister Tobias Schick. Knut Michael Kunert berichtet.
23: Unterdessen ermitteln Staatsschutz und Mordkommission wegen versuchten Mordes, da in der Nacht zum Donnerstag 2 Molotow-Cocktails gegen das bewohnte Haus geworfen wurden. Die Polizei sucht dringend Zeugen, die Hinweise zu 2 tatverdächtigen Jugendlichen im Alter von 15 bis 20 Jahren geben können.
22: Der Landkreis Bautzen schwingt den Rotstift. Auf rund 40 Buslinien werden Fahrten im Ferien- und Wochenendverkehr gestrichen. Das kündigte heute das Landratsamt an. Mit dem eingesparten Geld wird die Geburtenstation in Kamenz noch bis Jahresende am Leben gehalten. Die Rufbusse entfallen. Außerdem kommt es in diesen Zeiten zu Einschränkungen bei den Nebennetz- und Stadtbuslinien. Dagegen fahren Plusbusse und Taktbusse wie gewohnt. Mehr zum Thema lesen Sie auch bei uns in der Radio Lausitz App. Die Justiz hat kurzen Prozess mit einem tschechischen Schnapsdieb gemacht. Das Amtsgericht Görlitz verurteilte ihn zu 4 Monaten Gefängnis. Der 45-Jährige hat am vergangenen Dienstag in einem Geschäft in Ebersbach-Neugersdorf Spirituosen im Wert von mehr als 850 Euro gestohlen. Am darauffolgenden Tag wurde er festgenommen. Gestern bekam der Schnapsdieb seinen Prozess. Er legte ein Geständnis ab. Jetzt ist es offiziell. Julian Nagelsmann ist nicht mehr Bundestrainer. Der DFB hat die Trennung am Mittag bestätigt. Sportreporter Jens Umbreit.
0: Nagelsmann hat selbst um die Auflösung seines Vertrages gebeten. Nach der gestrigen Krisensitzung, 1 Million Abfindung ist ihm sicher. Nach dem frühen WM-Aus am Montag gegen Paraguay war der 38-Jährige nicht mehr zu halten und wollte einem Neuanfang auch nicht im Wege stehen. Jetzt soll Jürgen Klopp kommen, erste Gespräche mit ihm laufen. Am 24. September steigt das erste Länderspiel nach der WM in Amsterdam gegen die Niederlande.
22: Die Straßen in Richtung Süden sowie zur Nord- und Ostsee werden ab heute wieder voll. Bei uns in Sachsen und in anderen Bundesländern beginnen nämlich die Sommerferien. Der ADAC rät deshalb dazu, entweder spät abends oder früh morgens in den Urlaub zu starten.
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12: Das Eis auf die Zeugnisse ist heute Pflichtprogramm. Sonne und Wolken haben wir dazu in einem netten Mix heute. Ganz schön windig. Das Wochenende bekommt kein ausgezeichnet. Morgen viele Wolken und etwas Regen um 20 Grad. Sonntag etwas mehr Sonne. Hallo auf die Straßen B169 Elsterwerda Richtung Cottbus zwischen dem Abzweig nach Domsdorf und Drebkau. Gefahr durch Hunde auf der Fahrbahn. Unbedingt vorsichtig machen dort. Und im Kreis Spree-Neiße zwischen Ruben und Guro eine ungesicherte Unfallstelle. Vorsicht auch dort. Staus und Blitzer auf Ihrer Strecke können Sie kostenlos melden. 03x800 und die 4 ist unsere Telefonnummer. Wir geben es weiter. Na dann, fahren Sie weiterhin vorsichtig und kommen Sie gut an. Einen schönen Freitag.
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18: So, der Julian Nagelsmann tritt als Bundestrainer zurück. Wissen Sie, was ich dazu sage? Nichts, weil es mich auch nicht interessiert. Ich wünsche uns jetzt einen schönen Start ins Wochenende mit Felix Jähn und Ed Sheeran und Photograph.

0: So, kaum geht's ums Knutschen, gibt's die ersten Unfälle auf der A9. Achtung, lieber Autofahrer, Nürnberg Richtung Berlin zwischen Leipzig West und Großkugel. Schwerer Verkehrsunfall mit verletzten Personen, querstehendes Fahrzeug, Personen auf der Fahrbahn Richtung Fahrbahn blockiert. Empfohlene Umleitung die U87. Also zwischen Leipzig West und Großkugel Unfall mit verletzten Personen. Die Richtungsfahrbahn ist aktuell blockiert. Wir halten Sie auf dem Laufenden.
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1: So, da sind sie, die Sommerferien 2026. Einige Familien werden sich schon am Wochenende aufmachen und werden in den wohlverdienten Urlaub fahren. Andere wiederum haben noch ein paar Tage Zeit. Nichtsdestotrotz wird auch an diesem Wochenende hier bei uns in der Lausitz eine Menge geboten. Und deshalb hat unser Matthias Zieg sich mal schlau gemacht und ein bisschen für Sie im Veranstaltungskalender geblättert.
2: Noch heute und morgen lädt das Via Thea nach Görlitz und Skorzelec ein. Internationale Künstler verwandeln Straßen und Plätze mit Theater, Akrobatik, Musik und Walk-Acts in eine große Freilichtbühne. Der Eintritt ist frei. Heute Abend startet in Wittichenau der Berliner Liedermacher Sascha Lee musikalisch in die Sommerferien. Los geht's um 19.30 Uhr am Jakobetz-Stift. Morgen spielt das Lieder des Boa Trio im Kulturgarten des Sorbischen Nationalensembles in Bautzen. Jazz, Folk, Soul und französischer Chanson treffen dort auf einen ganz persönlichen Klang. Ebenfalls morgen öffnet im Naturschutz-Tierpark Görlitz-Skorzelec die neue interaktive Entdeckerwelt Wild Love Stories rund um das Liebesleben der Tiere. Am Sonntag locken dann gleich zwei Ausflüge, das deutsch-tschechische Naturparkfest an der Kammbaude am Hochwald mit Regionalmarkt, Musik- und Familienprogramm sowie das Braugassentheater in der Hoyerswerdaer Altstadt mit Clowns, Artisten und Straßenkunst. Bei beiden Veranstaltungen ist der Eintritt frei.
1: Also dann, schönes Wochenende und ganz viel Spaß in den Sommerferien.

0: das ist ja Sommerradio mit den Two Colors und dem Safrido Cynical. Gleich geht's weiter mit aktueller Musik von Kado und Turn the Lights Off. So, für alle, die sich dem Tanzsport hingeben, ist das ja unbedingt, das muss fast schon eine Hymne. 127 BPM, klingt gut, ist gut, mehr davon gibt's gleich.
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18: Das Schokoeis auf die Zeugnisse ist heute Pflichtprogramm, oder? Sonne und Wolken haben wir dazu im netten Mix. Ganz schön windig ist es. Das Wochenende bekommt allerdings kein ausgezeichnet. Morgen viele Wolken und etwas Regen bei um 20 Grad immerhin. Sonntag etwas mehr Sonne. Hallo liebe Autofahrer, A15 Dreieck Spreewald-Cottbus. Zwischen dem Dreieck Spreewald und Boblitz in beiden Richtungen Personen auf der Fahrbahn. Bitte unbedingt vorsichtig dort. Und am Grenzübergang Ludwigsdorf und Görlitz im Moment dichter Verkehr. Das ist die A4 Görlitz Richtung Dresden. Und dann haben wir einen Blitzer auf der B96 am Ortsausgang Oderwitz Richtung Eibau, da an der Bushaltestelle. Für Staus und Blitzer auf Ihrer Strecke können Sie kostenlos durchrufen. 03x800 und die 4 ist unsere Telefonnummer.
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0: Ja, das war nicht ich. Das war was anderes. Ein Freitag. Ich bin Roman Knoblauch und das ist Kato. Turn the lights off. Kommen Sie gut ins Wochenende. Ich glaube, wir sind alle wochenendreif.

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1: Und da haben wir am Sonntag was ganz, ganz Tolles für Sie, dass Sie mit ein bisschen Glück gewinnen können. Es geht um einen Gutschein im Werte von 1.000 Euro für Ihre Buchung auf www.blauergockel.de. Denn wir würden Sie einladen, Urlaub auf bayerischen Höfen zu machen mit dem blauen Gockel. Sie können wählen aus über 1.400 Urlaubshöfen, die Ihnen zur Verfügung stehen. Von Bauernhof bis Wellness-Bauernhof für die ganze Familie oder zu zweit, für jeden ist etwas dabei. Susanne Wiebke, Geschäftsführerin von Blauer Gockel. Womit punktet denn der Urlaub auf einem Bauernhof beim Blauen Gockel?
2: Also ich glaube, wer schon mal Urlaub auf einem Bauernhof gemacht hat, gerade als Kind, dann sind es wirklich die Erlebnisse, die man sein ganzes Leben lang nicht mehr wieder vergisst. Wenn man das erste Mal tatsächlich ein warmes Frühstücksei aus dem Hühnerstall holt und das dann auch zum Frühstück essen kann, dann ist es wirklich ein Erlebnis, was einfach hängen bleibt. Oder wenn man das erste Mal ein Kälbchen streicht oder womöglich sogar eine Kälbchengeburt erlebt, ist das was ganz Tolles. Auf dem Bauernhof sind die Kinder halt einfach noch frei.
1: Das klingt richtig toll. Mitspielen und gewinnen können Sie es am Sonntag. Und nachlesen schon jetzt bei uns im Netz.
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1: Schön, Benson Boone, Beautiful Things, ihr Sommerradio. Und jetzt sind ja Sommerferien und da haben wir eine ganz tolle Sprachnachricht über WhatsApp bekommen. Hören Sie mal.
2: Ich bin Lottos. In den Ferien feiere ich meinen Geburtstag und fahre dann mit meinen Eltern Richtung Ungarn. Ich wünsche allen Kindern schöne Ferien.
1: Oh, das hat die Lotta toll gemacht. Dankeschön, liebe Lotta. Ganz viel Spaß und natürlich einen schönen Geburtstag. Ja, wenn Sie auch Urlaubsgrüße haben und erzählen möchten, wo Sie hinfahren, immer her damit per WhatsApp-Sprachnachricht. So, in der nächsten Stunde wird ein bisschen geschmust. Wenn Sie gerade verliebt sind, macht sich dieser Titel wunderbar. Time After Time von Cyndi Lauper.
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23: Mit Luise Lippert, schönen guten Tag. Der Landkreis Bautzen schwingt den Rotstift. Auf rund 40 Buslinien werden Fahrten im Ferien- und Wochenendverkehr gestrichen. Das kündigte heute das Landratsamt an. Mit dem eingesparten Geld wird die Geburtenstation in Kamenz noch bis Jahresende am Leben gehalten. Was heißt das konkret, Knut Michael Kunert?
24: Die Rufbusse entfallen. Außerdem kommt es in diesen Zeiträumen zu Einschränkungen bei den Nebennetz- und Stadtbuslinien. Dagegen fahren Plusbusse und Taktbusse wie gewohnt. Die Regelung tritt erst voraussichtlich Ende Juli in Kraft. Ob mit dem verspäteten Start die gesamte Summe von 500.000 Euro für den Weiterbetrieb der Geburtsstation zusammenkommt, ist noch unklar. Außerdem läuft eine Klage vor Gericht.
23: Nach dem Brandanschlag auf das alternative Wohnprojekt Zelle 79 haben rund 100 Menschen in der Cottbusser Parzellenstraße demonstriert. Mit der Mahnwache setzten sie ein Zeichen gegen rechte Gewalt und zeigten sich solidarisch mit den Bewohnern. Unter ihnen war auch Oberbürgermeister Tobias Schick. Unterdessen ermitteln Staatsschutz und Mordkommission wegen versuchten Mordes. Die Justiz hat kurzen Prozess mit einem tschechischen Schnapsdieb gemacht. Das Amtsgericht Görlitz verurteilte ihn zu 4 Monaten Gefängnis. Der 45-Jährige hatte am vergangenen Dienstag in einem Geschäft in Ebersbach-Neugersdorf Spirituosen im Wert von mehr als 850 Euro gestohlen. Am darauffolgenden Tag wurde er festgenommen. Gestern bekam der Schnapsdieb dann seinen Prozess, er legte ein Geständnis ab. Sachsens Regierung hat den Entwurf für den neuen Doppelhaushalt vorgelegt. Der Etat umfasst rund 53,5 Milliarden Euro und ist damit so groß wie noch nie. Für das Jahr 2027 sind Ausgaben von 26 Milliarden Euro geplant. Im Jahr darauf sollen es 27 Milliarden Euro sein. Um den Haushalt zu finanzieren, will die Regierung auch Schulden aufnehmen. Man versuche, einen Spagat hinzubekommen zwischen dem, was für das Land wichtig ist, und der notwendigen Konsolidierung, so Finanzminister Christian Piwarz. Die Amtszeit von Julian Nagelsmann als Bundestrainer der deutschen Fußballnationalmannschaft ist vorbei. Das hat der DFB mitgeteilt. Der 38-Jährige ist wenige Tage nach dem deutschen WM-Aus zurückgetreten. Der DFB bestätigte, dass er nun Verhandlungen mit Jürgen Klopp als möglichem Nachfolger führen will.
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2: Wir haben so ein bisschen Ostsee-Feeling für zu Hause heute mit den Windböen. Sonne und Wolken dazu in einem netten Mix fürs Wochenende. Keine Bestnoten, aber wir machen natürlich das Beste draus. Morgen viele Wolken, etwas Regen bei um 20 Grad. Sonntag wieder ein bisschen mehr Sonne. Hallo auf die Straßen A4 Dresden Richtung Görlitz. Zwischen Görlitz und dem Grenzübergang Ludwigsdorf dauert es zurzeit 10 Minuten länger. Und Achtung auf der A13 Berlin Richtung Dresden zwischen Karlau und Bronco. 1 Kilometer Stau dauert ca. eine Viertelstunde länger. Geblitzt wird auf der B96 am Ortsausgang Oderwitz Richtung Eibau an der Bushaltestelle. Na dann, Staus und Blitzer auf Ihrer Strecke noch? Dann einfach kostenlos durchrufen. 03x800 und die 4 ist die Telefonnummer. Lieben Dank.
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25: Fast 300 Jahre alt und voller Geschichte. Mitten auf dem Senftenberger Markt steht ein Denkmal aus der Zeit August des Starken. Warum die Postmeilensäule einst verschwand und wie sie zurückkehrte, tolle Geschichte, erzählen wir Ihnen gleich in unserer Serie Geschichte und Geschichten Heimat neu entdecken.

0: gibt so Texte, kann man einfach nur wow sagen. Max Giesinger, Wenn sie tanzt, hier ist ihr Sommerradio. Und gleich gibt es Timbaland und One Republic, eine wunderbare Nummer aus dem Jahre 2007, Apologize.
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2: Die kursächsische Postmeilensäule auf dem Senftenberger Markt ist fast 300 Jahre alt und ein stiller Zeuge der Zeit August des Starken. Errichtet wurde sie 1731, als Senftenberg noch zu Kursachsen gehörte. Die rund 4,5 Meter hohe Säule zeigt der Entfernungen in alle Himmelsrichtungen an. Grundlage war die damalige Wegstunde, die etwa 4,5 Kilometern entsprach. Die Postmeilensäulen waren wichtige Orientierungspunkte und standen für das gut ausgebaute Postkutschennetz des Kurfürstentums. 1847 wurde die Senftenberger Säule unter preußischer Herrschaft abgetragen. Mehr als 150 Jahre später kehrte sie zurück. Im Jahr 2000 wurde eine originalgetreue Nachbildung am historischen Standort eingeweiht. Heute zählt sie zu den bekanntesten Wahrzeichen der Stadt und erinnert daran, wie eng Senftenberg einst mit der Geschichte Sachsens verbunden war.
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0: Maria Mena und All This Time. Gleich mit meinem absoluten Lieblingssong aus den aktuellen Charts. Hier Swift in der Runde mit Taylor Swift. Opal Lights. Das ist der Sommer in ihrem Sommerradio Lausitz. Gleich gibt's mehr davon.
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12: Wir haben so ein bisschen Ostsee-Feeling für zu Hause heute mit den Windböen. Sonne und Wolken dazu in einem netten Mix fürs Wochenende. Keine Bestnoten, aber wir machen natürlich das Beste draus. Morgen viele Wolken, etwas Regen bei um 20 Grad, Sonntag wieder ein bisschen mehr Sonne. Hallo auf die Straßen A4 Dresden Richtung Görlitz. Zwischen Görlitz und dem Grenzübergang Ludwigsdorf dauert es zurzeit 10 Minuten länger. Und Achtung auf der A13 Berlin Richtung Dresden zwischen Karlau und Bronco. 1 Kilometer Stau dauert ca. eine Viertelstunde länger. Geblitzt wird auf der B96 am Ortsausgang oder Witz Richtung Eibau an der Bushaltestelle. Na dann, Staus und Blitzer auf Ihrer Strecke noch? Dann einfach kostenlos durchrufen. 03x800 und die 4 ist die Telefonnummer. Lieben Dank.
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0: Das bin ich und ich wünsche Ihnen einen tollen Start ins Wochenende.

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1: Zum Start in die Sommerferien gibt es in Wittichenau einen besonderen Abend. Heute spielt Sascha Lee live am Jakobetsstift. Der Berliner Musiker verbindet ruhige, poetische Songs mit Folk und modernen Loops. Das klingt mal nach leiser Nachdenklichkeit, mal nach offenen, warmen Momenten, die sich langsam im Raum ausbreiten. Mit Gitarre, Stimme und Loopstation entsteht ein Konzert, das nicht einfach nur unterhält, sondern zum Mitgehen einlädt, manchmal auch zum Mitsingen. Los geht's um 19.30 Uhr, der Eintritt kostet 10 Euro.
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0: So, da sind wir doch schon fast mittendrin im Sommerferienwochenende mit Kultmusik aus den 80ern gleich. Die Eurythmics und Sweet Dreams are made of this.
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20: Mit Luise Lippert, schönen guten Tag. Von der Sause nicht nach Hause, sondern direkt hinter Gitter. Ein betrunkener Radfahrer ist auf dem Zinzendorfplatz in Nieskey gestürzt. Dabei zog er sich leichte Verletzungen zu. Die Polizei stellte bei der Unfallaufnahme fest, dass gegen den 61-jährigen Polen ein Haftbefehl vorliegt. Daraufhin wurde er ins Gefängnis gefahren. Regionalsiegel Elbe-Elster für 5 Betriebe. Damit wächst das Netzwerk regionaler Anbieter weiter. Das Angebot der ausgezeichneten Unternehmen reicht von Stoffen und Kurzwaren über Büffelfleisch bis hin zu nachwachsenden Energieträgern. Knut Michael Kunert berichtet.
21: Zu den neuen Mitgliedern gehören unter anderem der Landhof Elsterwerk aus Herzberg, der Hofladen in Plesser sowie die Agrargenossenschaft Werenzhain. Das Siegel soll die regionale Herkunft von Produkten sichtbar machen und das Vertrauen beim Einkauf stärken. Unternehmen aus dem Landkreis Elbe-Elster können sich für die nächste Vergaberunde bewerben.
20: Ein Brasilianer hat eine Drohne über das Krankenhaus in Bautzen fliegen lassen. Eine Streife stellte den 48-Jährigen auf der Friedensbrücke. Was er mit dem Drohnenflug bezweckte, konnte uns die Polizei nicht sagen. Der Fall wurde an die Bußgeldstelle abgegeben. Der Landkreis Oberspreewald-Lausitz beteiligt sich auch in diesem Jahr an der Aktion Wir für Akzeptanz des CSD Cottbus. Als sichtbares Zeichen wird die Regenbogenflagge vor dem Kreishaus in Senftenberg gehisst. Jeder Mensch solle sich im Landkreis sicher und willkommen fühlen, so Gleichstellungsbeauftragte Johanna Fischer. Die Diskussion um die Reformpläne der Bundesregierung reißen nicht ab. Auch deswegen, weil immer mehr Widersprüche bei den Verschärfungen in Sachen Krankschreibungen auftreten. Uli Reitinger berichtet.
6: Die Pläne sind noch nicht wirklich ausgegoren, denn Kanzler Merz sagt, Erkrankte müssen nicht am ersten Tag in die Arztpraxis, sie müssen nur vom ersten Tag an eine Arbeitsunfähigkeitsbescheinigung haben. Aber wie soll das gehen, wenn die telefonische Krankschreibung nicht mehr erlaubt ist?
20: Jetzt ist es offiziell. Julian Nagelsmann ist nicht mehr Bundestrainer. Der DFB hat die Trennung am Mittag bestätigt. Sportreporter Jens Umbreit.
7: Nagelsmann hat selbst um die Auflösung seines Vertrages gebeten. Nach der gestrigen Krisensitzung, nach dem frühen WM-Aus am Montag gegen Paraguay, war der 38-Jährige nicht mehr zu halten und wollte einem Neuanfang auch nicht im Wege stehen. Jetzt soll Jürgen Klopp kommen. Erste Gespräche mit ihm laufen. Am 24. September steigt das erste Länderspiel nach der WM in Amsterdam gegen die Niederlande.
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23: Wir haben heute so ein bisschen Ostseeurlaubsfeeling hier zu Hause mit den Windböen und Temperaturen passen auch dazu. Sonne und Wolken im Mix. Fürs Wochenende keine Bestnoten, morgen viele Wolken, zwischendurch aber auch mal Sonne. Am Nachmittag etwas Regen bei Temperaturen so um 20 Grad. Am Sonntag noch ein bisschen mehr Sonne. Achtung, liebe Autofahrer, A4 Dresden Richtung Görlitz. Zwischen Görlitz und dem Grenzübergang Ludwigsdorf dauert es im Moment 10 Minuten länger. Und A13 Berlin Richtung Dresden zwischen Karlau und Bronco ebenfalls. Und ein Blitzer steht auf der B96 am Ortsausgang Oderwitz Richtung Eibau in der Bushaltestelle. Und Frederik hat gerade angerufen in Neukirch auf der B98 Richtung Ringenhain. Stau an der Baustellenampel. Dankeschön und gute Fahrt für Sie alle.
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0: Ja. Der Freitagnachmittag, der schönste Nachmittag für all jene, die ins Wochenende gehen können. Vielleicht ist der ein oder andere ja schon dabei, die Koffer in das Auto zu packen oder auf dem Weg zum Flughafen, egal was sie da machen. Wir wünschen Ihnen ganz viel Spaß, gute Unterhaltung und Erholung und Unterhaltung, ja klar, mit der Fußball-WM, auch wenn die Deutschen nicht mehr dabei sind. Trotzdem halten wir sie natürlich auf dem Laufenden. Jens Umbreit ist unser Mann fürs Grobe, was das Fußballgeschehen angeht, weil ich habe ja bekanntermaßen keine Ahnung davon, die neuesten Entwicklungen und das, was noch ansteht heute in Sachen Fußball, hören wir gleich.

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2: Die 16. Finale bei der Fußball-Weltmeisterschaft gehen heute zu Ende. Und der Titelverteidiger, der ist noch einmal dran. Und zwar gegen das Überraschungsteam dieser WM. Die 16. Finale bei der Fußball-Weltmeisterschaft gehen heute zu Ende. Der Titelverteidiger ist noch einmal dran und zwar gegen das Überraschungsteam dieser WM. Aber den Auftakt machen zwei Mannschaften, die auch bislang für richtig positive Schlagzeilen gesorgt haben, Jens Umreit.
3: Richtig, Australien gegen Ägypten und bei den Nordafrikanern gibt's die große Sorge, ob ihr Superstar spielen kann. Mo Salah klagte über Probleme mit dem linken Oberschenkel und ohne ihn wäre Ägyptens erstmaliger Einzug in die K.O.-Runde kaum möglich gewesen. Sein Gegenspieler auf der anderen Seite ist der 18-jährige Lucas Harrington. Er gilt als großes australisches Defensivtalent und wünscht sich nichts Sehnlicheres, als gegen Salah anzutreten. Um Mitternacht deutscher Zeit dann das märchenhafte Duell des Turniers, Kap Verde gegen Argentinien. Der kleine Inselstaat trifft auf den Titelverteidiger mit Lionel Messi. Der hat in 7 WM-Spielen in Folge getroffen und könnte seinen Torrekord weiter ausbauen. Kap Verdes Torhüter Vosinha dürfte einen arbeitsreichen Abend vor sich haben. Und um 16:30 dann, zum Abschluss der 16. Finals, Kolumbien gegen Ghana, Luis Diaz gegen ein Ghana-Team, das erstmals seit 16 Jahren wieder in der K.O.-Runde steht und mit Carlos Queiroz einen der erfahrensten Nationaltrainer der Welt hat.
2: Dankeschön, Jens. Und dann wünschen wir natürlich allen Fußballfans einen schönen Fußballabend.
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0: 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Der Bundestrainer hat seinen Hut genommen. Julian Nagelsmann tritt zurück. Was mein Kollege Sven Günther dazu meint und was das mit unserem Kultusminister Konrad Clemens zu tun hat. Spannende Geschichte. Hören Sie bei uns in ein paar Minuten.
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15: Der Abend bleibt so, wie der Nachmittag aufhört. Wolken und später bestimmt ein schöner Sonnenuntergang. Das Wochenendwetter, das nehmen wir mal so, wie es ist und machen ein schönes erstes Ferienwochenende draus. Es sind eben viele Wolken, zwischendurch aber auch mal Sonne. Regnen kann es auch mal. Temperaturen passen so um 20 Grad. Und hallo an alle unterwegs. A4 Chemnitz Richtung Dresden zwischen Siebenlehn und Wilsdruf haben wir eine Meldung. 9 Kilometer Stau. Dort dauert ca. 20 Minuten aktuell länger. Und in Neukirch auf der B98 Richtung Ringenhain. Stau da an der Baustellenampel, das dauert ca. 15 Minuten länger. Staus und Blitzer auf Ihrer Strecke einfach kostenlos durchrufen. 03x800 und die 4. Ansonsten wünsche ich Ihnen eine gute Fahrt, vielleicht ja in den Urlaub. Kommen Sie gut und sicher an.
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0: Jojo und unsere Leonie. Don't worry.

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1: Ich bin kein Freund davon, nach Rücktritten zu schreien. Jeder Mensch ist fehlbar und jeder Mensch hat das Recht, Fehler zu machen. Heute aber muss ich mich mit dem Thema Rücktritt befassen. Da ist einer, Julian Nagelsmann, der hat keinen Elfmeter verschossen, kein Dribbling vergeigt und auch keine eklatanten Stellungsfehler gemacht. Und trotzdem übernimmt der Bundestrainer die Verantwortung für das schlechte Ergebnis bei der WM, tritt zurück, obwohl fachlich an ihm keine Zweifel bestehen. Und da ist Konrad Clemens, unser Kultusminister. Der ist offenbar, nein, sogar offensichtlich, ein notorischer Raser. Sage und schreibe 10 Tempodelikte wurden jetzt im Prozess gegen ihn aufgelistet. Aktuell steht er vor Gericht, weil er mit Tempo 81 durch eine 30er-Zone gebrettert war. Ob der Minister über einen Rücktritt nachdenkt, obwohl fachlich an ihm keine Zweifel bestehen? Ich habe davon noch nichts gehört. An dem Tag, an dem in Sachsen die Zeugnisse ausgeteilt werden, erlaube ich mir zu sagen, Clemens hat sich im Betragen eine 6 eingefahren.
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0: hoch die Hände. Wochenende, das allererste Sommerferienwochenende liegt vor uns. Und deshalb passt auch Max Giesinger hervorragend mit seiner Reise. Die gibt es gleich nach unseren News.
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15: Mit Luise Lippert, schönen guten Tag. In Cottbus reißt die Serie von Angriffen auf politische oder alternative Einrichtungen nicht ab. Vergangene Nacht wurde eine Schaufensterscheibe des Grünen Landes eingeworfen und eine Regenbogenflagge gestohlen. Matthias Gabler berichtet.
16: Zeugen beobachteten kurz nach der Tat drei flüchtende Personen. Der Staatsschutz ermittelt. Die Grünen sehen den Vorfall als Teil einer gezielten Angriffswelle. Erst in der Vornacht war ein Brandanschlag auf das Wohnprojekt Zelle 79 verübt worden. Außerdem gab es eine Attacke auf den Jugendclub Tschekhov. Die Cottbusser Grünen betonten, dass sie sich nicht einschüchtern lassen und der Laden geöffnet bleibe. Die Polizei prüft einen Zusammenhang zwischen den Taten.
15: Der Landkreis Bautzen schwingt den Rotstift. Auf rund 40 Buslinien werden Fahrten im Ferien- und Wochenendverkehr gestrichen. Das kündigte heute das Landratsamt an. Mit dem eingesparten Geld wird die Geburtenstation in Kamenz noch bis Jahresende am Leben gehalten. Die Rufbusse entfallen. Außerdem kommt es in diesen Zeiten zu Einschränkungen bei den Nebennetz- und Stadtbuslinien. Dagegen fahren Plusbusse und Taktbusse wie gewohnt. Regionalsiegel Elbe-Elster für 5 Betriebe. Damit wächst das Netzwerk regionaler Anbieter weiter. Das Siegel soll die Herkunft von Produkten sichtbar machen und das Vertrauen beim Einkauf stärken. Unternehmen aus dem Landkreis können sich ab sofort für die nächste Vergaberunde bewerben. Verbraucherschützer warnen vor falschen Mails des Bundeskriminalamts. Mehr weiß Fabian Schaffer.
17: Den Empfängern werden darin schwere Straftaten im Internet vorgeworfen, die diese aber nicht begangen haben. Die Nachrichten seien oft von einem angeblichen Oberstabsfeldwebel gezeichnet und enthalten wohl täuschend echt wirkende Dateianhänge mit BKA-Briefkopf. Die Betrüger versuchen so an sensible Verbraucherdaten zu gelangen.
15: In den USA ist ein 85-jähriger Deutscher in Gewahrsam der Migrationsbehörde ICE gestorben. Der Mann hatte Ende August letzten Jahres versucht, ohne gültige Papiere von Mexiko aus einzureisen. Die Einreise wurde ihm verweigert und er kam in ein Pflegeheim. Seit November war er wegen mehrerer Erkrankungen in einem Krankenhaus in Texas. Dort ist er jetzt verstorben. Nach zwei großen Turnieren ohne den erhofften Erfolg ist Julian Nagelsmann nicht mehr Trainer der deutschen Fußballnationalmannschaft. Der 38-Jährige macht nach dem frühen EM aus gegen Paraguay Platz für frischen Wind. Den könnte Trainer-Ikone Jürgen Klopp bringen.
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18: Wir starten mit einem schönen Freitagabend, bestimmt mit einem schicken Sonnenuntergang ins Wochenende. Und das Wochenendwetter, das nehmen wir einfach so, wie es ist und machen ein schönes erstes Ferienwochenende draus. Es sind eben viele Wolken, zwischendurch auch mal Sonne, aber auch Regen ist mit dabei. Temperaturen, die passen so um 20 Grad. Achtung, liebe Autofahrer, wir schauen auf die A4 Chemnitz Richtung Dresden. Der Stau zwischen Siebenlehn und Wilsdruf nimmt weiter zu, jetzt aktuell 30 Minuten länger. B156 Senftenberg Richtung Bautzen zwischen Lieske und Stier. Dichter Verkehr im Moment, dauert 10 Minuten länger. Und in Neukirch auf der B98 Richtung Ringenhain. Stau an der Baustellenampel, da kommen 15 Minuten on top. Dann wünsche ich Ihnen weiterhin eine gute Fahrt.
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0: Es geht ins Ferienwochenende mit uns und dem Landkreis Bautzen. Der schwingt mal wieder den Rotstift. Auf rund 40 Buslinien werden Fahrten gestrichen. Aber was ist der Grund? Und wann fahren keine Busse? Und wie lange dauern diese Kürzungen an? Die Antworten darauf gleich von meinem Kollegen Knut Michael Kunert.

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1: Thunder Homewrecker.

0: euch. Sommermusiker aus dem Jahr 2012. Ich wünsche Ihnen einen tollen Start ins Wochenende gleich mit Melanie C. und Never Be The Same Again.
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2: Wer im Kreis Bautzen einen Ausflug mit dem Bus machen will, der hat an den Wochenenden und in den Ferien schlechte Karten. Es kann sein, dass man sich an der Haltestelle die Beine in den Bauch steht. Auf rund 40 Linien werden Fahrten im Ferien- und Wochenendverkehr gestrichen. Mit dem eingesparten Geld soll die Geburtsstation in Kamenz noch bis zum Jahresende am Leben erhalten werden. Damit wird ein Kreistagsbeschluss umgesetzt. Die Rufbusse entfallen komplett. Zudem kommt es in diesen Zeiträumen zu Einschränkungen bei den Nebennetz- und Stadtbuslinien. Die Plusbus- und Taktbuslinien verkehren dagegen wie gewohnt. Die Regelung trifft voraussichtlich erst Ende Juli in Kraft und nicht schon zu Beginn der Sommerferien. Grund dafür ist die noch ausstehende Genehmigung durch das Landesamt für Straßenbau und Verkehr. Ob durch den verspäteten Start die benötigte Gesamtsumme von 500.000 Euro für den Weiterbetrieb der Geburtsstation zusammenkommt, ist noch unklar. Die Einschränkungen gelten bis Jahresende. Aus Bautzen, Knut Michael Kunert.
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0: sind sie auch schon in Wochenendstimmung. Also das Wetter noch nicht so richtig sommerlike, aber das wird noch versprochen. Wir schauen gleich mal auf die Ausrichten und mit Sommermusik geht's gleich weiter. Eine coole Nummer von DJ Alle Farben aus Berlin und das Ganze heißt Baby Goodbye. Klingt gut, ist gut. Das ist der Sound für unsere wunderbare Lausitz. Gleich gibt's mehr davon.
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16: Mit einem schönen Freitagabend starten wir ins Wochenende. Vielleicht dann noch ein toller Sonnenuntergang. Das Wochenendwetter bekommt keine Bestnoten, aber wir machen eben das Beste draus. Es sind viele Wolken, zwischendurch aber auch mal Sonne. Und Regen kann auch mit dabei sein. Die Temperaturen, die passen so um 20 Grad. Hallo an alle unterwegs und wir schauen auf die A4. Der Stau Chemnitz Richtung Dresden nimmt zu. Zwischen Berbersdorf und Wilsdruf brauchen wir jetzt 30 Minuten länger. In Neukirch auf der B98 Richtung Ringenhain Stau an der Baustellenampel. Und B97 Hoyerswerda Dresden zwischen Lausnitz und dem Abzweig nach Würschnitz in beiden Richtungen Bergungsarbeiten. Und Achtung noch zwischen Werben und dem Abzweig nach Mischen in beiden Richtungen, da ist eine ungesicherte Unfallstelle.
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0: Ja, kurz vor 17:30. Schön Feierabend zusammen.

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1: Und hier ist unser Mann für den Sport. Hier ist Jens Umreit.
2: Julian Nagelsmann ist als Bundestrainer der deutschen Fußballnationalmannschaft zurückgetreten. Der DFB bestätigte die Trennung am Mittag. Die Entscheidung sei ihm alles andere als leicht gefallen. Aber die Nationalmannschaft habe nach so einer herben Enttäuschung die Chance auf einen unbelasteten Neuanfang verdient, so Nagelsmann. Als Wunschnachfolger gilt Jürgen Klopp. Der Verband will nun Gespräche mit dem 59-Jährigen aufnehmen. Auch in der DFB-Führung gibt es personelle Konsequenzen. Sportgeschäftsführer Andreas Rettig wird seinen Ende 2026 auslaufenden Vertrag aus persönlichen Gründen nicht verlängern. Nach DFB-Angaben hatte der 63-jährige Präsident Bernd Neundorf darüber bereits vor Beginn der Weltmeisterschaft informiert. Zur Zukunft von Sportdirektor Rudi Völler machte der Verband keine Angaben. Bei der Fußball-WM werden heute die drei letzten Achtelfinalisten ermittelt. Australien und Ägypten kämpfen dabei um den ersten K.O.-Sieg ihrer WM-Geschichte. Titelverteidiger Argentinien um Lionel Messi geht als klarer Favorit in das Duell mit Überraschungsteam Kap Verde. Außerdem trifft Kolumbien auf Ghana. Deutschlands Basketballer setzen am Abend die Qualifikation für die WM 2027 fort. Die DBB-Auswahl trifft in Riga ab 19 Uhr auf Israel. Von den Weltmeistern ist Kapitän Dennis Schröder mit dabei. Großer Fußballabend gleich in Bautzen auf der Müllerwiese. Ab 18.30 Uhr kommt Fußball-Zweitligist Dynamo Dresden. Für die Schwarz-Gelben ist es der erste Test in der Sommervorbereitung. Über 3.000 Tickets sind im Vorverkauf bereits weggegangen. Morgen spielt Dynamo dann beim LSV Neustadt Spree.
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Heute Abend ist es soweit, 19 Uhr, Nina Chuba live in Konzert mit ihrer Sommershows 2026 Tour im Dresdner Rudolf-Habicht-Stadion. Wenn Sie gerade auf dem Weg dahin sind und da sind viele Fans aus ganz Sachsen, die heute nach Dresden kommen, dann nutzen Sie bitte die öffentlichen Verkehrsmittel oder das Park-and-Ride-System, denn rund um das Rudolf-Habicht-Stadion gibt es kaum bzw. keine Parkplätze. Ich habe gerade mal geguckt, so richtig Karten kann man nicht mehr kaufen. Ich glaube, das Konzert ist komplett ausverkauft. Dann wünschen wir allen Nina Chuba-Fans, allen, die ein Ticket haben, heute Abend natürlich ganz viel Spaß. Und all jene, die nicht dabei sein können, hier ist er, Nina Chuba. Ich will immer, ich will da.

0: Bevor wir Sie alle in die Freitagnacht entlassen, haben wir noch eine Menge vor. Das Wochenende steht vor der Tür und da wird trotz Sommerferien eine Menge los sein hier bei uns. Und falls Sie noch ein bisschen unschlüssig sein sollten, was man alles unternehmen kann, wir hätten da ein paar Tipps für Sie.
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16: Mit Luise Lippert. In Cottbus reißt die Serie von Angriffen auf politische und alternative Einrichtungen nicht ab. Vergangene Nacht wurde eine Schaufensterscheibe des Grünen Landes eingeworfen und eine Regenbogenflagge gestohlen. Die Grünen sehen den Vorfall als Teil einer gezielten Angriffswelle. Erst in der Vornacht war ein Brandanschlag auf das Wohnprojekt Zelle 79 verübt worden. Zudem gab es eine Attacke auf den Jugendclub Tschechow. Mehr zum Thema lesen Sie auch bei uns in der Radio Lausitz App. Die B115 zwischen Eichwege im Spree-Neiße-Kreis und der Grenze zum Kreis Görlitz wird saniert. Sie bleibt deshalb vom 13. Juli für mehrere Wochen gesperrt. Die Arbeiten erfolgen in zwei Abschnitten. Kraftfahrer können Umleitungen nutzen. Sie verlaufen unter anderem über Tschertnitz, Weißwasser, Bad Muskau und Spremberg. Die Justiz hat kurzen Prozess mit einem tschechischen Schnapsdieb gemacht. Er muss für 4 Monate ins Gefängnis. Das Urteil des Amtsgerichts Görlitz ist rechtskräftig. Knut Michael Kunert berichtet.
17: Der 45-Jährige hat am vergangenen Dienstag in einem Geschäft in Eversbach-Neugersdorf Spirituosen im Wert von mehr als 850 Euro gestohlen, um sie gewinnbringend zu verkaufen und damit seinen Lebensunterhalt zu bestreiten. Am darauffolgenden Tag wurde er nach einem Zeugenhinweis festgenommen. Gestern bekam der Schnapsdieb seinen Prozess. Er machte reinen Tisch, legte ein Geständnis ab. Anschließend wurde der mehrfach vorbestrafte Tscheche verurteilt.
16: Der Landkreis Oberspreewald-Lausitz beteiligt sich auch in diesem Jahr an der Aktion Wir für Akzeptanz des CSD Cottbus. Ein sichtbares Zeichen wird die Regenbogenflagge vor dem Kreishaus in Senftenberg gehisst. Jeder Mensch solle sich im Landkreis sicher und willkommen fühlen, so Gleichstellungsbeauftragte Johanna Fischer. Nach den tödlichen Schüssen in einer Mutter-Kind-Einrichtung in Stade, bei der 6 Menschen starben, nehmen viele Menschen Anteil am Schicksal der Opfer und dem zweierlei Kinder. Für die 3- und 4-Jährigen, deren Mutter getötet wurde, wurde ein Spendenkonto eröffnet. Mittlerweile sind schon über 600.000 Euro darauf. Thomas Bleskin mit den Infos.
2: Mit dem gesammelten Geld sollen nach Angaben der Spendenseite die Kosten für Versorgung, Betreuung, Bildung und mögliche therapeutische Unterstützung getragen werden. Außerdem die Ausgaben rund um die Beerdigung. Anfang Juni hatten die beiden Kinder bereits ihren Vater verloren, bei den Schüssen in Stade nun auch ihre Mutter.
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20: Da kann man jetzt schon mal ein schönes erstes Ferienwochenende wünschen. Es ist so ein bisschen so ein Ostsee-Feeling ja auch hier bei uns mit den Windböen. In der Nacht lässt der Wind danach die Temperaturen so um 12 Grad heute Nacht. Am Wochenende ist leider alles dabei. Viele Wolken, zwischendurch aber auch mal Sonne. Morgen Nachmittag kann es etwas regnen. Die Temperaturen landen bei um 20 Grad. Hallo auf die Straßen. Wir schauen kurz auf die A4 Chemnitz Richtung Dresden zwischen Berbersdorf und Wilstrup. Sind es jetzt noch 8 Kilometer und dauert ca. 20 Minuten länger. B97 Hoyerswerda Dresden zwischen Lausnitz und dem Abzweig nach Würschnitz. In beiden Richtungen Bergungsarbeiten. Und dann noch zwischen Werben und dem Abzweig nach Mürschen in beiden Richtungen nach einem Unfall Behinderungen.
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0: Hinein geht's ins erste Ferienwochenende. Ich hoffe, Sie sind gut gelaunt und wohlbehalten schon im Feierabend angekommen. Gleich gibt's Kultmusik aus den 80ern von Roxette The Look. Und jetzt lassen wir es richtig krachen. Als kleines Warm-up für die Freitagnacht. Hier ist Avicii und Levels.

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0: das klingt doch richtig gut. Hier ist Radio Lausitz. Es geht in Richtung Wochenende. Der Bundestrainer hat seinen Hut genommen. Julian Nagelsmann tritt zurück. Was mein Kollege Sven Günther dazu meint und was das mit unserem Kultusminister Konrad Clemens zu tun hat. Spannende Geschichte. Hören Sie bei uns in ein paar Minuten.
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6: Da kann man jetzt schon mal ein schönes erstes Ferienwochenende wünschen. Es ist so ein bisschen so ein Ostsee-Feeling ja auch hier bei uns mit den Windböen. In der Nacht lässt der Wind danach die Temperaturen so um 12 Grad heute Nacht. Am Wochenende ist leider alles dabei. Viele Wolken, zwischendurch aber auch mal Sonne. Morgen Nachmittag kann es etwas regnen. Die Temperaturen landen bei um 20 Grad. Hallo auf die Straßen. Wir schauen kurz auf die A4 Chemnitz Richtung Dresden zwischen Berbersdorf und Wilsdruff. Sind es jetzt noch 8 Kilometer und dauert ca. 20 Minuten länger. B97 Hoyerswerda Dresden zwischen Lausnitz und dem Abzweig nach Würschnitz. In beiden Richtungen Bergungsarbeiten. Und dann noch zwischen Werben und dem Abzweig nach Mürschen in beiden Richtungen nach einem Unfall Behinderungen.
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0: 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So, da sind sie, die Sommerferien 2026. Einige Familien werden sie schon am Wochenende aufmachen und werden in den wohlverdienten Urlaub fahren. Andere wiederum haben noch ein paar Tage Zeit. Nichtsdestotrotz wird auch an diesem Wochenende hier bei uns in der Lausitz eine Menge geboten. Und deshalb hat unser Matthias Zich sich mal schlau gemacht und ein bisschen für Sie im Veranstaltungskalender geblättert.
1: Noch heute und morgen lädt das Via Thea nach Görlitz und Skorzelec ein. Internationale Künstler verwandeln Straßen und Plätze mit Theater, Akrobatik, Musik und Walk-Acts in eine große Freilichtbühne. Der Eintritt ist frei. Heute Abend startet in Wittichenau der Berliner Liedermacher Sascha Lee musikalisch in die Sommerferien. Los geht's um 19.30 Uhr am Jakobetz-Stift. Morgen spielt das Lila des Bois Trio im Kulturgarten des Sorbischen Nationalensembles in Bautzen. Jazz, Folk, Soul und französischer Chanson treffen dort auf einen ganz persönlichen Klang. Ebenfalls morgen öffnet im Naturschutz-Tierpark Görlitz-Skorzelec die neue interaktive Entdeckerwelt Wild Love Stories rund um das Liebesleben der Tiere. Am Sonntag locken dann gleich zwei Ausflüge, das deutsch-tschechische Naturparkfest an der Kammbaude am Hochwald mit Regionalmarkt, Musik- und Familienprogramm sowie das Braugassentheater in der Hoyerswerda Altstadt mit Clowns, Artisten und Straßenkunst. Bei beiden Veranstaltungen ist der Eintritt frei.
0: Also dann, schönes Wochenende und ganz viel Spaß in den Sommerferien.

0: Alex Warren mit seinem Nummer 1-Hit Ordinary. Hier ist Ihr Lieblingsradio. Wir sind aber straff auf der Zielgeraden, was den Freitagnachmittag angeht. Und dann starten wir ins Wochenende gleich mit Carly Rae Jepsen und Call Me Maybe. Vorher müssen wir nochmal Klartext reden über Julian Nagelsmann. Und das tun wir gern. Und wir tun es immer mit Sven Günther.
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2: Ich bin kein Freund davon, nach Rücktritten zu schreien. Jeder Mensch ist fehlbar und jeder Mensch hat das Recht, Fehler zu machen. Heute aber muss ich mich mit dem Thema Rücktritt befassen. Da ist einer, Julian Nagelsmann, der hat keinen Elfmeter verschossen, kein Dribbling vergeigt und auch keine eklatanten Stellungsfehler gemacht. Und trotzdem übernimmt der Bundestrainer die Verantwortung für das schlechte Ergebnis bei der WM, tritt zurück, obwohl fachlich an ihm keine Zweifel bestehen. Und da ist Konrad Clemens, unser Kultusminister. Der ist offenbar, nein, sogar offensichtlich, ein notorischer Raser. Sage und schreibe, 10 Tempodelikte wurden jetzt im Prozess gegen ihn aufgelistet. Aktuell steht er vor Gericht, weil er mit Tempo 81 durch eine 30er-Zone gebrettert war. Ob der Minister über einen Rücktritt nachdenkt, obwohl fachlich an ihm keine Zweifel bestehen? Ich habe davon noch nichts gehört. An dem Tag, an dem in Sachsen die Zeugnisse ausgeteilt werden, erlaube ich mir zu sagen, Clemens hat sich im Betragen eine 6 eingefahren.

0: Wir sind in den Sommerferien, wir sind im Wochenende und womit startet man am besten? Natürlich mit der Freitagnacht und Robert Drexler, der ist gleich dran. Ich bin Roman Knoblauch. Wenn Sie Lust und Laune haben, morgen ab 6.50 Uhr bin ich wieder für Sie da. Bis dahin haben Sie ganz viel Spaß.
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5: Mit Luise Lippert. Bahnunfall zwischen Ottendorf-Okrilla und Klausnitz. Beim Rangieren ist am Nachmittag ein Güterwagen aus dem Gleisbett gesprungen. Der Waggon stieß gegen die Leitplanke der parallel verlaufenden B97. Verletzt wurde glücklicherweise niemand. Der Wagen habe eine Gleissperre überfahren, sagte uns Polizeisprecher Stefan Heiduck. Ermittlungen zur Unfallursache wurden aufgenommen. Die B97 zwischen den Abzweigen Würschnitz und Klausnitz wurde gesperrt. In Cottbus reißt die Serie von Angriffen auf politische und alternative Einrichtungen nicht ab. Vergangene Nacht wurde eine Schaufensterscheibe des Grünen Landes eingeworfen und eine Regenbogenflagge gestohlen. Die Grünen sehen den Vorfall als Teil einer gezielten Angriffswelle. Erst in der Vornacht war ein Brandanschlag auf das Wohnprojekt Zelle 79 verübt worden. Zudem gab es eine Attacke auf den Jugendclub Tschechow. Die Justiz hat kurzen Prozess mit einem tschechischen Schnapsdieb gemacht. Er muss für 4 Monate ins Gefängnis. Das Urteil des Amtsgerichts Görlitz ist rechtskräftig. Knut Michael Kunert berichtet.
6: Der 45-Jährige hat am vergangenen Dienstag in einem Geschäft in Eversbach-Neugersdorf Spirituosen im Wert von mehr als 850 Euro gestohlen, um sie gewinnbringend zu verkaufen und damit seinen Lebensunterhalt zu bestreiten. Am darauffolgenden Tag wurde er nach einem Zeugenhinweis festgenommen. Gestern bekam der Schnapsdieb seinen Prozess. Er machte reinen Tisch, legte ein Geständnis ab. Anschließend wurde der mehrfach vorbestrafte Tscheche verurteilt.
5: Der Landkreis Oberspreewald-Lausitz beteiligt sich auch in diesem Jahr an der Aktion Wir für Akzeptanz des CSD Cottbus. Als sichtbares Zeichen wird die Regenbogenflagge vor dem Kreishaus in Senftenberg gehisst. Jeder Mensch solle sich im Landkreis sicher und willkommen fühlen, so Gleichstellungsbeauftragte Johanna Fischer. Nach den tödlichen Schüssen in einer Mutter-Kind-Einrichtung in Stade, bei der 6 Menschen starben, nehmen viele Menschen Anteil am Schicksal der Opfer und dem zweierlei Kinder. Für die 3- und 4-Jährigen, deren Mutter getötet wurde, wurde ein Spendenkonto eröffnet. Mittlerweile sind schon über 600.000 Euro darauf. Thomas Bleskin mit den Infos.
7: Mit dem gesammelten Geld sollen nach Angaben der Spendenseite die Kosten für Versorgung, Betreuung, Bildung und mögliche therapeutische Unterstützung getragen werden. Außerdem die Ausgaben rund um die Beerdigung. Anfang Juni hatten die beiden Kinder bereits ihren Vater verloren, bei den Schüssen in Stade nun auch ihre Mutter.
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9: Am Abend und in der Nacht sind nur wenige Wolken am Himmel unterwegs. Die Nachttemperaturen liegen zwischen 13 und 10 Grad. Morgen mal Sonne, mal Wolken und ab und zu mal ein Schauer bei knappen 20 Grad. Am Sonntag dann bis zu 24 Grad, wechselhaft ab und zu auch mal ein Regentropfen dabei. Guten Abend auf die Straßen. Die A4 Chemnitz Richtung Dresden zwischen Siebenlehn und dem Dreieck Nossen. Ein defektes Fahrzeug auf der linken Spur. Hier sind außerdem Personen auf der Fahrbahn. Vorsicht bitte. B97 zwischen Lausnitz und dem Abzweig nach Würschnitz in beiden Richtungen Bergungsarbeiten. Derzeit gesperrt. In Ottendorf-Okrilla ist ein Güterzug entgleist. Die Staatsstraße 242 in Höhe vom Abzweig nach Dreiskau-Muckern. Hier ein Unfall und derzeit Vollsperrung. Und aktuell noch die A4 Chemnitz Richtung Dresden an der Abfahrt 7 ein defektes Fahrzeug. Blitzer haben wir auch. A14 Leipzig Richtung Halle, kurz hinter der Abfahrt Leipzig-Ost. Achtung, hier ist bis 20 Uhr nur 60 Stundenkilometer.
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9: Und da starten wir mal rein in die schönste Nacht der Woche. Hier ist die Freitagnacht mit Robert Drexler und wir starten auch direkt rein. Sommerferienbeginn, da schicken wir auch das Warm-up mal in die Sommerferien und beginnen gleich mit dem ersten Mix und ziehen so den Bogen von Synthesizer-Sound der 80er bis hin zu Color Ahad. Auf geht's!

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5: Am Abend und in der Nacht sind nur wenige Wolken am Himmel unterwegs. Die Nachttemperaturen liegen zwischen 13 und 10 Grad. Morgen mal Sonne, mal Wolken und ab und zu mal ein Schauer bei knappen 20 Grad. Am Sonntag dann bis zu 24 Grad, wechselhaft ab und zu auch mal ein Regentropfen dabei. Guten Abend auf die Straßen. A4 Chemnitz Richtung Dresden an der Abfahrt 7 Lehner, ein defektes Fahrzeug auf der linken Spur. A14 Dresden Richtung Leipzig zwischen Nossen Nord und der Raststätte Hansensholz. Hier Gegenstände auf der linken Spur, hier liegen Reifenteile. Die B97 ist gesperrt zwischen Lausnitz und dem Abzweig nach Würschnitz in beiden Richtungen wegen Bergungsarbeiten. Hier ist in Ottendorf-Okrilla ein Güterzug entgleist. Und die S242 in Höhe vom Abzweig Dreiskau-Muckern, ein Unfall der Zeitvollsperrung. Blitzer haben wir unter anderem in Leipzig auf der Liebigstraße Richtung Nürnberger Straße in der 20er-Zone. Hier steht der Superblitzer.
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5: Mit Robert Rexler geht's in den Freitagabend und wir sind ja zum Start der Sommerferien heute angetreten, starten direkt mit den Freitagnacht-Mixen und der nächste beginnt passenderweise mit Holiday.

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5: Mit Luise Lippert, schönen guten Abend. Bahnunfall zwischen Ottendorf-Okrilla und Lausnitz. Beim Rangieren ist am Nachmittag ein Güterwagen aus dem Gleisbett gesprungen. Der Waggon stieß gegen die Leitplanke der parallel verlaufenden B97. Verletzt wurde glücklicherweise niemand. Der Wagen habe eine Gleissperre überfahren, sagte uns Polizeisprecher Stefan Heiduck. Die Ermittlungen zur Unfallursache wurden aufgenommen. Der Landkreis Bautzen schwingt den Rotstift. Auf rund 40 Buslinien werden Fahrten im Ferien- und Wochenendverkehr gestrichen. Das kündigte heute das Landratsamt an. Mit dem eingesparten Geld wird die Geburtenstation in Kamenz noch bis Jahresende am Leben gehalten. Die Rufbusse entfallen. Außerdem kommt es in diesen Zeiten zu Einschränkungen bei den Nebennetz- und Stadtbuslinien. Dagegen fahren Plusbusse und Taktbusse wie gewohnt. In Cottbus reißt die Serie von Angriffen auf politische oder alternative Einrichtungen nicht ab. Vergangene Nacht wurde eine Schaufensterscheibe des Grünen Landes eingeworfen und eine Regenbogenflagge gestohlen. Matthias Gabler berichtet.
6: Zeugen beobachteten kurz nach der Tat drei flüchtende Personen. Der Staatsschutz ermittelt. Die Grünen sehen den Vorfall als Teil einer gezielten Angriffswelle. Erst in der Vornacht war ein Brandanschlag auf das Wohnprojekt Zelle 79 verübt worden. Außerdem gab es eine Attacke auf den Jugendclub Tschekhov. Die Cottbusser Grünen betonten, dass sie sich nicht einschüchtern lassen und der Laden geöffnet bleibe.
4: Und jetzt weitere Nachrichten aus Deutschland und der Welt.
7: Ich bin Justin Hamm. Die Zahl der Asylanträge in Deutschland geht weiter deutlich zurück. Im ersten Halbjahr stellten knapp 40.000 Menschen erstmals einen Asylantrag bei uns. Das sind rund ein Drittel weniger als vor einem Jahr. Thomas Pleskin ordnet ein.
8: Im Juni trat die europäische Asylreform in Kraft. Sie erleichtert es den EU-Staaten unter anderem, Menschen in Drittstaaten abzuschieben. Bereits zuvor hatte Bundesinnenminister Dobrindt die Grenzkontrollen verschärft und Zurückweisungen von Asylsuchenden angeordnet. Im ersten Halbjahr wurden nach Angaben des Innenministeriums rund 14.000 Menschen an den deutschen Grenzen zurückgewiesen.
7: Beim NATO-Gipfel nächste Woche in Ankara soll die Ukraine ein milliardenschweres Versprechen bekommen. Über 2 Jahre hinweg jeweils 70 Milliarden Euro für Waffen, Ausrüstung und Ausbildung. Rund 80 Milliarden müssen die NATO-Staaten selbst stemmen, den Rest soll die EU beisteuern. Der größte Anteil wird wohl wieder aus Berlin kommen. Allein in diesem Jahr steuert Deutschland 11,5 Milliarden Euro bei, so viel wie noch nie seit Kriegsbeginn. Immer mehr Menschen in Deutschland fahren elektrisch. Im ersten Halbjahr sind 48% mehr reine Elektroautos neu zugelassen worden als im Vorjahreszeitraum. Insgesamt waren es fast 370.000 neue E-Fahrzeuge. Verkehrsexperte Konstantin Gall von EY warnt allerdings, ohne die staatliche Elektroprämie dürfte der Boom nicht anhalten und eine Verlängerung der Prämie sei derzeit unwahrscheinlich. Die Fußball-WM läuft noch, aber nicht mehr für die deutsche Mannschaft und kurz nach dem Aus gegen Paraguay ist Bundestrainer Julian Nagelsmann zurückgetreten. Das teilte der DFB heute mit. Der Verband sagt, er ist schon mit Jürgen Klopp als möglichem Nachfolger im Austausch. Ab heute Abend finden die letzten 16-Finalpartien statt. Es läuft Australien gegen Ägypten und in der Nacht spielen Argentinien gegen Kap Verde und Kolumbien gegen Ghana.
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10: Am Abend und in der Nacht sind nur wenige Wolken am Himmel unterwegs. Die Nachttemperaturen liegen zwischen 13 und 10 Grad. Morgen mal Sonne, mal Wolken und ab und zu mal ein Schauer bei knappen 20 Grad. Am Sonntag dann bis zu 24 Grad, wechselhaft ab und zu auch mal ein Regentropfen dabei. Guten Abend auf die Straßen. Die A4 Chemnitz Richtung Dresden an der Abfahrt 7 Lehne ein defektes Fahrzeug auf der linken Spur. A13 Berlin Richtung Dresden zwischen Klettwitz und Ortrand ist die rechte Spur gesperrt. Der Grund sind hier Markierungsarbeiten. Und die B97 zwischen Lausnitz und dem Abzweig nach Würschnitz ist gesperrt in beiden Richtungen aufgrund von Bergungsarbeiten. Hier ist in Ottendorf-Okrilla ein Güterzug entgleist. Und geblitzt wird in Leipzig auf der Liebigstraße Richtung Nürnberger Straße in der 20er-Zone. Hier steht der Superblitzer.
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10: Eine schöne Freitagnacht wünscht Robert Rexler. Und weiter geht's bei uns jetzt mit einem 80er Song, den es gleich zweimal in diesem Jahrzehnt gab. Einmal von Fabrik interpretiert, da hieß er Trenchcoat Man. Später bei Sandra hieß er Secret Land. Wir hören also das Original.

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2: Am Abend und in der Nacht sind nur wenige Wolken am Himmel unterwegs. Die Nachttemperaturen liegen zwischen 13 und 10 Grad. Morgen mal Sonne, mal Wolken und ab und zu mal ein Schauer bei knappen 20 Grad. Am Sonntag dann bis zu 24 Grad, wechselhaft ab und zu auch mal ein Regentropfen dabei. Guten Abend auf die Straßen. A4 Chemnitz Richtung Dresden an der Abfahrt Siebenlehne ein defektes Fahrzeug auf der linken Spur. A13 Berlin Richtung Dresden zwischen Klettwitz und Ortrand rechte Spur gesperrt aufgrund von Markierungsarbeiten. Das Ganze noch bis etwa 21 Uhr. Und geblitzt wird in Leipzig auf der Liebigstraße Richtung Nürnberger Straße. Hier steht der Superblitzer.
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2: Ja, tanzend geht's jetzt ins Wochenende mit der Freitagnacht hier bei uns. Ich bin Robert Rexler, wünsche Ihnen viel Spaß und kleiner Tipp am Rande, die Freitagnacht rund um die Uhr zum Nachhören bei uns auch im Stream und in der App.

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1: Mit Luise Lippert, schönen guten Abend. Der Landkreis Bautzen schwingt den Rotstift. Auf rund 40 Buslinien werden Fahrten im Ferien- und Wochenendverkehr gestrichen. Das kündigte heute das Landratsamt an. Mit dem eingesparten Geld wird die Geburtenstation in Kamenz noch bis Jahresende am Leben gehalten. Was heißt das konkret, Knut Michael Kunert?
2: Die Rufbusse entfallen. Außerdem kommt es in diesen Zeiträumen zu Einschränkungen bei den Nebennetz- und Stadtbuslinien. Dagegen fahren Plusbusse und Taktbusse wie gewohnt. Die Regelung tritt erst voraussichtlich Ende Juli in Kraft. Ob mit dem verspäteten Start die gesamte Summe von 500.000 Euro für den Weiterbetrieb der Geburtsstation zusammenkommt, ist noch unklar. Außerdem läuft eine Klage vor Gericht.
1: Der Landkreis Oberspreewald-Lausitz beteiligt sich auch in diesem Jahr an der Aktion Wir für Akzeptanz des CSD Cottbus. Als sichtbares Zeichen wird die Regenbogenflagge vor dem Kreishaus in Senftenberg gehisst. Jeder Mensch solle sich im Landkreis sicher und willkommen fühlen, so Gleichstellungsbeauftragte Johanna Fischer. In Cottbus reißt die Serie von Angriffen auf politische und alternative Einrichtungen nicht ab. Vergangene Nacht wurde eine Schaufensterscheibe des Grünen Landes eingeworfen und eine Regenbogenflagge gestohlen. Die Grünen sehen den Vorfall als Teil einer gezielten Angriffswelle. Erst in der Vornacht war ein Brandanschlag auf das Wohnprojekt Zelle 79 verübt worden. Zudem gab es eine Attacke auf den Jugendclub Tschechow.
0: Und jetzt weitere Nachrichten aus Deutschland und der Welt.
3: Ich bin Justin Hamm. In Erfurt dürfte es spätestens ab morgen sehr hitzig werden. Die Landeshauptstadt von Thüringen stellt sich wegen des AfD-Bundesparteitages auf eine Ausnahmesituation ein. Die Sicherheitsbehörden erwarten heftige Proteste gegen die Parteien. Sie rechnen mit bis zu 50.000 Demonstranten. Erste Versammlungen gab es bereits heute Abend. Das DGB-Bildungswerk zum Beispiel hatte zu einem Rundgang eingeladen. Der Titel: Aus der Geschichte lernen, Erfurt im Nationalsozialismus. Das Thema hat gestern schon für viel Unmut gesorgt und auch heute reißen die Diskussionen um die Reformpläne der Bundesregierung nicht ab. Auch deswegen, weil immer mehr Widersprüche bei den Verschärfungen in Sachen Krankschreibungen auftreten. Uli Reitinger berichtet welche.
4: Die Pläne sind noch nicht wirklich ausgegoren, denn Kanzler Merz sagt, Erkrankte müssen nicht am ersten Tag in die Arztpraxis, sie müssen nur vom ersten Tag an eine Arbeitsunfähigkeitsbescheinigung haben. Aber wie soll das gehen, wenn die telefonische Krankschreibung nicht mehr erlaubt ist?
3: Verbraucherschützer warnen vor falschen Mails des Bundeskriminalamtes. Den Empfängern werden darin schwere Straftaten im Internet vorgeworfen, die diese aber nicht begangen haben. Die Nachrichten seien oft von einem angeblichen Oberstabsfeldwebel gezeichnet und sie enthalten wohl täuschend echt wirkende Dateianhänge mit BKA-Briefkopf. Die Betrüger versuchen so, an sensible Verbraucherdaten zu gelangen. Julian Nagelsmann ist nicht länger Bundestrainer der deutschen Fußballnationalmannschaft. Wie es vom DFB heißt, hat sich der 38-Jährige für seinen Rücktritt entschieden. Er war mit seiner Mannschaft im WM-16-Finale gegen Paraguay ausgeschieden. Die DFB-Spitze will sich hinsichtlich der Neubesetzung des Trainerpostens mit Jürgen Klopp unterhalten. Er habe bereits seine grundsätzliche Bereitschaft zur Übernahme des Postens signalisiert, heißt es.
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6: In der Nacht sind zunächst nur wenige Wolken am Himmel unterwegs. Nachttemperaturen liegen zwischen 13 und 10 Grad. Morgen mal Sonne, mal Wolken und ab und zu mal ein Regentropfen. Das Ganze bei 20 Grad. Der Sonntag bietet bis zu 24 Grad. Dazu wechselhaft und immer mal ein Schauer. Guten Abend auf die Straßen. A4 Chemnitz Richtung Dresden, die Abfahrt 7-Lehn, hier ein defektes Fahrzeug auf der linken Spur. A13 Berlin Richtung Dresden zwischen Klettwitz und Ortrand, rechte Spur gesperrt, hier laufen Markierungsarbeiten. Und Blitzer Leipzig-Liebigstraße Richtung Nürnberger Straße, hier steht der Superblitzer.
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6: Kommen Sie gut ins Wochenende, Sommerferienzeit hier bei uns und wir reisen jetzt auch nochmal und zwar zurück in die 80er. Synthesizer Sound war da ganz angesagt, zum Beispiel auch in der Moskau Disco.

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2: In der Nacht sind zunächst nur wenige Wolken am Himmel unterwegs. Nach Temperaturen liegen zwischen 13 und 10 Grad. Morgen mal Sonne, mal Wolken und ab und zu mal ein Regentropfen. Das Ganze bei 20 Grad. Der Sonntag bietet bis zu 24 Grad. Dazu wechselhaft und immer mal ein Schauer. Guten Abend auf die Straßen. A4 Chemnitz Richtung Dresden an der Abfahrt Siebenlehn. Ein defektes Fahrzeug auf der linken Spur. Ansonsten rollt's.
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2: Ein schönes Wochenende wünscht den Robert Rexler. Hier ist die Freitagnacht und wir starten jetzt auch mit einer schönen Sommerparty-Hymne rein. Hier ist Tornero, 1000 Träume weit.

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4: Mit Luise Lippert, schönen guten Abend. Bahnunfall zwischen Ottendorf-Okrilla und Lausnitz. Beim Rangieren ist am Nachmittag ein Güterwagen aus dem Gleisbett gesprungen. Der Waggon stieß gegen die Leitplanke der parallel verlaufenden B97. Verletzt wurde glücklicherweise niemand. Der Wagen habe eine Gleissperre überfahren, sagte uns Polizeisprecher Stefan Heiduck. Die Ermittlungen zur Unfallursache wurden aufgenommen. Der Landkreis Bautzen schwingt den Rotstift. Auf rund 40 Buslinien werden Fahrten im Ferien- und Wochenendverkehr gestrichen. Das kündigte heute das Landratsamt an. Mit dem eingesparten Geld wird die Geburtenstation in Kamenz noch bis Jahresende am Leben gehalten. Die Rufbusse entfallen. Außerdem kommt es in diesen Zeiten zu Einschränkungen bei den Nebennetz- und Stadtbuslinien. Dagegen fahren Plusbusse und Taktbusse wie gewohnt. In Cottbus reißt die Serie von Angriffen auf politische oder alternative Einrichtungen nicht ab. Vergangene Nacht wurde eine Schaufensterscheibe des Grünen Landes eingeworfen und eine Regenbogenflagge gestohlen. Matthias Gabler berichtet.
5: Zeugen beobachteten kurz nach der Tat drei flüchtende Personen. Der Staatsschutz ermittelt. Die Grünen sehen den Vorfall als Teil einer gezielten Angriffswelle. Erst in der Vornacht war ein Brandanschlag auf das Wohnprojekt Zelle 79 verübt worden. Außerdem gab es eine Attacke auf den Jugendclub Tschekhov. Die Cottbuser Grünen betonten, dass sie sich nicht einschüchtern lassen und der Laden geöffnet bleibe.
3: Und jetzt weitere Nachrichten aus Deutschland und der Welt.
6: Ich bin Florian Klaus. Ein ärztliches Attest schon am ersten Krankheitstag. Die Bundesregierung will die Regeln für Arbeitnehmer verschärfen. Dieser Part des großen Reformpakets sorgt für mächtig Aufregung und auch aus den Reihen der Union kommt Gegenwind. Der Chef des CDU-Arbeitnehmerflügels Radke sagte dem Spiegel, dieser Punkt müsse noch einmal überdacht werden. Es sei schade, dass ein gutes Gesamtpaket nun unter den Debatten über die Krankschreibung begraben wird. Die Zahl der Asylanträge in Deutschland geht weiter deutlich zurück. Im ersten Halbjahr stellten knapp 40.000 Menschen erstmals einen Asylantrag. Das sind rund ein Drittel weniger als vor einem Jahr. Thomas Bleskin ordnet ein.
7: Im Juni trat die europäische Asylreform in Kraft. Sie erleichtert es den EU-Staaten unter anderem, Menschen in Drittstaaten abzuschieben. Bereits zuvor hatte Bundesinnenminister Dobrindt die Grenzkontrollen verschärft und Zurückweisungen von Asylsuchenden angeordnet. Im ersten Halbjahr wurden nach Angaben des Innenministeriums rund 14.000 Menschen an den deutschen Grenzen zurückgewiesen.
6: Die Anspannung in Thüringen steigt. In Erfurt beginnt morgen der AfD-Bundesparteitag. Am Abend hat es bereits erste Protestaktionen gegeben. Rund 150 Menschen nahmen an einem Gedenkrundgang durch die Stadt teil. Dazu gab es ein Friedensgebet in der Sankt-Martini-Kirche und eine Lichterkette. Die Polizei berichtet von einem friedlichen Verlauf. Die Sicherheitsbehörden rechnen am Wochenende mit bis zu 50.000 Demonstranten und stellen sich auch auf gewaltbereite Aktivisten ein. Wenige Tage nach dem Aus bei der Fußball-WM räumt Bundestrainer Julian Nagelsmann seinen Posten. Laut Mitteilung des Deutschen Fußballbundes laufen bereits Gespräche mit dem potenziellen Nachfolger Jürgen Klopp. Und zum Tennis? Jan-Lennart Struff ist sensationell ins Wimbledon-Achtelfinale eingezogen. Er besiegte den russischen Top-10-Spieler Daniel Medvedev glatt in 3 Sätzen.
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9: In der Nacht sind zunächst nur wenige Wolken am Himmel unterwegs. Nach Temperaturen liegen zwischen 13 und 10 Grad. Morgen mal Sonne, mal Wolken und ab und zu mal ein Regentropfen. Das Ganze bei 20 Grad. Der Sonntag bietet bis zu 24 Grad. Dazu wechselhaft und immer mal einen Schauer. Schönen guten Abend auf die Straßen. A17 Dresden Richtung Prag. Die Auf- und Abfahrt Heidenau sind derzeit gesperrt aufgrund eines Schwertransportes, der nicht überholt werden kann. Ansonsten rollt's Ihnen eine gute Fahrt.
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9: Mittendrin in der Freitagnacht. Ich bin Robert Rexler. Freue mich, dass Sie eingeschaltet haben. Und wie wäre es jetzt mit einer schönen eiskalten Cola? Sweet like Cola hören wir gleich von Lou Vega, vorher noch Somebody to Love.

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4: In der Nacht sind zunächst nur wenige Wolken am Himmel unterwegs. Nach Temperaturen liegen zwischen 13 und 10 Grad. Morgen mal Sonne, mal Wolken und ab und zu mal ein Regentropfen. Das Ganze bei 20 Grad. Der Sonntag bietet bis zu 24 Grad. Dazu wechselhaft und immer mal ein Schauer. Guten Abend auf die Straßen. A17 Dresden-Prag an der Auf- und Abfahrt Heidenau. Ein Schwertransport, deshalb ist die Auf- und Abfahrt derzeit gesperrt. Und die BR-169 zwischen Lauchhammer und Plessa, hier ein Unfall. Wenn Sie können, bitte weiträumig umfahren.
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4: Ja, Musik kann manchmal auch Geschichten erzählen. Ja, die österreichische Fußballnationalmannschaft mittlerweile bei der WM auch ausgeschieden. Und auch er hatte, glaube ich, nicht den Erfolg, den man sich erhofft hatte beim Eurovision Song Contest. Sie wissen schon, die Sache mit dem Tanzschein. Aber jetzt machen wir ihn nochmal.

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12: Mit Luise Lippert, schönen guten Abend. Der Landkreis Bautzen schwingt den Rotstift. Auf rund 40 Buslinien werden Fahrten im Ferien- und Wochenendverkehr gestrichen. Das kündigte heute das Landratsamt an. Mit dem eingesparten Geld wird die Geburtenstation in Kamenz noch bis Jahresende am Leben gehalten. Was heißt das konkret, Knut Michael Kunert?
13: Die Rufbusse entfallen. Außerdem kommt es in diesen Zeiträumen zu Einschränkungen bei den Nebennetz- und Stadtbuslinien. Dagegen fahren Plusbusse und Taktbusse wie gewohnt. Die Regelung tritt erst voraussichtlich Ende Juli in Kraft. Ob mit dem verspäteten Start die gesamte Summe von 500.000 Euro für den Weiterbetrieb der Geburtsstation zusammenkommt, ist noch unklar. Außerdem läuft eine Klage vor Gericht.
12: Der Landkreis Oberspreewald-Lausitz beteiligt sich auch in diesem Jahr an der Aktion Wir für Akzeptanz des CSD Cottbus. Als sichtbares Zeichen wird die Regenbogenflagge vor dem Kreishaus in Senftenberg gehisst. Jeder Mensch solle sich im Landkreis sicher und willkommen fühlen, so Gleichstellungsbeauftragte Johanna Fischer. In Cottbus reißt die Serie von Angriffen auf politische und alternative Einrichtungen nicht ab. Vergangene Nacht wurde eine Schaufensterscheibe des Grünen Landes eingeworfen und eine Regenbogenflagge gestohlen. Die Grünen sehen den Vorfall als Teil einer gezielten Angriffswelle. Erst in der Vornacht war ein Brandanschlag auf das Wohnprojekt Zelle 79 verübt worden. Zudem gab es eine Attacke auf den Jugendclub Tschechow.
11: Und jetzt weitere Nachrichten aus Deutschland und der Welt.
14: Ich bin Florian Klaus. Die Bundesregierung will die Regeln für Krankschreibungen verschärfen. Manches lässt sie aber vorerst offen. Zwar soll künftig schon ab dem ersten Fehltag eine Bescheinigung nötig sein, wann und wie Beschäftigte diese erhalten sollen, ist aber noch ungeklärt. Thomas Bleskin berichtet.
15: Laut Regierungssprecher Cornelius bedeuten die neuen Regeln nicht, dass Arbeitnehmer bereits am ersten Krankheitstag eine Arztpraxis aufsuchen müssen. Konkrete Angaben zum Ablauf machte die Bundesregierung aber nicht. Das Gesundheitsministerium verwies auf die Möglichkeit einer Krankschreibung per Videosprechstunde. Auch rückwirkende Bescheinigungen sind im Gespräch.
14: In Erfurt dürfte es morgen sehr hitzig werden. Die Landeshauptstadt von Thüringen stellt sich wegen des AfD-Bundesparteitags auf eine Ausnahmesituation ein. Die Sicherheitsbehörden erwarten heftige Proteste gegen die Partei. Sie rechnen mit bis zu 50.000 Demonstranten. Erste Versammlungen gab es bereits heute Abend. Das DGB-Bildungswerk hatte zu einem Rundgang eingeladen. Der Titel: Aus der Geschichte lernen, Erfurt im Nationalsozialismus. Die NATO-Staaten wollen die Ukraine mit weiteren Milliardenhilfen bei der Verteidigung gegen Russland unterstützen. Darauf haben sich Vertreter der 32 Länder geeinigt. Insgesamt 140 Milliarden Euro soll die Ukraine über 2 Jahre hinweg bekommen. Ein EU-Hilfspaket in Höhe von rund 60 Milliarden ist da aber schon eingerechnet. Deutschland hat für dieses Jahr schon 11,5 Milliarden Euro für Ausrüstung für die Ukraine eingeplant. Folgt auf Julian Nagelsmann bald Jürgen Klopp als Fußball-Bundestrainer? Nach dem Rücktritt Nagelsmanns laufen laut DFB schon Gespräche. Klopp steht aktuell noch bei Red Bull unter Vertrag. Und die deutschen Basketballer haben in der WM-Qualifikation den nächsten Sieg gefeiert. In Riga hat der Welt- und Europameister gegen Israel mit 92-86 gewonnen.
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16: In der Nacht sind zunächst nur wenige Wolken am Himmel unterwegs. Nach Temperaturen liegen zwischen 13 und 10 Grad. Morgen mal Sonne, mal Wolken und ab und zu mal ein Regentropfen. Das Ganze bei 20 Grad. Der Sonntag bietet bis zu 24 Grad. Dazu wechselhaft und immer mal ein Schauer. Guten Abend auf die Straßen. A4 Dresden Richtung Chemnitz zwischen Wilsdruff und dem Dreieck Nossen. Defektes Fahrzeug und Reifenteile auf der Fahrbahn. A17 Dresden Richtung Prag, die Abfahrt Heidenau. Hier die Auf- und Abfahrt derzeit gesperrt aufgrund eines Schwertransports. A38 Halle Richtung Leipzig zwischen dem Rastplatz Saaletal Süd und dem Kreuz Rippachtal. Ein defekter PKW. Und die B169 zwischen Lauchhammer und Plessa. Ein Unfall. Wenn Sie können, bitte weiträumig umfahren.
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16: Mit Robert Rexler und es geht auf in die letzte Stunde. Wir starten mit 2-Raum-Wohnung. Nein, man könnte denken 36 Grad. Machen wir aber nicht. Dafür ist es mir draußen ein bisschen zu kühl. Ich und Elaine. Damit starten wir jetzt in die nächste Runde.

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6: In der Nacht sind zunächst nur wenige Wolken am Himmel unterwegs. Nachttemperaturen liegen zwischen 13 und 10 Grad. Morgen mal Sonne, mal Wolken und ab und zu mal ein Regentropfen. Das Ganze bei 20 Grad. Der Sonntag bietet bis zu 24 Grad. Dazu wechselhaft und immer mal ein Schauer. Guten Abend auf die Straßen. A17 Dresden Richtung Prag, die Abfahrt Heidenau. Hier sind die Auf- und Abfahrt gesperrt aufgrund eines Schwertransports. Die A38 Halle Richtung Leipzig zwischen dem Rastplatz Saaletal Süd und dem Kreuz Rippachtal ein defekter PKW. Und die B169 zwischen Lauchhammer und Plesser nach einem Unfall blockiert. Wenn Sie können, bitte weiträumig umfahren.
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6: Ja, ein halbes Stündchen haben wir noch und das wollen wir natürlich auch mit jeder Menge Musik verbringen und dem nächsten Freitagnachtmix. Und der startet mit COP Project und naja, dieser Job halt im Rotlichtmilieu.

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17: Ich bin Florian Klaus. Schon bevor in Erfurt der AfD-Bundesparteitag anfängt, hat es in der Stadt erste Versammlungen in dem Zusammenhang gegeben. Das DGB-Bildungswerk hatte etwa zu einem Rundgang eingeladen, der Titel »Aus der Geschichte lernen, Erfurt im Nationalsozialismus«. In der Sankt-Martini-Kirche wurde außerdem ein Friedensgebet veranstaltet. Dazu ist unter anderem auch Thüringens Ex-Ministerpräsident Ramelow gekommen. Am Rande des Parteitags erwartet die Polizei heftige Proteste. In Deutschland sind in den ersten 6 Monaten des Jahres deutlich mehr Elektroautos neu zugelassen worden. 368.000 waren es. Das ist ein Zuwachs von fast 50% im Vergleich zum Vorjahr. Erklärt wird das damit, dass es wieder eine Kaufprämie gibt. Jan-Henner Reitze berichtet.
18: Je nach Einkommen und ob Kinder in der Familie sind, die sich ein Elektroauto kauft, gibt es vom Staat bis zu 6.000 Euro dazu. Das führt, wie von der Politik gewollt, anscheinend dazu, dass sich mehr Menschen für ein E-Auto entscheiden. Auch insgesamt sind wieder mehr Autos, also auch Verbrenner, verkauft worden.
17: Viele dunkle Limousinen sind in New York schon am berühmten Madison Square Garden vorgefahren. Dort sollen Megastar Taylor Swift und Footballprofi Travis Kelce ihre Hochzeit feiern. Der gesamte Bereich ist von der Polizei abgesperrt worden. US-Medien hatten berichtet, dass zur großen Party etwa 1.000 Gäste geladen seien. Sachsens Regierung hat den Entwurf für den neuen Doppelhaushalt vorgelegt. Der Etat umfasst rund 53,5 Milliarden Euro und ist damit so groß wie noch nie. Für das Jahr 2027 sind Ausgaben von 26 Milliarden Euro geplant, im Jahr darauf sollen es 27 Milliarden sein. Um den Haushalt zu finanzieren, will die Regierung auch Schulden aufnehmen. Man versuche, einen Spagat hinzubekommen zwischen dem, was für das Land wichtig ist, und der notwendigen Konsolidierung, sagte Finanzminister Christian Piwarz. Wird Jürgen Klopp Fußball-Bundestrainer? Er hat Gespräche mit dem DFB zumindest bestätigt. Er sei mittlerweile mehr als aufgetankt und bereit, sagte Klopp bei Magenta TV. Es müssten aber noch Dinge mit seinem jetzigen Arbeitgeber Red Bull geklärt werden. Und bei der Fußball-WM haben es Australien und Ägypten spannend gemacht. Erst nach dem Elfmeterschießen durften die Ägypter jubeln. Sie stehen zum ersten Mal seit 92 Jahren wieder im Achtelfinale einer Weltmeisterschaft.
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20: In der Nacht sind zunächst nur wenige Wolken am Himmel unterwegs. Nach Temperaturen liegen zwischen 13 und 10 Grad. Morgen mal Sonne, mal Wolken und ab und zu mal ein Regentropfen. Das Ganze bei 20 Grad. Der Sonntag bietet bis zu 24 Grad. Dazu wechselhaft und immer mal ein Schauer. Guten Abend auf die Straßen. A17 Dresden Richtung Prag, die Abfahrt Heidenau. Hier sind die Auf- und Abfahrt gesperrt aufgrund eines Schwertransports. Die A38 Halle Richtung Leipzig zwischen dem Rastplatz Saaletal Süd und dem Kreuz Rippachtal ein defekter PKW. Und die B169 zwischen Lauchhammer und Plesser nach einem Unfall blockiert. Wenn Sie können, bitte weiträumig umfahren.
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14: Ich bin Florian Klaus. Mehr als aufgetankt und bereit. So beschreibt sich Jürgen Klopp beim Thema, ob er nächster Fußball-Bundestrainer werden könnte. Mit dem DFB ist er schon im Gespräch, hat er bei Magenta TV bestätigt. Bis zu einer Unterschrift brauche es aber noch Zeit. Es müssten etwa noch Dinge mit Klopps jetzigem Arbeitgeber Red Bull geklärt werden. Und noch zur WM. Ägypten hat Australien im Elfmeterschießen besiegt und steht damit im Achtelfinale. Der Verband der Hausärzte hält die höheren Hürden für Krankschreibungen, die die Bundesregierung plant, nicht für sinnvoll. Die Vorsitzende Buhlinger Göpfert hat der Rheinischen Post gesagt, diese würden weder den Krankenstand senken noch Missbrauch verhindern. Ging es darum, Betrug zu bekämpfen, müsste man laut ihr nicht telefonische Krankschreibungen verbieten, sondern gegen Anbieter von Videosprechstunden vorgehen, die teils aggressiv mit schnellen Krankschreibungen werben würden. Wenn die AfD heute in Erfurt zu ihrem Bundesparteitag zusammenkommt, wird es in der Stadt wohl laut werden. Die Polizei erwartet heftige Proteste mit bis zu 50.000 Demonstranten. Erste Versammlungen gab es schon, unter anderem ein Friedensgebet in der St. Martini-Kirche, bei dem auch Ex-Ministerpräsident Ramelow dabei war. Insgesamt 140 Milliarden Euro. Die soll die Ukraine beim NATO-Gipfel in Ankara kommende Woche als Unterstützung zugesagt bekommen. Darauf haben sich Vertreter der NATO-Mitgliedsländer verständigt. Jan-Henne Reitze kennt die Details.
15: Das Geld ist für Waffen, andere militärische Ausrüstung oder auch die Ausbildung von Soldaten bestimmt und soll innerhalb von 2 Jahren fließen. Mit in die Gesamtsumme eingerechnet ist schon ein Hilfspaket der EU im Umfang von 60 Milliarden Euro. Die weiteren zugesagten 80 Milliarden Euro sollen von den NATO-Mitgliedstaaten kommen. Deutschland hat dafür in diesem Jahr schon gut 11 Milliarden Euro eingeplant.
14: Sachsens Regierung hat den Entwurf für den neuen Doppelhaushalt vorgelegt. Der Etat umfasst rund 53,5 Milliarden Euro und ist damit so groß wie noch nie. Für das Jahr 2027 sind Ausgaben von 26 Milliarden Euro geplant, im Jahr darauf sollen es 27 Milliarden sein. Um den Haushalt zu finanzieren, will die Regierung auch Schulden aufnehmen. Man versuche, einen Spagat hinzubekommen zwischen dem, was für das Land wichtig ist, und der notwendigen Konsolidierung, sagte Finanzminister Christian Piwarz.
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17: Bis zum Morgen sind nur wenige Wolken am Himmel unterwegs. Die Frühtemperaturen liegen zwischen 13 und 10 Grad. Am Tag geht's auf bis auf 20 Grad. Dazu mal Sonne und mal Wolken und ab und zu mal ein Regentropfen. Morgen zum Sonntag bis zu 24 Grad wechselhaft und ab und zu auch mal ein Schauer.
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10: Ich bin Florian Klaus. Steht nach dem Rücktritt von Julian Nagelsmann in Zukunft Jürgen Klopp bei der deutschen Fußballnationalmannschaft an der Seitenlinie? Gespräche mit dem DFB laufen, wie er bei Magenta TV bestätigt hat.
11: Jetzt sind die Dinge, wie Sie sehen. Julian ist zurückgetreten und der DFB kümmert sich um eine Nachfolgeregelung und ist in dem Zuge dieser Gedanken, die sich gemacht haben, auf mich zugekommen. Ja.
10: Bevor Klopp Bundestrainer wird, müssten aber noch Dinge mit seinem jetzigen Arbeitgeber Red Bull geklärt werden. Und noch zur WM, da hat sich Ägypten im Elfmeterschießen gegen Australien durchgesetzt. Mit höheren Hürden für Krankschreibungen will die Bundesregierung den Krankenstand in Deutschland senken, ein Ökonom befürchtet aber das Gegenteil. Daniel Gräber vom Deutschen Institut für Wirtschaftsforschung warnt, dass eine Attestpflicht ab dem ersten Krankheitstag zu mehr Praxisbesuchen führen könne, inklusive höherem Ansteckungsrisiko im Wartezimmer. Und wer stattdessen trotz leichter Infekte zur Arbeit geht, kann dort auch Kollegen anstecken. Die Anspannung in Thüringen steigt. In Erfurt beginnt heute der AfD-Bundesparteitag. Am Abend hat es bereits erste Protestaktionen gegeben. Rund 150 Menschen nahmen an einem Gedenkrundgang durch die Stadt teil. Dazu gab es ein Friedensgebet in der Sankt-Martini-Kirche und eine Lichterkette. Die Sicherheitsbehörden rechnen im Zusammenhang mit dem Parteitag mit bis zu 50.000 Demonstranten. Die NATO-Staaten wollen die Ukraine mit weiteren Milliardenhilfen bei der Verteidigung gegen Russland unterstützen. Darauf haben sich Vertreter der 32 Länder geeinigt. Insgesamt 140 Milliarden Euro soll die Ukraine über 2 Jahre hinweg bekommen. Ein EU-Hilfspaket in Höhe von rund 60 Milliarden ist da aber schon eingerechnet. Deutschland hat für dieses Jahr schon 11,5 Milliarden Euro für Ausrüstung für die Ukraine eingeplant. Das Gesundheitsamt Mittelsachsen hat jetzt auch mal wilde Badestellen überprüft. Das Ergebnis? Die Wasserqualität ist überall gut. Janis Müller berichtet.
12: Unter anderem wurden Teiche in Großhartmannsdorf, im Sonnenlandpark Lichtenau und in Gersdorf überprüft, aber auch das Naturbad Niederwieser, der Steinbruch Markersdorf und die Talsperre Kriebstein sind sauber. Sowohl die Sichttiefen als auch die mikrobiologischen Werte sind in Ordnung, sodass man dort auf eigene Gefahr baden kann.
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14: Bis zum Morgen sind nur wenige Wolken am Himmel unterwegs. Die Frühtemperaturen liegen zwischen 13 und 10 Grad. Am Tag geht's auf bis auf 20 Grad. Dazu mal Sonne und mal Wolken und ab und zu mal ein Regentropfen. Morgen zum Sonntag bis zu 24 Grad wechselhaft und ab und zu auch mal ein Schauer.
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